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1: Rotenburg.
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1: Ja da. 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
1: Gerda.
0: Was?
1: Das ist eine Bombe. 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
1: Ich bin doch nicht blöd. 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

Hier bei Déjà-vu geht es heute um ein Thema, welches ich euch noch nicht sofort verrate. Wie so oft habe ich ein kleines Rätsel für euch vorbereitet. Und zwar auf Französisch die Devinette du jour, also das Rätsel des Tages. Und das lautet heute wie folgt. Ich habe es mit Hilfe von KI geschrieben und werde es jetzt frei übersetzen. Ich drehe mich ununterbrochen über der Erde und das sehr schnell. Und ich bin das Zuhause von Astronauten, die gerade eine Mission haben. Wer bin ich? Ich bin gespannt, ob ihr auf die Lösung kommt. Gleich nach der Musik werde ich euch auf jeden Fall das heutige Sendungsthema verraten. Viel Spaß!

Mikro ist Lisa und ihr hört meine deutsch-französische Sendung Déjà-vu. Ich habe eben schon mit einem Rätsel gestartet und die Rätselslösung ist die ISS. Und zwar ist die ISS die Raumstation, die ununterbrochen um die Erde dreht und das in einer rasenden Geschwindigkeit. Auf der ISS sind jede Menge Astronauten, die dort eine Mission machen. Und eine davon ist Sophie Adenau, eine französische Astronautin. Sie nehme ich heute hier bei Déjà-vu in den Blick. Unter anderem geht es um ihre Mission Epsilon, die sie gerade auf der ISS verfolgt. Außerdem habe ich ein paar Informationen zum Alltag auf der ISS und natürlich erfahrt ihr im Laufe der Sendung auch noch ganz viel zu Sophie Adenau selbst. Ihre Begrüßung ist immer Hello Kuku und damit nochmal herzlich willkommen bei Déjà-vu.

David Guetta mit I'm Good. Ihr wundert euch vielleicht, warum ihr heute auch mal ein englisches Lied hier auf Déjà-vu hört. Normalerweise entscheide ich, Lisa, mich ja dazu, hier deutsche und französische Musik zu spielen. Aber das heutige Lied hat tatsächlich etwas mit dem heutigen Sendungsthema zu tun. Ich spreche nämlich über Sophie Adenau. Sie ist eine französische Astronautin und gerade auch auf der ISS. Und bei dem Start in Richtung ISS hat sie tatsächlich im Nachhinein gesagt, dass sie dieses Lied gehört hat. Wir fangen jetzt aber nochmal ganz von vorne an, nämlich möchte ich euch ein bisschen näher bringen, wer Sophie Adenau eigentlich ist. Sie wurde am 5. Juli 1982 geboren, ist Französin, allerdings spricht sie jetzt nicht nur Französisch, sondern tatsächlich viele Sprachen, die sie sehr gut beherrscht, unter anderem natürlich Englisch, das ist ja auch sehr wichtig für ihren Beruf, aber auch Russisch und Spanisch ein bisschen. Als sie Kind war, da hat sie schon davon geträumt, einmal ins Weltall zu reisen. Sie beschreibt sich selber als sehr neugieriges Kind und für sie war es einfach immer schon klar, da besteht Interesse, das kam ganz von alleine und sie mag aber neben dem Weltall, für das sie eine Faszination hat, auch Sport, zum Beispiel in den Bergen, aber auch Yoga. Und was sie auch auszeichnet, ist natürlich ihr Interesse an Technik und an Reparaturen. Sie war schon immer jemand, der gerne repariert und gebastelt hat. Jetzt aber erstmal noch mehr zu ihrem beruflichen Werdegang. 2001 hat sie ihr Studium angefangen, und zwar ein Ingenieursstudium. Da hat sie dann einen Abschluss erhalten, der sie spezialisiert hat in Mechanik und in Luft- und Raumfahrt. 2004 machte sie dann ihren Master, und zwar im Thema Wirkung menschlicher Faktoren in der Luft- und Raumfahrt. Dann hat sie 2005 sich dazu entschlossen, bei der französischen Armee dabei zu sein. Dort hat sie natürlich erstmal gelernt, hat eine Ausbildung gemacht zur Helikopterpilotin. Und im Verlauf ihrer Karriere gibt es natürlich noch viele, viele weitere Schritte und Erfolge, die sie da erzielt hat. Ich war wirklich erstaunt, was sie alles schon gemacht hat. Und zwar das ja wirklich auch in kürzester Zeit. Wir machen jetzt also einen kleinen Zeitsprung, nämlich ins Jahr 2022. Da ist sie dann Berufsastronautin bei der ESA geworden, also bei der Europäischen Organisation für Astronauten, also für Luft- und Raumfahrt. Am Freitag, den 13. Februar 2026, war es dann endlich soweit. Da konnte sie in Richtung ISS starten. Sie ist damit nicht die einzige französische Frau, die schon auf der ISS war und generell auch nicht die einzige Person mit französischer Staatsbürgerschaft, die auf der ISS war. Vor ihr zum Beispiel war Claudie Aigneré, die erste französische Frau auf der ISS im Jahr 2001. Und in Frankreich ist auch Thomas Pesquet sehr bekannt als Astronaut, der jetzt eben kürzlich erst 2016 und 2021 Missionen auf der ISS hatte. In Deutschland gibt es übrigens bisher nur eine einzige Frau, die Teil einer Weltraummission war, und das ist Rabea Rogge im Jahr 2025. Dort war sie bei FRAM 2 dabei, eine insgesamt viertägige Mission in einer Weltraumkapsel. Sophie Adenau ist als Frau im Weltall also heute auf jeden Fall noch was Besonderes. Und was sie aber jetzt genau macht da oben im Weltall, welche Mission sie verfolgt, das erfahrt ihr hier noch gleich nach der Musik.

Heute geht es hier auf Déjà-vu um Sophie Adenau. Sie ist Astronautin und gerade auf der ISS. Ich meine, die Sendung ist ja eine deutsch-französische Sendung und Sophie Adenau ist eine französische Astronautin gerade auf der ISS. Deshalb habe ich mir gedacht, spreche ich da mal darüber. Sie verfolgt im Weltall da oben gerade eine Mission, die heißt Epsilon. Und zwar ist es die 20. Weltraummission, die auch ein Patch hat und eben den Namen Epsilon trägt. Dieser Name, der ist symbolisch und zwar dahingehend, dass eine kleine Sache etwas ganz, ganz Großes werden oder bewirken kann. Bevor sie ins Weltall gereist ist, musste Sophie Adenau sich natürlich erstmal vorbereiten. Und zwar gibt es im Vorfeld viele Trainings, zum Beispiel in Houston, da wo sich die NASA befindet. Und da ist es wirklich vor allem körperlich sehr, sehr anstrengend. Man geht da wirklich an seine Grenzen, hat sie gesagt. Und zwar sowohl eben physisch, körperlich, weil man sehr viel Sport macht, teilweise schon um 4 oder 5 Uhr morgens mit dem Sport startet. Aber auch mental muss man sich darauf vorbereiten, insbesondere zum Beispiel auf Außenbordeinsätze, sogenannte EFAs. Das ist, wenn man quasi aus der ISS rausgeht, um dort zum Beispiel was zu reparieren. Das kann man im Vorfeld üben, zum Beispiel mit einer VR-Brille, also mit der virtuellen Realität. Daneben braucht man aber noch viele weitere Kompetenzen, zum Beispiel medizinische Kompetenzen. Es werden auch insbesondere Notsituationen im Vorfeld geübt. Der Start ihrer Reise war ja wie gesagt der 13. Februar. Angekommen an der ISS ist sie dann am 14. Februar 2026 und zwar mit der Mission SpaceX Crew 12. Es sind neben ihr nämlich auch noch weitere Astronauten und Astronautinnen angereist, zum Beispiel Jessica Meir, Jack Hathaway oder auch Andrei Fedejev. Dieses Team ist dann dazugestoßen zu einer längeren Mission zur Expedition 74 auf der ISS. Was macht sie dort jetzt genau während ihrer Mission? Sie hat 200 Experimente, wissenschaftliche Experimente geplant in verschiedensten Themenbereichen, zum Beispiel in der Medizin, aber auch in der Biologie, dann auch physikalische Experimente und sie arbeitet auch an einem Projekt weiter, welches der französische Astronaut Thomas Pesquet, der vor ihr auf der ISS war, schon angefangen hat, nämlich MATIS 4, so heißt sein Experiment. Außerdem ist Sophie Adenau für die Recherche im All, nämlich für die wissenschaftliche und medizinische Recherche, die in großen Teilen an den Astronauten selber durchgeführt wird, denn sie sind ja die Menschen, die da gerade im All sind. Sie sind eine Art Versuchskaninchen für ihre eigenen Experimente und beobachten sich auch selber im All. Was auch dazu gehört, sind die eben schon angesprochenen EFAs, also die Außenbordeinsätze. Das Ganze ist eine große Sache, eine große Etappe und braucht auch viel, viel Training im Vorfeld. Man hat dann eben seinen Weltraumanzug und ist 6 bis 7 Stunden lang außerhalb der ISS. Man kann das sportlich vergleichen mit einem Marathon oder mit 2 Fußballspielen, die man da körperlich bewältigen muss. Also wirklich einiges, was sie da im All macht, Sophie Adenau. Sie ist insgesamt 9 Monate da oben auf der ISS und hat da auf jeden Fall noch jede Menge vor. Es ist ein wirklich sehr, sehr großes Abenteuer. Neben der wissenschaftlichen Seite gibt es aber natürlich auch den Alltag auf der ISS. Den teilt sie auch auf Instagram und Einblicke in ihren Alltag bekommt ihr auch hier gleich noch bei Déjà-vu.

0: Mikro ist Lisa hier bei meiner deutsch-französischen Sendung Déjà-vu, in der es heute um Sophie Adenau geht, eine französische Astronautin, die gerade auf der ISS ist. Ich glaube, niemand von uns kann sich vorstellen, wie der Alltag auf der ISS so aussieht. Und deshalb möchte ich euch jetzt hier auch noch einen Einblick darin geben, den nämlich Sophie Adenau selbst auch auf Instagram teilt. Sie ist ja für die Mission Epsilon vor Ort, aber natürlich ist das nicht das Einzige, woraus ihr Tag so besteht. Es fallen immer wieder alltägliche Aufgaben an, zum Beispiel auch die Toiletten zu leeren, super wichtig, oder sich um die Pflanzen zu kümmern, die sie auch für ihre Experimente nutzt. Sie hat da einige gezüchtet. Daneben ist sie aber auch, wie alle anderen AstronautInnen, eine Art Handwerkerin für die ISS. Man muss immer wieder Dinge reparieren oder auch instand halten. Was ein wichtiger Bestandteil ihres Alltags ist, ist auch der Sport. Und zwar, dass sie sich regelmäßig auf dem Weltraumfahrrad bewegt. Das nennt sich auch Service. Die Muskeln bauen sich nämlich natürlich im All total schnell ab, weil die Bedingungen einfach total anders sind als hier auf der Erde. Was auch anders ist, ist die Hygiene. Man hat natürlich nur begrenzte Ressourcen im All. Das heißt, wenn man sich die Haare waschen möchte oder sich duschen möchte, kann man natürlich nur ganz wenig Wasser benutzen. Es gibt auch ein Shampoo, was man nicht auswaschen muss. Und Sophie hat zusätzlich auch noch ein festes Shampoo. Alles Sachen, die ein bisschen anders sind und die sie auch auf Instagram teilt. Wie das dann überhaupt in der ISS so funktioniert. Was das Essen angeht, gibt es natürlich ganz alltägliches Essen, was sie auch vorher testen musste, um sicherzustellen, dass sie keine Allergien darauf hat. Sie hat aber auch einige französische Gerichte dabei, natürlich um auch die anderen das mal probieren zu lassen und um wichtige Ereignisse auch zu feiern. Das teilt sie auch auf Instagram. Außerdem natürlich auch die Emotionen, die sie so mit dieser Reise verbindet. Sehr, sehr viel Freude, aber sie ist auch sehr oft sehr bewegt und fühlt sich einfach vereint in der Menschheit und hat da auf jeden Fall sehr, sehr viele schöne Gefühle, die sie transportiert. Auf Instagram gibt es darüber hinaus auch noch jeden Sonntag von ihr ein kleines Erklärvideo, wo sie zum Beispiel physikalische Prinzipien erklärt, wie sie sich im Weltall, wie sich gewisse Dinge im Weltall verhalten. Das Ganze wird natürlich auch noch ergänzt durch humoristische Videos, wo sie zum Beispiel wie gerade die norwegische Nationalmannschaft rudert auf ihrem Sportrudergerät in der ISS oder aber auch wie sie auf der ISS zusammen einen Kuchen backen, zum Beispiel einen Geburtstagskuchen und wie sie auch elektronische Fake-Kerzen auspustet. Sophie Adenau hatte jetzt ja erst Geburtstag am 5. Juli nämlich. Also nochmal herzlichen Glückwunsch zum Geburtstag. Und damit habt ihr hier auf Déjà-vu ganz, ganz viele Informationen zu der Astronautin Sophie Adenau bekommen. Es gibt jetzt aber auch nochmal ein bisschen Musik passend zum Thema Weltraum.
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0: Sur Déjà Vu, j'ai parlé aujourd'hui de Sophie Adenauer. Vous savez maintenant qui est-ce et qu'est-ce qu'elle fait sur l'ISS en ce moment, quelle est sa mission, la mission Epsilon, et comment se passe le quotidien à l'ISS. Les sources pour cette émission étaient différents interviews, mais aussi des articles et ce que Sophie partage sur Instagram. Si vous voulez en savoir plus, je peux vous conseiller son compte Instagram. Là, elle partage elle-même différentes choses qui se passent sur l'ISS actuellement. Ihr habt heute in der deutsch-französischen Sendung etwas über eine französische Astronautin erfahren, nämlich über Sophie Adenauer. Sie verfolgt auf der ISS im Weltall gerade die Mission Epsilon, ist da mittendrin und teilt auf Instagram auch ihren Alltag. Ich habe euch ein paar Einblicke in die Mission und in ihren Alltag gegeben und auch noch über sie selber gesprochen. Meine Quellen hierfür waren verschiedene Interviews, die sie gegeben hat, Artikel und natürlich auch die Instagram-Seite von Sophie Adenauer, die ich auch empfehlen kann, wenn ihr euch nochmal ein genaueres Bild von dem Alltag auf der ISS machen wollt.
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Und das ist das Ende meiner deutsch-französischen Sendung Déjà-vu. C'est la fin de mon émission franco-allemande. Danke fürs Einschalten et à la prochaine. Bis in 2 Wochen.

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Hi und willkommen zur Sluggish Radio Show. Ich bin Daniel und ihr hört Radio Störfunk. 97,5 in Schwäbisch Hall, 104,8 in Gralsheim und weltweit im Netz unter störfunk.de. 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

Heute gibt es für euch in der Sluggish Radio Show unter anderem Sound von den Roots Radicals, Clinton Fearon, Capleton, Ricky Hayes, Bandulu und Sunset Cascade auf die Ohren. Mit letzterem fangen wir jetzt an. Hier ist für euch Sunset Cascade mit Sunset Dub.

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1: Das war Clinton Fearon mit Sleeping Lion. Es ist jetzt genau 14 Minuten vor 8, das heißt, die Sluggish Radio Show neigt sich mal wieder langsam dem Ende entgegen. Schaltet nächste Woche Freitag 19 Uhr wieder rein. Die Wiederholung kommt wie immer am Dienstag morgen um 8 Uhr.

0: Wenn ihr die Sendung jetzt nachhören möchtet, dann geht auf störfunk.de. 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Jetzt gibt es für euch noch einen Ausschnitt aus dem neuen Live-Album der Roots Radicals, live und direct auf die Ohren. Infos zu ihnen findet ihr unter anderem auf rootsradicals.de. Hier sind sie jetzt für euch mit Way We All Come From. Ich wünsche euch ein schönes Wochenende. Ciao.
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Ja, hallo, liebe Freunde, da sind wir wieder im Schallaboratorium auf Radio Störfunk. Wir empfangen uns unter der 97.5 in SA und der 104.8 in Crailsheim. Heute mit einer besonderen Sondersendung, mit einem Special Gast. Und wer es ist, das erratet ihr an diesem Geräusch. Gleich nach der Werbeunterbrechung.

0: Ja, da sind wir lieber wieder, Freunde, hier im Schallaboratorium auf Radio Störfunk mit dabei. Ihr hört im Hintergrund die Ventilatoren natürlich als Special Gäste. Einen Applaus für die Ventilatoren, Leute! Ja, wir sind heute mal in einer größeren Runde unterwegs, weil wir haben heute eine Special Sendung. Heute geht es bei uns normalerweise um elektronische Musik, aber ich habe mal ein paar Freunde von mir eingeladen, um mal ein breites Spektrum zu vertreten hier, der jungen Gesellschaft, könnte man so sagen, der jungen Hörerschaft. Mit dabei unsere Taube, Kev.
1: Was geht, Leute? Freut mich.
0: Ja, natürlich auch noch mit dabei der liebe Manuel.
2: Hallo.
0: Und wer ist noch mit dabei? Die liebe Sarah.
3: Hallöchen.
0: Freut uns, dass ihr wieder eingeschaltet habt. Und wie gesagt, heute geht's bei uns um Musik. Wie waren denn bisher eure Erfahrungen mit Musik?
3: Boah, ich höre sehr viel Musik und meine Erfahrungen mit Musik waren bisher wahnsinnig breit. Also
0: breit gefächert, ja.
3: Ich höre einfach alles, von Klassik bis irgendwas.
0: Ja, Kevi, wie sah es denn bei dir aus?
1: Ja, elektronische Musik und Rap haben sie schon angetan, auf jeden Fall.
0: Okay, ist schön. Und der liebe Manuel, was kannst du denn sagen zu deinen Erfahrungen mit Musik bisher?
2: Ja, ich höre so ab und zu mal Musik, würde ich sagen. Nicht immer, aber oft. Und dann meistens so Indie-Pop und Rap.
0: Ja, und wir werden euch heute verschiedene Songs vorstellen. Meine Erfahrung natürlich mit Musik ist,

0: ja, ich höre viel Musik. Ich glaube, das ist mein meistgenutztes Medium von allen hier. Ob es jetzt Fernseh ist oder TV. Fernseh ist TV, Vincent. Genau, Schallaboratorium, die Wissenssendung mit Vincent. An der Stelle, TV ist Fernsehen, Leute. Schreibt es euch hinter die Ohren. Vincent will's wissen. Okay, genug. Ich muss sagen, Musik ist das, was mich im Leben am meisten bewegt. Ja? Musik regt ja auch zum Tanzen an, deswegen macht es Sinn. Musik sind Schwingungen und damit ihr heute richtig vor den Radios oder im Auto gut nach Hause kommt oder rein zur nächsten Partyfahrt, haben wir für euch einen Track von einem Künstler mit ca. 107.000 monatlichen Hörern, und zwar ist es der liebe Hensen. Wo habt ihr denn dann kennengelernt? Ihr habt dazu eine gewisse Story, Sarah und Manuel tatsächlich.
1: Willst du erzählen?
2: Also wir sind auf ein Konzert gegangen von Acid Chapo 102 und da hat Hensen den Projekt gehabt. Und das war eine wahnsinnig coole Erfahrung. Irgendwann hat er die Ukulele ausgepackt und es war sehr schön. Also er hat das wirklich sehr cool performt. Und dann ist das einfach kleben geblieben. Mhm. Auch noch am selben Abend.
1: Also seitdem hören wir eigentlich wahnsinnig viel Hensen. Ich auf jeden Fall. Also auch die neuen Releases. Sehr cooler Künstler.
0: Ja, und tatsächlich bin ich persönlich bin da auf den Künstler durch euch beide gekommen. Und ihr hört jetzt Hensen mit Hensen Klein. Viel Spaß euch, Leute.

0: ein geiler Track. Ja, das war...
1: Das war an der Stelle, ich habe ein Mikrofon ausgehabt. Ups. Das war an der Stelle Hansen mit Hansen Klein. Findet ihr auf Spotify 100.000, also 107.000 monatliche Hörer. Sehr, sehr nice Musik. Im Hintergrund hört ihr jetzt auch noch ein bisschen Hansen. Ich würde euch tatsächlich diesen Track auch nochmal empfehlen. Kurze Pause von Hansen. Super Track. Ja, und damit wir gleich mit dem nächsten Artist weitermachen, von mir und Kev, wir spielen uns jetzt heute gegenseitig die Artists einfach zu und bilden unsere Hörerschaft im Sinne von Musik. Und zwar habe ich für euch dabei den Künstler Dizzy. Hat auch 116.000 monatliche Hörer auf Spotify. Ist einer meiner meistgehörtesten Artists tatsächlich. Ich liebe einfach alles, was er macht. So, sehr uniker Sound. Und genau, auf Dizzy bin ich tatsächlich gekommen durch die Bugtapes. Die Bugtapes, ey, mega gut, kann ich euch auch nur empfehlen. So, auch sein neuestes Tape. Richtig, richtig, richtig gut. Und die Bugtapes waren, glaube ich, boah, die sind ja schon astra uralt. Ich muss mal kurz hier nachschauen für euch. Kurze Recherche. Aus dem Jahre 2020, also 5 Jahre. Ey, das ist auch echt eine Zeit, Leute, gell? Wenn man sich so vorstellt, 5 Jahre, jetzt ist 2000.
2: Kann viel passieren.
1: 26, es sind sogar 6 Jahre, Vincent. Alter, 6 Jahre. Wir sind natürlich mal wieder hier verpeilt. So, und das ist ja auch ganz okay, so verpeilt zu sein. Aber ich muss sagen, vor 5 Jahren war ich, glaube ich, noch verpeilter.
2: I'm safe.
1: Ich war safe noch verpeilter. So, vor 5 Jahren, Leute. Puh. Also wenn man jetzt mal kurz sich so vorstellt, so 5 Jahre ist schon echt. Also ich bin jetzt 22. Boah, 17. War eine wilde Zeit auf jeden Fall.
3: 16.
1: Boah, krass.
4: Ich hab mit der Ausbildung angefangen.
1: Ja, du hast da deine Ausbildung angefangen. Was? Vor 5 Jahren und bist jetzt erst fertig. Alle einmal herzlichen Glückwunsch für alle Hebs da draußen. Wenn ihr eure Heb-Prüfung bestanden habt, ja?
3: Yippie.
1: Dann yippie. Applaus für alle, die jetzt mit der Ausbildung fertig sind an der Stelle. Ey,
2: oder anfangen.
1: Tough. Oder anfangen. Oder anfangen im September. Ja. Wir wünschen euch auf jeden Fall viel Kraft, viel Durchhaltevermögen an der Stelle. Es ist auf jeden Fall auch eine Lebensaufgabe, sowas fertig zu bekommen und durchzuhalten. Und dafür jeder, der sich auch gerade noch in der Ausbildung steckt. Leute, ihr macht das super, klopft euch die eigenen Schultern. Und für euch habe ich jetzt einen geilen Song von Dizzy da tatsächlich dabei. Und zwar den Song September. Denn im September müsst ihr alle einen neuen Lebensplan haben, tatsächlich. Und ihr werdet wahrscheinlich mit der Ausbildung anfangen, wenn ihr mit der Ausbildung anfangt. Im September. Genau. Und damit wünsche ich euch jetzt ganz, ganz viel Spaß, Leute.
2: Gönnt euch.

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0: Ja, da sind wir wieder im Schalllaboratorium auf der Stiftung. Ihr empfangt uns 197.5 in Schallschall unter 104.8 in Kreuzheim oder im Web auf www.stiftung.de, Leute. Genau, denn bis zu 2 Wochen in der Mediathek oder bis zu sieben Tage in der Mediathek. Genau. Mit dabei heute Kevin.
1: Was geht?
0: Der liebe Manuel.
2: Moini.
0: Und natürlich Sarah.
3: Hallöchen.
0: Genau, und wir stellen euch heute Musik vor, denn wir sind ein Radio und im Radio hört man
1: Musik.
0: Genau, Schalllaboratorium, die Wissenssendung, alle 2 Wochen freitags hier im Stream oder bei euch vor den Geräten. Überall. Wir grüßen alle, die auch am Handyradio hören. Shoutouts gehen an die Leute raus, die noch mit dem Handyradio hören. Habt ihr mal mit dem Handyradio gehört?
3: Ja, tatsächlich.
1: Nee, noch nicht.
0: Ich wusste früher, dass man musste immer die Kopfhörer bei diesen alten Handys noch immer die Kopfhörer. Und die Kopfhörer wurden als Antenne benutzt. Was, Manuel, was hast du da gehabt? Mit dem reinstecken.
2: Ja, ich wollte das symbolisieren, wie man die Decke reinsteckt.
0: Ach so. Vor den Geräten, macht uns alle mal nach. Ihr nehmt euren kleinen Finger, ja, ihr tut so, als hättet ihr diesen Klinkenanschluss in der Hand und steckt ihn einmal in euren imaginäres Sony Ericsson von damals und klack, und auf einmal könnt ihr uns empfangen. Genau, unter 97.5 in SH, unter 104.8 in Kreuzheim oder im Web auf www.störfunk.de. Und damit uns heute keine Stecker gezogen werden oder auch runterfallen, lieber Manuel, haben wir natürlich Musik für euch dabei. Heute in dieser kleinen Special-Sendung, passend für alle, die ihr Abitur bestanden haben, für alle, die jetzt ihren Abschluss gemacht haben, für alle, die noch ihren Abschluss machen werden oder auch für alle, die keinen Abschluss haben. Herzlich willkommen bei uns im Schalllaboratorium. Ihr seid alle herzlich willkommen, denn wir sind Radio Störfunk, frei und bunt, liebe Freunde. Genau, und heute auch frei und bunte Musikmischung an der Stelle. Und zwar, ihr hört schon im Hintergrund Chapo 1 zu 2. Fahrt ins Blaue. Und der liebe Manuel kann euch dazu mal ein bisschen was so erzählen, was er so feiert. Warum er so lange Chapo 1 und 2 hört.
2: Also früher aus der Jugend natürlich, die alten 1 und 2 Songs nicht wegzudenken, mit Bangern wie Bier und Adilette. Aber auch die neuen Alben finde ich immer noch sehr stark. Auch das Hell-Dunkel-Album hat mich sehr gehuckt, da war ich auf Tour. Da habe ich auch Hansen kennengelernt und danach ging ja dieses ganze Country-Zeug bei ihm los, vom Gefühl her so als Zuschauer oder Hörer.
0: Auch das neueste Album finde ich jetzt hier, woraus wir gleich einen Track hören, ist ziemlich country-lastig. Ihr habt im Hintergrund Fahrt ins Blaue gehört und ihr werdet jetzt hören, wer hat diese Frau gesehen. Natürlich mal ein bisschen wieder ein anderer Sound hier. Normalerweise geht es bei uns ja hauptsächlich um elektronische Musik. Aber da wir uns ja auch rein theoretisch in einem Zeitalter der elektronischen Musik befinden, weil wir heutzutage natürlich Plugins haben, also Programme, die gewisse Instrumente imitieren und damit auch wieder elektronisch sind, oder die ganzen Digital Audio Workstations, das heißt die Programme, mit denen ihr Musik produziert und auch produzieren könnt oder die auch in den Studios benutzt werden. Deswegen jetzt mal ein bisschen Country. Mal zur Abwechslung. Und zwar, wer hat diese Frau gesehen vom Chapo 1 zu 2 und den 1 zu 2 Boys? Die stehen hier auch mit dran. Kann man sich auf jeden Fall auch gerne mal geben. Ich muss sagen, 1 zu 2 Boys, top. Bombe, vor allen Dingen die alten Tapes.
2: Und der Kick in die Fresse.
0: Kick in die Fresse. Hallo! Den müssen wir eigentlich, also Leute, den habe ich ja eigentlich auch hier. Den müssen wir eigentlich auch.
3: Den könnten wir doch auch anmachen, das wäre auch toll.
0: Auch danach mal.
1: Top-Soft-Song.
0: Wir saufen natürlich nicht, sondern wir trinken genüsslich. Wir sind Genießer an der Stelle. Ja?
1: Sorry.
0: Ja, genau. Lieber Kevin, wir sind immer noch hier nach 22 Uhr. Ja, wir müssen hier ein bisschen aufpassen. Nein, alles gut. Ihr hört jetzt. Ihr hört jetzt.
3: Alle ein bisschen eingeschüchtert.
0: Kurz mal, Vince hat hier kurz mal.
3: Machtwort.
0: Machtwort gesprochen. Und zwar, ihr hört jetzt, wer hat diese Frau gesehen? Vom lieben Chapo 102. Und danach noch 2 weitere Tracks. Unter anderem Kick in die Fresse von den 102 Boys. Und mein Tee wird langsam kalt.
3: Ja.
0: Auch toll, so ein schöner toll, Song. Und dann wünschen wir euch viel Spaß damit mit den nächsten drei Songs.

0: Hallo! Hallo! Hallo! Ja, liebe Freunde, das waren die lieben 1-2 Boys mit Kick. Nee, mit.
1: Hallo.
0: Hallo. Hallo. Hallo. Und wir wünschen euch natürlich auch Hallo aus dem Schalllaboratorium hier auf Radio Störfunk. Schalllaboratorium findet ihr auch auf Instagram und übrigens unter dem @Schalllaboratorium mit 3L, liebe Freunde. Schalllaboratorium mit 3L. Nicht Labrador oder Labirotum oder was weiß ich, sondern Schalllaboratorium. Schall 2L, Laboratorium 1L. Alles zusammengeschrieben. Schreibt uns doch gerne eine DM, wenn ihr uns feiert oder wenn ihr selber Artist seid und sagt, ey, ich möchte mal hier unbedingt auflegen bei euch in der Sendung. Schreibt uns gerne. Oder wenn ihr mal Bock habt, was über euch zu erzählen. So wie heute. Und zwar heute geht es um Musikgeschmack. Und davor haben wir Chapo 1 und 2 gehört. Mit Mein Tee wird langsam kalt. Kam tatsächlich davor auch so ein guter Track. Einer meiner absoluten Favorite Tracks. Hat mich durch den Breakup auf jeden Fall begleitet. Ja, war sehr schmerzhaft. Weil kalter Tee schmeckt nicht. Und Trennung immer scheiße. Wenn es euch auch so geht, dann haben wir heute Spaß, denn wir sind im Schalllaboratorium. Wir driften jetzt hier nicht so ab. Und zwar habe ich für euch auch noch was dabei. Das hören ich und Kev sehr, sehr gerne.
2: Ein Banger, ja.
0: Banger. Und zwar, kennt ihr die liebe Glen Gang?
3: Na klar.
0: Glen Gang 030.
3: Die Glen Gang.
0: Und tatsächlich habe ich da auch noch zwei Tracks für euch dabei. Und zwar einmal Korn im Becher, ja, und Erdgeschoss, tatsächlich. Also das ist einmal mit Teute Records und genau auf dem Album aus 2021, 104 heißt das Album, das sollte jeder kennen. Damit sind sie, glaube ich, hatten diesen mega Blow-Up, weil es auch mega gute Rap, ich feiere es übelst. Und einmal aus dem Album von letztem Jahr, Kater-Leben. Und da hört ihr jetzt Erdgeschoss. Ich wünsche euch sehr, sehr viel Spaß damit. Dreht ordentlich auf, ist ein geiler Song. Und falls ihr den Text kennt, singt ordentlich daheim mit. Viel Spaß.

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1: Da, kleine Unterbrechung an der Stelle. Der liebe Eisberg, tatsächlich schwierige Person an der Stelle. Aber ja, ihr hört jetzt für immer von Glengang. Viel Spaß damit.

0: liebe Freunde. Da sind wir wieder im Schallabaton. Wir haben jetzt noch nur eine halbe Stunde. Ihr hört den Hall und ihr hört Mako mit dem Track, liebe Sarah.
1: Broken Mirrors.
0: Neueste, einer der neueren Tracks, ne?
1: Ja, schon.
0: Dann viel Spaß damit.
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0: Ja, Leute, willkommen langsam zum Ende dieser heutigen Sendung mit dem Gäste-Special. Mit dabei war heute der liebe
1: Kev.
0: Kev, genau, der liebe
2: Manuel.
0: Ich bin's, der Manuel. Ich gehe auf die Straße und kauf mir Mehl. Yeah, die liebe Sarah war natürlich auch mit dabei. Und ich bin der liebe Vince. Ihr hört jetzt gleich noch ein bisschen Elektro von mir und einen Track von mir. Und zwar Müsli mit Milch von Vincent.
3: Geil.
0: V-I-N-T-S-S-E. Ihr hört ihn schon im Hintergrund, also ihr könnt mir gerne folgen, wer mich noch nicht kennt, wer meine Mucke gerne supporten möchte.
1: Unbedingt.
0: Ich heiße V-I-N-T-S und Send, wie senden, auf Englisch, zusammengeschrieben auf Instagram und auf allen Spotify, auf allen Amazon Music, iTunes Plattformen findet ihr mich natürlich unter V-I-N-T-S, Vince.
3: Vince.
0: Genau. V-I-N, check mich gerne ab. Vince. Sonst, ja, checkt auch Schalllaboratorium auf Radio Störfunk ab in der Mediathek und an all die Zuschauer, ich glaube am Donnerstag oder Dienstagmorgen, hey, frühe Frühschicht. Ja, ihr merkt schon wieder, ey, wir sind noch nicht ganz ausgeschlafen. Nee, wir grüßen euch natürlich, kommt gut zur Arbeit und hier ist mein Track noch unreleased. Wenn ich ihn releasen soll, dann folgt mir gerne. Nein, Spaß. Er wird bald rauskommen, aber es fehlt noch.
3: Geil,
0: es fehlt, wow. Ist, ja, es ist so ein guter Track. Money Boy habe ich gesampelt und ja, viel Spaß euch damit. Danach hört ihr noch ein bisschen Elektro und wir hören uns in 2 Wochen wieder, wenn es heißt Schalllaboratorium, das Wissensmagazin. Nein, Spaß. Auf Radio Störfunk natürlich mit dem besten Sound aus eurer Region. Und hier ist Müsli mit Milch von Vince.

Ja, Leute, wir nähern uns den letzten 13 Minuten. Das war ich mit dem Track Müsli. Mit mir gerne abchecken. Ihr findet mich unter V-I-N-T-S. Und Cent zusammengeschrieben auf Instagram oder Vince auf Spotify. Und das ist Jack Bump mit Trains Trains. Und ihr hört jetzt noch ein bisschen Elektrobreak von mir. Viel Spaß. VWTDJ, das ist mein DJ-Name. Ich wünsche euch super viel Spaß damit.

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1: Dauerbrenner ist eine Sendung von SchülerInnen und für SchülerInnen aus drei Schulen, nämlich aus der Sonnenhofschule und aus der Friedensbergschule in Schwäbisch Hall und aus der Schule am Wald im Ort Wurin in der Straße des Friedens im Bundesland Brandenburg.
2: An dem Mikrofon hier in Tonstudio 3 stehen heute für euch
3: Guten Morgen, das heißt in Russisch Dobre Utra.
4: Die Emilia.
2: Emilia. Ich heiße, also guten Morgen. Alvina.
5: Hello, das heißt auf Englisch Hallo.
2: Frau Hoffmann.
6: Guten Morgen.
2: Luca.
7: Hallöchen.
2: Frau Brenner.
4: Möge die Macht mit euch sein, das ist der offizielle Jedi-Ritter-Gruß. Eduardo.
2: Erdo.
0: Guten Morgen, heißt auf Bulgarisch Dravey.
2: Fasad.
1: Salam, das ist Arabisch und Afghanisch und so, heißt Hallo.
2: Amadeus.
8: Hallo.
2: Max, hallo. Ihr könnt euch gerne an der Sendung beteiligen unter der Nummer 0791 9781446.
4: Genau, und wir sagen es nochmal ganz langsam. Also die Nummer hier bei uns im Tonstudio 3 ist 0791 9781 4446. Und der Fasad möchte noch jemand begrüßen.
1: Heute haben wir Studiogäste und das wäre die Frau Bauer und Frau Ramakers. Hallo.
4: Herzlich willkommen. Und warum haben wir denn die Frau Bauer und die Frau Ramakers eingeladen? Das hat ja einen Grund.
1: Ja, sie sind vom Stadtarchiv. Ich war ja vorletzte Woche nicht da und
4: stimmt, du warst gar nicht da, aber die Alvina war da und die Emilia. Die waren ja bei uns in der Friedensbergschule, gell? Was haben die gemacht?
5: Also wir haben mit Federn geschrieben.
4: Mhm. Warum haben wir mit Federn geschrieben?
5: Weil das so alte Blätter, also ja, weil es so alte Blätter waren und wir haben mit Federn geschrieben.
4: Genau, unser Thema in Geschichte, das die Klasse Knauer und die Klasse Brenner ja gemeinsam machen, ist Mittelalter. Und im Mittelalter gab es ja noch keine Bleistifte, noch keine Kugelschreiber, gell, Luca? Warst du da, als wir mit Federn geschrieben haben?
7: Ja.
4: Ja, und wie war das?
7: Gut.
4: Schwerer als mit dem Bleistift zu schreiben, oder?
7: Ja, ein bisschen.
4: Mhm. Was waren die Schwierigkeiten bei den Federn? Amadeus, vielleicht kannst du was dazu sagen. Was war da schwieriger, als mit Bleistift zu schreiben? Wenn dich mal erinnerst.
5: Ich war nicht dabei.
4: Ach, du warst gar nicht dabei. Wer war denn dabei? Eduardo, dann du?
0: Also das mit den Federn zu schreiben macht sehr Spaß, aber es ist anstrengend für die Hände.
4: Du meinst, die Hände verkrampfen das mehr?
0: Ja.
4: Mhm. Ja, und man muss halt immer dann wieder ins Tintenfass eintauchen, gell? Um weiterschreiben zu können. Okay, aber jetzt sagen uns die Alvina und die Emilia, die warten schon drauf, was für eine Art von Sendung Dauerbrenner eigentlich ist.
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1: Heute haben wir folgende Themen für euch im Programm. Was ist eigentlich ein Stadtarchiv? Unsere beiden Studiogäste, die Frau Bauer und die Frau Ramakers, erklären es euch. Letzten Freitag hatten wir einen Tag der offenen Tür bei uns an der Friedensbergschule. Der war richtig schön und auch darüber berichten wir euch. Aus Brandenburg berichtet eine Zeitzeugin über ihre Einschulung im Jahr 1946. Unsere Dauerbrenner vor Ort haben sie interviewt.
7: Am 24. Februar 2022 überquerten russische Militärfahrzeuge die Grenze zur Ukraine. Das war der Beginn eines fruchtbaren Angriffskrieges hier bei uns in Europa, welcher heute schon seit 1490 Tagen andauert.
2: Seit dem Terrorangriff der Hamas auf Israel am 7. Oktober 2023 ist auch Krieg in Israel und Gaza. Der Krieg ist immer noch nicht vorbei. Offiziell gibt es aber eine Waffenruhe seit dem 13.10.2025, die leider immer wieder gebrochen wird.
0: Seit dem 28. Februar 2026 gibt es einen weiteren Krieg im Nahen Osten zwischen Israel, dem Iran und den USA.
7: Heute am Dienstag, den

0: 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Was ist eigentlich ein Stadtarchiv? Unsere beiden Studio-Gäste, die Frau Bauer und die Frau Rammerkers, erklären es euch.
1: So, wir haben ja Fragen vorbereitet und die habt ihr eingeteilt. Alvina, stellst du die erste Frage?
2: Was ist ein Stadtarchiv?
3: Ein Stadtarchiv ist ein Ort, an dem Unterlagen zur Geschichte einer Stadt aufbewahrt werden. In unserem Fall eben zur Stadt Schwäbisch Hall und ihren Teilorten. Die Unterlagen kommen in der Regel von der Verwaltung, also aus dem Rathaus, den verschiedenen Ämtern und Abteilungen. Teilweise aber auch von Privatpersonen, Vereinen und Organisationen.
4: Was genau machen Sie dort? Was sind Ihre Aufgaben?
3: Wir bewahren diese Unterlagen und einzelne Dokumente eben auf und geben Informationen dazu in eine Datenbank ein, damit wir eben die Dokumente danach auch wieder finden können. Das nennt sich an sich Verzeichnen. Außerdem verpacken und lagern wir sie eben unter guten Klimabedingungen, also nicht zu warm, nicht zu kalt. Und die Unterlagen, die kann man bei uns dann auch im Lesesaal bei uns vor Ort einsehen. Und wir machen sie also für die Öffentlichkeit dadurch nutzbar. Dadurch kann eben auch das behördliche Handeln, also welche Entscheidungen, warum getroffen wurden, nachvollziehbar gemacht werden. Dadurch erfüllt die Stadt auch ihre gesetzliche Pflichtaufgabe. Also man muss praktisch ein Archiv als Stadt haben, weil in einer Demokratie muss die Verwaltung eben kontrolliert werden können. Also wir sind keine typische Kultureinrichtung, die man freiwillig haben darf, sondern man muss als Stadt ein Archiv haben.
4: Was wird im Stadtarchiv alles aufbewahrt?
1: Genau. Amadeus, auch eine gute Frage.
5: Wir haben viele verschiedene Unterlagen. Oft sind es Akten und Bücher aus vielen Jahrhunderten der Reichsstadtzeit, aber auch mittelalterliche Urkunden, aber auch zum Beispiel neuere Akten aus den letzten Jahrzehnten. Außerdem haben wir verschiedene Sammlungen wie Gemälde, Plakate, Flyer, Münzen, Fotografien oder Feldpost. Darüber hinaus hat das Archiv eine eigene Bibliothek mit Büchern, Zeitschriften und Zeitungen. Neuere Bücher dürfen zum Beispiel auch bei uns ausgeliehen werden. Wir haben aber nicht nur Unterlagen in Papier, sondern auch digital, zum Beispiel PDFs oder E-Mails.
6: Wie lange werden Schriften aufgehoben?
5: Wenn die Unterlagen einmal bei uns sind, werden sie für immer aufgehoben, beziehungsweise so lange, wie es das Archiv eben gibt. Das gilt für sowohl für die Papiersachen als auch die digitalen Unterlagen. Bei den digitalen Unterlagen müssen wir dafür sorgen, dass man die Dateien auch noch in hunderten Jahren öffnen kann, egal wie die Technik sich verändert. Dies nennt sich digitale Langzeitarchivierung.
7: Warum ist es wichtig, Schriftstücke langfristig aufzubewahren?
3: Das ist wichtig, damit man nachvollziehen kann, was durch die Stadt entschieden wurde, also zum Beispiel im Gemeinderat vor 50 Jahren und welche Auswirkungen das eventuell auch heute noch hat. Also um das behördliche Handeln, so nennt man das, nachvollziehbar zu machen. Auch wollen wir das gesellschaftliche Leben der Stadt Schwäbisch Hall dokumentieren, zum Beispiel durch Plakate, Flyer, Tagebücher oder Briefe. Wenn wir das eben nicht machen, kann man allein in ein paar Jahrzehnten schon nicht mehr herausfinden, was vor 10, 100 oder auch 300 Jahren in Schwäbisch Hall passiert ist.
4: Wie alt sind die ältesten Schriften im Stadtarchiv?
3: Also unser ältestes Stück ist aus dem 9. Jahrhundert, also von so circa 850 nach Christus. Dabei handelt es sich um ein Bibelfragment, also eine Seite aus einer alten Bibel. Und die wurde mal als Bucheinband verwendet und hat sich so bei uns erhalten.
0: Wer darf ins Stadtarchiv gehen?
3: Es dürfen alle Menschen, die Interesse an der Geschichte von Schwäbisch Hall haben, zu uns kommen. Also unabhängig von Alter, Bildungsgrad, Herkunft oder auch Wohnort.
1: Wir würden jetzt kurz unterbrechen und einen Musikwunsch spielen von unseren Studiogästen. Eine von ihnen hat sich von Blackpink Jump gewünscht. Frau Rammerkers, genau. Möchten Sie jemand grüßen damit? Wenn Sie wollen, müssen Sie natürlich nicht.
3: Ich grüße jetzt einfach mal meine Eltern, die aus den fernen Rheinland-Pfalz zuhören.
1: Da schließen wir uns doch an.

0: Ja. Jetzt.
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2: Genau, das steht für Radio Störfunk. Und wir haben immer noch unsere beiden Studiogäste zu Besuch. Einmal die Frau Bauer und die Frau Rammerkers vom Stadtarchiv hier in Schwäbisch Hall. Und die beantworten unsere Interviewfragen. Jetzt ist gerade unser Telefondienst Fasert ans Telefon gegangen. Wen haben wir denn in der Leitung?
3: Klasse Brenner.
2: Klasse Brenner, der Rest, der noch in der Schule ist. Genau, dann würde ich sagen, ziehen wir die kurz vor. Die stellen jetzt telefonisch noch eine Frage oder zwei und dann bist du dran, Luca. Gell? Okay, dann müssen wir kurz einschalten. Telefon. So,

0: Warum Menschen ins Stadtarchiv
1: kommen. Warum kommen die zu uns? Also die kommen in der Regel zu uns, wenn sie was über die Geschichte der Stadt herausfinden möchten. Also zum Beispiel bei der Frage, wie wurde eigentlich das Kinderfest früher gefeiert? Oder auch Forschende von Hochschulen und Universitäten, die sich wissenschaftlich mit einem Thema beschäftigen. Oder auch Familienforschende, die einfach was über ihre Vorfahren herausfinden möchten, die in Schwäbisch Hall gelebt haben.
0: Okay, ist deine Frage damit beantwortet, Uday?
2: Im Stadtarchiv.
0: Nochmal?
2: Gibt es Regeln im Stadtarchiv?
1: Ja, die gibt es, also vor allem bei der Arbeit in unserem Lesesaal. Also wer sich Unterlagen bei uns anschauen möchte, macht das ja in der Regel im Lesesaal und da muss man Regeln befolgen. Zum Beispiel muss man sich vor der Arbeit die Hände waschen, man darf am Tisch nur mit Bleistift schreiben und man darf zum Beispiel auch nichts essen oder trinken.
0: Okay, das ist die Benutzerordnung, oder?
1: Genau, also Benutzerordnung heißt das offiziell.
0: Okay. Noch eine Frage? Ich meine jetzt unsere Telefongäste.
3: Habt ihr noch eine Frage?
0: Nee, ich hab nur alles. Okay, dann bedanken wir uns für euren Anruf und noch viel Spaß mit der Sendung. Tschüss.
3: Danke. Tschüss.
0: So, dann der Amadeus, aber eigentlich der Luca hatte noch eine Frage von vorhin, der kommt zuerst dran, gell?
4: Wer entscheidet, was ins Stadtarchiv kommt?
5: Das entscheiden wir. Generell schauen wir, ob die Dokumente von historischen, öffentlichen oder rechtlichen Interesse sind. Innerhalb der Stadtverwaltung läuft es dann ungefähr so ab, dass eine Abteilung, die uns nach bestimmten Fristen, zum Beispiel 10 Jahre, aber spätestens nach 30 Jahren, ihre alten Akten anbieten muss. Wir bewerten dann, was genau im Archiv aufbewahrt werden soll und was kassiert wird, also entsorgt werden darf. Aber auch eine Privatperson, Parteien, Firmen oder Institutionen können uns etwas anbieten. Und wir schauen, ob es etwas mit Schwäbisch Hall zu tun hat und ob die Informationen, die dort zu finden sind, etwas über die Geschichte von Schwäbisch Hall aussagt. Zum Beispiel haben wir auch vor kurzem Flyer und Plakate vom Radio Störfunk bekommen.
0: Also darf ich kurz zwischenfragen? Also quasi ältere oder die Flyer und Plakate vor 30 Jahren oder so Gründungszeit oder...
5: Wir haben eine große Auswahl bekommen, also ältere und aber auch neuere Stücke.
0: Okay. Also, aber ich habe es richtig verstanden, Sie beide entscheiden, was ins Archiv reinkommt.
5: Also generell das Archiv entscheidet, also okay. Die Personen, die...
0: Ihr Team einfach.
5: Also unser Team entscheidet.
0: Okay, alles klar.
6: Dürfen nur Sie die Schriftstücke anfassen?
5: Das kommt drauf an. Wenn man bei uns etwas im Lesesaal anschaut, darf man natürlich vorsichtig selbst in die Akten und Bücher blättern. Wenn die Unterlagen aber besonders alt oder beschädigt sind, muss man in der Regel Baumwollhandschuhe anziehen. Bei Führungen fassen wir in der Regel nur die Unterlagen an, an denen wir auch etwas zeigen.
6: Warum müssen Sie Handschuhe anziehen?
5: Das schützt sozusagen die Dokumente. Es soll kein Schmutz oder Fett von den Händen auf das Papier übertragen werden. Auf den Händen befindet sich nämlich immer eine leichte Fettschicht, auch wenn man sie sich vorher gewaschen hat.
4: Macht es Spaß, im Stadtarchiv zu arbeiten?
7: Ja, das macht uns sehr viel Spaß, weil wir arbeiten natürlich immer mit den originalen Quellen, also Schriftstücken und auch mit den Menschen, die zu uns kommen. Man hat nämlich viel mehr mit Menschen zu tun, als man vielleicht denkt, zum Beispiel auch bei der Öffentlichkeitsarbeit, bei Führungen oder so oder auch wenn wir, wie bei euch, in die Schulen gehen. Und natürlich auch in den Unterlagen, die wir haben, geht es eigentlich immer um Menschen.
6: Wie heißt Ihr Beruf?
7: Allgemein kann man sagen, wir sind Archivarinnen. Wir haben beide die Ausbildung gemacht. Der lange Titel dafür heißt Fachangestellte für Medien- und Informationsdienste mit Fachrichtung Archiv. Da das aber so lang ist, sagen wir kurz einfach FAMI. Und man kann Archivwesen auch studieren oder mit einem Geschichtsstudium alleine im Archiv arbeiten.
8: Warum haben Sie sich für diesen Beruf entschieden?
7: Also ich habe mich für den Beruf entschieden, weil mich Geschichte schon immer interessiert hat und auch Familienforschung. Und dann bin ich über ein, zwei Umwege auch im Archiv gelandet. Und meine Kollegin hat sich entschieden, weil...
0: Da sind wir jetzt gespannt.
5: Also ich wollte schon immer was mit Geschichte machen und habe mich dann für eine Ausbildung im Archiv einfach entschieden. Und so kann ich sozusagen mein Hobby Geschichte mit meinem Beruf verbinden. Und das macht mir sehr viel Freude.
0: Könntet ihr euch denn vorstellen,

0: vorstellen, in so einem Stadtarchiv zu arbeiten? Luca, Alvina, Amadeus, Max, wäre das ein Arbeitsplatz für euch?
1: Nein.
2: Ja.
0: Amadeus hat ja gesagt?
1: Ja.
0: Was würde dir daran gefallen? Wir waren ja auch mal kurz dort und haben die Frau Bauer besucht, gell?
1: Ja.
0: Was würde dich da interessieren?
1: Die alten Bücher und so anzugucken.
0: Okay, du guckst gerne Bücher an?
1: Ja.
0: Ja, und ich glaube, für Geschichte interessierst du dich auch, gell?
1: Ja.
0: Mhm. Vielleicht kann man denn im Stadtarchiv auch ein Praktikum machen als Schüler?
3: Ja, kann man. Wir haben sehr oft Praktikanten da, also von verschiedenen auch Klassenstufen. Also ich sag mal so 7., 8., 9., 10., 11., 12. ist eigentlich alles dabei. Und da ist man in der Regel eine Woche da und kriegt die ganz vielen verschiedenen Seiten vom Stadtarchiv mit.
0: Na, das ist doch mal eine schöne Option, oder? Da kann man es mal ausprobieren, ob es tatsächlich vielleicht ein Beruf für einen wäre. Dann bedanken wir uns jetzt erstmal ganz herzlich für das Interview und für die ausführliche Information. Jetzt haben wir noch den Musikwunsch von der Frau Bauer. Sie haben sich was gewünscht?
3: Ich habe mir Here Comes the Sun von den Beatles gewünscht, weil ich mir gedacht habe, das passt zum Wetter und zum Frühling sehr gut.
0: Ja, perfekt. Ich habe jetzt, wie gesagt, nur die ganz alte Version gekriegt von 1969.
3: Das passt ja zum Archiv ganz gut.
0: Genau. Und Sie bleiben gern noch da und vielleicht können Sie uns nachher ja noch eine Interviewfrage beantworten.
3: Sehr gerne.

0: 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Letzten Freitag hatten wir einen Tag der offenen Tür bei uns an der Schule Friedensberg, an der Friedensbergschule, sorry. Der war richtig schön und auch darüber berichten wir euch.
1: Genau. Wer war denn alles da beim Tag der offenen Tür? Der Amadeus, ihr braucht euch nicht melden, ihr könnt einfach sprechen, ist ja Radio.
2: Hallo.
1: Genau, die Emilia war da, die Alvina, der Max war da, der Fasad und, wer war noch da?
3: Eduardo.
1: Genau. Was war denn da so los am Tag der offenen Tür in der Friedensbergschule?
2: Also mir hat auch Waffelverkauf gut gefallen und wo man die Rasseln machen konnte und Entspannung.
1: Okay, du hast jetzt schon drei Angebote aufgezählt. Also ja. Es war so, dass am letzten Freitag ab 14 Uhr durfte jeder, der wollte, der Interesse hatte, zu uns kommen. An die Friedensbergschule, alle Klassenzimmer waren geöffnet, aber die waren nicht nur geöffnet, da gab es tolle Angebote von den verschiedenen Lehrkräften. Es gab tolle Gäste, tolles Wetter. Und ich glaube, die da waren, die hatten wirklich alle richtig viel Spaß. Und der Sinn von diesem Tag der offenen Tür war, was hat hast du eine Idee, warum wir den gemacht haben?
4: Oh, nein, ich habe keine Idee.
1: Hat jemand sonst eine Idee, warum wir den gemacht haben? Eduardo, ja, gerne.
3: Diese Idee haben wir das gemacht, weil für die...
1: Warum haben wir alle Menschen eingeladen in die Friedensbergschule und alle Türen aufgemacht?
3: Weil wir alle, also für die Kunden da, also zum Beispiel die Schüler, die Eltern können hier zu Besuch kommen. Da gab es ganz viele Sachen, Getränke und...
1: Ja, genau, das waren die Angebote, aber die Idee, warum wir das gemacht haben, ist einfach, um Werbung zu machen für die Friedensbergschule, weil das ja eine tolle Schule ist und weil viele Menschen, die vielleicht noch gar nicht kennen, noch nie gesehen haben. Und an diesem Nachmittag durften eben alle kommen und in alle Räume gehen, dort irgendwas ausprobieren. Das erzählen wir später noch, was es da alles gab an Angeboten. Und es sind ganz viele Gäste gekommen und die haben dann auch was dazu gesagt zur Friedensbergschule. Und das würde ich jetzt mal abspielen. Das habe ich aufgenommen. Moment. Und da fangen wir doch mal von vorne an. Da kommen jetzt Schüler, Eltern, Großeltern, Lehrer, Schulrätinnen, Schulleiterinnen zu Wort. Okay. Ab jetzt. Ne?
5: Ich mag an der Friedensbergschule, was man Freunde finden kann und nicht ausgeschlossen wird. Und ich bin Schüler hier und heiße Jerome.
6: Hallo. Also mir gefällt an der Friedensbergschule, dass es einfach so eine bunte Durchmischung von allen möglichen Kindernationalitäten, Schulbegleitungen, Lehrern, Betreuern gibt, dass es so tolle Dinge und Projekte leitet, wie zum Beispiel hier das Radio oder es werden Ausflüge gemacht, Schlittschuhlaufen, Bauernhofbesichtigungen, also es gibt hier alles so eine Vielfalt und das finde ich total spannend. Und ich habe die Position, ich bin ja eine Schulbegleitung für ein Kind und finde es hier klasse.
7: So, ich bin die Christine Meyer und schule vermutlich meine Tochter Katharina hier ein. Sie guckt sich heute die Schule an und fühlt sich saumäßig wohl schon hier.
8: Cool, so soll es sein. Dankeschön. Ja.
9: Hallo, ich bin der Sascha. Ich habe einen Sohn hier an der Friedensbergschule. Und mir gefällt hier sehr gut, dass die Kinder zielgerecht gefördert werden.
10: Ich heiße Max.
11: Und ich heiße Marco.
12: Ich bin in der Friedensbergschule.
13: Ich bin auch in der Friedensbergschule.
14: Und mir gefällt die Pause.
15: Hallo. Mein Name ist Annette Triebel. Ich bin vom Schulleitungsteam der Sonnenhofschule und für die Außenklassen zuständig. An der Friedensbergschule gefällt mir besonders gut, dass wir zwei Außenklassen der Sonnenhofschule haben und insgesamt 14 Schülerinnen und Schüler beschult werden, gemeinsam mit Schülerinnen und Schülern von der Friedensbergschule. Das finde ich toll, dass es hier so ein schönes Miteinander gibt.
16: Ja, mir gefällt an der Friedensbergschule das schöne alte Gebäude.
1: Dann fragen wir jetzt doch mal kurz unsere beiden Studiogäste, die waren ja auch schon mal bei uns in der Friedensbergschule. Gibt es denn für Sie was, was Ihnen spontan gefällt an der Friedensbergschule?
17: Also mir ist vor allem aufgefallen, wie toll die Lehrkräfte da sind, also wie viel Geduld die auch haben mit den Schülern und wie viel Spaß es denen auch macht.
1: Dankeschön, freuen wir uns natürlich drüber.
18: Ich kann es noch ergänzen, also auf jeden Fall toll engagierte Lehrer, aber auch sehr nette Schüler und Schülerinnen und sehr schöne große Klassenräume. Also die sind wirklich wunderschön dekoriert.
1: Ja, und die tollen Räume, gell, das ist auch deinem Mann direkt aufgefallen, Frau Suboff.
19: Ja, ich hatte auch gesagt, eure Schule sieht so aus wie ein Film von Harry Potter.
1: Das Harry Potter Schloss ist natürlich noch mal ein bisschen prächtiger, aber stimmt, ist schon was dran.
20: Mir gefällt alles in der Friedensbergschule.
21: Und du bist wer?
20: Polina. Gefällt am meisten die Leseecke oder wie?
22: Mir gefällt an der Friedensbergschule, dass die Klassenzimmer so groß und bunt sind. Und ich bin die Eleni.
1: Dankeschön. Genau, und die Eleni, das ist die Nichte von der Frau Rose. Und die hat sich auch einen Musiktitel gewünscht. Die hat nämlich bald, ich glaube am Donnerstag hat sie Geburtstag, hat sie gesagt, und wird 10 Jahre alt. Und deswegen grüßen wir die Eleni ganz besonders und spielen für sie Run von Leona Lewis.

0: Herz. Ich mag an der Friedensbergschule den Werkraum für Samuel. Meine Klasse hat schon mal in der Sendung mitgemacht und da haben wir die Grundschule Breitenstein vorgestellt.
1: Und das habt ihr richtig toll gemacht.
2: Mir gefallen an der Friedensbergschule besonders die liebevoll gestaltenden Klassenräume. Ich bin eine Freundin von der Lehrerin hier und heute zum ersten Mal da und freue mich total, dass ich alles sehen darf.
3: Ich bin Noah, mir gefällt an der Friedensbergschule, dass ich halt, ich bin ja seit der ersten Klasse und mir hat es macht eigentlich fast jeden Tag Spaß, hier in die Schule zu gehen.
1: Cool, also nur das sagen.
3: Und es ist auch guter Unterricht.
1: Toll, dankeschön Noah.
4: Ich finde toll an der Friedensbergschule, dass es so tolle, engagierte Lehrer gibt. So viel fröhliche, lustige, lachende Kinder und dass es eine Sonnenhof-Außenklasse gibt. Mein Name ist Ulrike Braun und ich bin die Mutter eines Schülers.
1: Dankeschön.
5: Ja, und Emilia, du warst ja auch da. Ihr könnt jetzt noch erzählen, welche Angebote ihr gemacht habt, wo ihr mitgemacht habt, am Tag der offenen Tür. Was gab es denn noch so, Faser Eduardo?
6: Also, ich war in der Pause draußen. Danach, wo ich angekommen bin, ich habe da so gesehen, die Leute haben Eier angemalt, haben es in Farbe reingetunkt und danach haben die gewartet, bis es austrocknet.
5: Das war ein Angebot auf dem Schulhof, gell?
6: Ja,
5: hat die Frau Arndt gemacht.
6: Ja, und danach in der Sporthalle gab es so ein Parcours, so als wäre man ein Auto und man musste sich fortbewegen mit den Händen und so.
5: Mhm.
6: Es gab Essen, also Kuchen und so hat nichts gekostet. Die Getränke, Kaffee und Tee haben 1 Euro gekostet.
5: Emilia, was hast du denn noch gemacht?
7: Also ich war beim Blumentöpfen, das hat mir auch gefallen, und bei Waffelverkauf.
5: Mhm. Und die Blumentöpfe, die hat ja eure Klasse gemacht, gell? Beziehungsweise eure Lehrerin. Und da gab es richtig gute Sprüche, gell?
7: Ja.
5: Die werden wir vielleicht in der nächsten Sendung mal vorstellen. Die haben wir rausgeschrieben, aber die schaffen wir heute gar nicht mehr. Amadeus, was hat dir denn Spaß gemacht?
8: Mir hat gefallen, die Armbänder zu machen und das Doppel- und das PC-Training zu machen und das so ein Kreisel zu bauen.
5: Und du hast ganz schön viel gemacht.
8: Ja.
5: Bei dem PC-Training, um was ging's da? Was musstest du da machen?
8: Da musste man so Buchstaben eingeben und am Ende hatte ich halt nur Punkte, weil ich zu viele Fehler gemacht habe.
5: Ach komm. Naja, mit ein bisschen Training kann man sich da ruckzuck verbessern, gell?
8: Ja.
5: Max, was hast du noch gemacht, was wir jetzt noch nicht genannt haben?
9: Ich war auch bei diesen Grasköpfen und ich war bei Radio und noch.
5: Hat denn jemand von euch noch digitales Vokabelspiel gemacht? Malen mit Wasserfarben, das war ein Angebot. Hat jemand Klorollenrasseln gebaut? Amadeus und die Emilia. Wo gab es dieses Angebot?
8: Bei G1 oder so.
5: Bei der G1-Klasse, genau. Und da gab es ja auch die Waffeln, gell?
8: Ja.
5: Und dann hat mir, Alvina, du hast mir doch erzählt, du hast dir auch Tattoos machen lassen.
10: Ja.
5: Wo war denn das?
10: Das war bei Frau Göttenburg, bei ihrem Zimmer da. Dann durfte man sich halt verschiedene Tattoos aussuchen, 3 oder 4 Stück. Und das habe ich mit meiner kleinen Schwester gemacht und mit meiner Mutter.
5: Mhm.
10: Das hat sehr viel Spaß gemacht. Man konnte noch Steine bemalen. Das war auch sehr schön.
5: Also richtig gute Angebote. Ich denke, wir werden in der Sendung nach den Ferien darüber noch berichten. Jetzt spielen wir noch einen Musikwunsch von dem Papa vom Amadeus. Wir haben ganz viele Musikwünsche, die wir noch nicht gespielt haben und heute auch nicht mehr schaffen. Die schieben wir auf die Sendung nach den Ferien. Amadeus, wen magst du denn grüßen?
8: Mein Papa, wenn der das zu Hause anhört.

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1: Genau, und die haben wir jetzt in der Leitung. Ich schalte euch mal laut. Dauerbrenner in Brandenburg, hört ihr uns?
2: Ja, hallo.
1: Hallo.
2: Hier sind Frau Seifert, Emily,
3: Dir,
2: Frau Wenzler, Mio,
4: ja.
5: David,
2: Frau Silbernagel,
6: Emily und Livia
7: und
6: Paula
7: und
2: Bugai.
1: Hallo.
2: Hallo.
1: Hallo nach Brandenburg. Habt ihr auch so tolles Wetter?
2: Oh ja.
7: Ja?
2: So, oder? Na, heute ist ein bisschen bedeckt. Heute ist nicht so warm, ne?
7: Habt ihr so viel Sonne heute?
1: Ja, bei uns strahlt der Himmel.
2: Ah, nee, das ist bei uns nicht. Bei uns ist es, wie Frau Bugay schon gesagt hat, ein bisschen bedeckt.
1: Mhm.
2: Blau sehen wir nicht.
1: Okay.
2: Aber gestern dafür, ne? Okay.
6: Wir haben mit Brigitte über die Schule gesprochen. Ihr hört Teil 2.
1: Genau. Und
6: es geht um?
2: Es geht heute um.
7: Es geht
6: heute. Wie war früher den Schulweg?
1: Wie war früher der Schulweg? Habe ich es richtig verstanden?
6: Auf welche Schuhe, was ihr habt, denn der alten, früher und heute, welche Schuhe?
2: Welche Schuhe hat sie früher getragen?
1: Okay, also ich würde sagen, wir hören jetzt einfach rein.
5: Über die Flucht.
1: Okay.
3: Danke. Über den Sport.
6: Über die Hofpause.
1: Okay. Ja.
6: Spiele, genau.
1: Also Schulweg, Flucht, Hofpause, Spiele.
2: Welche Schuhe es gab?
1: Welche Schuhe es damals gab, 1946. Also wir sind gespannt.
6: Und über die Flucht.
1: Und über die Flucht, das habe ich verstanden. Dann starten wir jetzt euer Interview Teil 2, okay?
2: Ja, viel Spaß. Viel Spaß.
1: Dankeschön.
2: Viel Spaß.
1: Tschüss.
8: Tschüss. War dein Schulweg?
9: Der Schulweg.
1: Ja,
9: ja. Der war lang. Also der war ungefähr, also zu laufen, mindestens eine halbe Stunde. 30 Minuten. Und es war insofern schwierig, weil wir, es gab ja da noch keine richtigen Straßen. Überall waren die Ruinen. Ihr seht es ja manchmal jetzt aus den Kriegsbildern. Überall waren Ruinen. Und dann haben wir so kleine, schmale Wege gemacht, dass man durchgehen konnte. Und wir sind immer im Prinzip inmitten der Trümmer durchgegangen. Da hat man eine Straße gemacht, so eine kleine, und da sind wir los durchgegangen. Und demzufolge war der Schulweg auch recht lang.
8: Und worauf war der Schulweg weg? Warst du bist aus Stein und barfuß gelaufen?
9: Nee, im Sommer, also wir sind barfuß gelaufen. Ich weiß nicht, ob ich dich richtig verstanden habe. Wir sind barfuß. War das die Frage, Hilke, jetzt? Habe ich richtig verstanden?
3: Ja.
9: Ja. Wir sind barfuß gegangen, aber nur da, wo wir wohnten. Also wo noch die Ruinen waren und die Steinchen lagen und sowas. Da sind wir nicht barfuß gegangen. Aber wir hatten ja auch keine richtigen Schuhe. Frau Buhe hat euch ja das vorgelesen, dass ich gar keine Schuhe hatte oder die waren zu klein. Und mein Vati hat vorne alles aufgeschnitten, damit die Zehen rausgucken konnten, weißt du?
8: Musst du auch erforderlich fliehen auf die Schule? Muss ich auf die Schule fliehen, wenn Krieg war?
10: Nee, vorher wegen dem Krieg, deswegen...
9: Also meine Schule war ja nach dem Krieg, weißt du?
10: Ja, genau.
9: Wir mussten während des Krieges hier aus meiner Stadt fliehen. Wir sind dann nach Berlin gekommen.
10: Und wisst ihr noch, was als einziges übrig war von der Wohnung?
4: Ja, das, die geht da.
10: Die Gardine. Die Gardine, ne?
8: Oh, sind die Gardine.
4: Wie hat euer Sportunterricht stattgefunden?
9: Der Sportunterricht? Wir hatten gar keinen, kannst du fast sagen, gar keinen Sportunterricht. Wir waren auf dem Schulhof, wenn das Wetter gut war, und da haben wir Völkerball gespielt und sowas alles und Ball abwerfen und so. Aber eine richtige Schulturnhalle, es war alles kaputt, hatten wir damals gar nicht. Nachher kam denn sowas. Als ich denn schon 14 war, dann hatten wir auch eine Turnhalle, aber sowas war alles damals gar nicht. War ja alles kaputt.
10: Mhm. Hey, jetzt kommt der Dien. Mach einfach, komm. Das schaffst du. So. Komm, Knebel, geh mal hin zu dir. Unterstütz ihn mal mental. So. Okay? Gut?
11: Du schaffst das.
10: Das schaffst du. Also, du hattest eine Frage.
11: Unterstützung.
9: Ja.
10: Und zwar, wie war die?
12: Wie war die Pause bei euch?
9: Ja, Pause hatten wir auch. Da haben die Lehrer auf uns aufgepasst. Also wir haben ja ganz ordentlich gespielt. Ich weiß nicht, ob ihr das kennt noch, Hopse.
10: Hopse? Kennt ihr Hopse?
9: Kennt ihr das noch, Hilke Hopse?
10: Gummihopse.
8: Ich kenne Gummihopse.
10: Kennt ihr Gummihopse noch? Nee. Mit so einem Gummi?
11: Nee.
9: Ja, oder mit so einem Springseil, weißt du?
10: Da musst du.
9: Wo man durchspringen muss.
10: Und da musst du.
8: Wir hatten das schon mal beim Sportfest irgendwie da unten. Hm?
10: Gummihopse war
9: mal. Mit Murmeln haben wir gespielt. Murmeln.
10: Mit Murmeln, okay.
9: So kleine runde Kugeln, die man mal so gefunden hat. Und die haben wir dann mal so Löcher. Und da mussten wir die immer reinschmeißen.
10: Ah, ist auch eine Idee, oder?
9: Ja, das war damals, guck mal, heute hast du Kegeln und so. Kegel, die dann umgeschmissen wurden. Und da musste man das in die Löcher rein. Dann hat man gewonnen, aber man hatte nichts davon.
10: Ach, okay, man hatte nichts davon.
9: War nicht viel.
10: Ah, aber ihr habt euch schon dann die ganze Pause über beschäftigt, oder?
9: Ja, na klar.
10: Was?
9: Aber wir mussten eben sehr ordentlich sein. Und ja, also so rumgetoben wie das heute ist, das war alles damals einfach gar nicht. Und ich bin dann genauso wild wie heute.
1: So, also das war der Teil 2 von dem Interview von den Brandenburgern. Nichts nach den Ferien hört ihr dann den dritten Teil. Jetzt sind wir schon am Ende unserer Sendung und wir bedanken und verabschieden uns nochmal von unseren beiden Studiogästen, der Frau Bauer und der Frau Rammerkers. Die haben auf jeden Fall einen Applaus verdient, weil sie uns so super informiert haben über das Stadtarchiv. Dann auch bei der Emilia, bei der Alvina, beim Luca, Amadeus und Eduardo, weil die heute außer Eduardo zum ersten Mal dabei waren und richtig gut das gemacht haben. Auch für euch einen Applaus. Aktuell hört ihr im Hintergrund den Musikwunsch von der Frau Ströbel, die wir ganz herzlich grüßen. Die arbeitet an der Friedensbergschule und hat bei unseren Interviews mitgemacht. Und dann grüßen wir noch die Frau Rose, die Frau Knauer, den Sanadin, den Jastil, den Paul, die Frau Blank, den Adonai, den Mihai, den Raphael, den Oliver, die Jennifer. Und die anderen sind da, die brauchen wir gar nicht grüßen. Und dann sagen wir Tschüss, bis nach den Osterferien, dann ist unsere nächste Live-Sendung.

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2: Mit Christian Riedel. Nach dem Anschlag beim Berliner CSD rückt auch die Prävention in den Blick. US-Präsident Trump empfängt den ukrainischen Präsidenten Selenskyj sowie Israels Regierungschef Netanyahu. Und die Abstimmung über das Jugendwort des Jahres beginnt. Nach dem Anschlag am Rande des CSD in Berlin rückt neben möglichen strafrechtlichen Änderungen die Präventionsarbeit in den Blick. Der Extremismusforscher Mansour warb im ARD-Fernsehen für mehr staatlichen Schutz vor Radikalisierung, insbesondere für junge Menschen. Eine spätere Deradikalisierung hat seiner Ansicht nach weniger Erfolgsaussichten. Die liberal-muslimische Alhambra-Gesellschaft beobachtet Einflussversuche auf Jugendliche vor allem in sozialen Medien. Der Mitbegründer des Vereins Güvercin rief im Deutschlandfunk zu einer klaren Haltung gegen Islamismus und Queerfeindlichkeit auf.
3: Es gibt eine religiös begründete Queerfeindlichkeit, mit der wir uns als Muslime viel intensiver auseinandersetzen müssen. Stattdessen erlebe ich aber leider, dass große Teile meiner Community dieses Problem tabuisiert und darüber gar nicht sprechen will. Und das ist etwas, woran wir Muslime arbeiten müssen.
2: Erin Güvercin, Vizevorsitzender der Alhambra-Gesellschaft und Beisitzer im Landesvorstand der FDP Berlin. Bundesinnenminister Dobrindt von der CSU hat als Reaktion auf den Anschlag ein Maßnahmenpaket für Gefährder angekündigt, unter anderem mit möglicher Präventivhaft. Das Deutsche Kinderhilfswerk hat seine Kritik an den Plänen der Bundesregierung zum Unterhaltsvorschuss erneuert. Familienministerin Prien von der CDU will den staatlichen Vorschuss künftig nur noch bis zum 16. Geburtstag gewähren. Bisher liegt die Altersgrenze bei 18 Jahren. Das Kinderhilfswerk sieht dadurch die Entwicklung von Jugendlichen gefährdet. Bundesgeschäftsführer Hofmann äußerte im Rundfunk Berlin-Brandenburg die Sorge, dass Alleinerziehende an der sozialen Teilhabe ihrer Kinder sparen müssen. Als Beispiele nannte er Kinobesuche, Vereinsbeiträge oder die Klassenfahrt. Prinz' Vorhaben stößt auch innerhalb der Regierungskoalition auf Widerstand. Die CDU-Politikerin verteidigt ihren Ansatz und will außerdem mehr Druck auf säumige Zahler ausüben. Das sind in den allermeisten Fällen die Väter. Die russische Hauptstadt Moskau ist nach offiziellen Angaben mit mehr als 390 Drohnen angegriffen worden. Diese sind laut Bürgermeister Sobjanin größtenteils von der Luftabwehr neutralisiert worden. Die Angriffe auf Moskau erfolgten wenige Stunden vor einem Besuch des ukrainischen Präsidenten Selenskyj in Washington. Dort wird er von US-Präsident Trump empfangen. Nina Barth.
4: Es dürfte dabei auch um eine neue Initiative gehen, um eine Waffenstillstandsverhandlung im russischen Angriffskrieg gegen die Ukraine wieder in Gang zu bringen. Trump empfängt außerdem Benjamin Netanyahu im Weißen Haus. Der israelische Regierungschef wird die Gelegenheit nutzen wollen, Israels Ziele mit Blick auf Iran zu unterstreichen. Anders als für Trump dürfte für Netanyahu zum jetzigen Zeitpunkt dazu nicht die Beendigung des Krieges gehören.
2: Nach dem eigenständigen Hackerangriff einer künstlichen Intelligenz haben US-Technologieunternehmen eine Sicherheitsallianz gegründet. Das selbsterklärte Ziel: die Entwicklung von frei zugänglichen KI-Modellen zur Cyberabwehr. Angebahnt hat sich die Allianz schon vor dem Vorfall Mitte des Monats, bei dem sich KI eigenständig Zugang zum Internet verschafft hatte. Die Initiative dazu kam von einem Hersteller von KI-Chips namens Nvidia. Reinhard Spiegelhauer.
5: Nvidia selbst bringt ein Sicherheitsframework rund um KI-Agenten ein, IBM digitale Signaturen als Sicherheitselement und Microsoft ein spezialisiertes System, das Sicherheitslücken aufdecken und verifizieren kann. Knapp 40 Unternehmen sind Gründungsmitglieder der Initiative. Nicht dazu gehören bislang allerdings die renommiertesten KI-Entwickler, OpenAI, Google und Anthropic. Die Trainingsergebnisse ihrer Modelle sind nicht öffentlich zugänglich. Rechtlich bindende Verpflichtungen gehen die Mitglieder der neuen Open Secure AI Alliance allerdings nicht ein.
2: Ab heute kann über das Jugendwort des Jahres abgestimmt werden. 3 Wochen haben Jugendliche und junge Erwachsene zwischen 11 und 20 Jahren Zeit, sich zu entscheiden. Zur Auswahl stehen 10 Begriffe und Redewendungen. Dazu gehören unter anderem das rätselhafte 6-7. Angeblich soll schon Shakespeare at 6-7 in seinem Drama Richard II. Benutzt haben. Eine Redewendung, die im Englischen für Unordnung und Verwirrung steht. Schere stammt aus der Gaming-Szene und bedeutet sinngemäß mein Fehler oder Entschuldigung. Digger ist auch wieder aktuell, ein Klassiker unter den Jugendwörtern, der Bruder oder Kumpel bedeutet. Der Sieger wird im Oktober verkündet.
1: Das Wetter.
2: Heute ziehen im Norden und Nordosten Wolkenfelder durch, die aber keinen Regen bringen. In den übrigen Landesteilen gibt es viel Sonnenschein. Die Höchstwerte liegen im Norden bei 20 bis 27, sonst zwischen 26 und 33 Grad.
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1: Kurze Clips mit Musik, davon findet man in den sozialen Medien einige. Doch wer denkt, dass hinter jedem Song ein Musiker oder eine Musikerin steckt, der liegt falsch. Immer wieder gehen KI-generierte Songs viral und genau diesen Trend behandeln wir heute am Trendy Tuesday. Ihr habt den Störmelder mit Rosa und Lisa eingeschaltet, indem wir euch heute erklären, wie Musik mithilfe von KI zu kreieren möglich ist und wie verbreitet KI-generierte Musik ist. Darüber hinaus sprechen wir über die Frage des Urheberrechts und die Folgen für Menschen und MusikerInnen. Jetzt starten wir aber in unsere KI-Themenwoche mit menschgemachter Musik, nämlich von Paris Paloma mit Miyazaki.

0: Musik ist ja meistens ein Tool, was dafür genutzt wird, um menschliche Emotionen von Menschen an andere Menschen heranzutragen. So wie jetzt zum Beispiel hier im Störmelder, wo Lisa und ich, Rosa, ja immer sorgfältig Musik auswählen, die hoffentlich gut zu der Stimmung in der Sendung passt. Aber inzwischen gibt es auch Musik, die soll zwar an Menschen herangetragen werden, kommt aber gar nicht von Menschen, sondern von der KI. Das sind dann sogenannte KI-Songs. Und da dachten wir uns, dieses Thema müssen wir auf jeden Fall heute am Trendy Tuesday behandeln, passend zu unserer KI-Themenwoche, die ab heute bis Freitag hier im Störmelder jetzt ihr hören könnt. Und bevor wir aber in dieses ganze KI-Songs, KI-Musik-Thema einsteigen, wäre es vielleicht gut zu wissen, wie man überhaupt mit einer KI Musik erstellen kann. Welche Tools gibt es denn da?
1: Also was man da normalerweise nutzt, ist die sogenannte generative KI. KI ist ja die Abkürzung für künstliche Intelligenz und die generative KI ist dann eine KI, bei der Inhalte generiert werden. So steckt es im Wort drin. Also Inhalte werden einfach erstellt, kreiert, könnte man auch sagen. Generative KI ist allerdings ein Sammelbegriff. Das heißt, dieser Begriff, der wird für ganz verschiedene KI-Systeme und Modelle genutzt. Generative KI ist nämlich nicht immer gleich generative KI. Es gibt zum Beispiel generative KI, die wie bei den KI-Songs Audio produzieren kann. Es gibt aber auch andere, die zum Beispiel Bilder, Video oder Text kreieren. Und innerhalb dieser verschiedenen Felder gibt es auch ganz verschiedene Tools und Modelle. ChatGPT zum Beispiel ist ja bekannt dafür, dass das Texte schreiben kann, dieses Modell. Und es gibt aber zum Beispiel auch Adobe Firefly, was bekannt ist dafür, dass es Bilder generiert. Die Tools haben aber meistens auch mehrere Funktionen. Man kann das gar nicht so klar trennen, denn auch ChatGPT kann mittlerweile Bilder kreieren und Adobe Firefly zum Beispiel kann mittlerweile auch Videos und Audios generieren. Es gibt aber auch Tools, die zum Beispiel jetzt ganz konkret für Audio und Musik sind. Darum dreht es sich jetzt ja heute hier in der Sendung, nämlich zum Beispiel Suno und Udio heißt das zweite Tool, was ich gefunden habe. Und diese beiden KI-Modelle, die kreieren in Sekundenschnelle vollständige Songs und das sogar mit Gesang. Man muss sich dafür vorher anmelden. In Teilen ist die Nutzung dann kostenlos. Und allgemein funktioniert es so, dass die KI, in die diese Tools ja verwenden, dass die vorher erstmal mit großen Datenmengen trainiert werden muss, damit diese KI überhaupt funktioniert. Man nennt es auch Deep Learning oder Deep Machine Learning. Die KI, die lernt also erstmal. Der Lernprozess wird dann nochmal erweitert durch Feedback, welches man der KI gibt. Und aus den erlernten Daten werden dann wiederum neue Inhalte erzeugt. Das, was man eben bei Suno oder Udio dann als Audios am Ende herausbekommt.
0: Und das sind also die Tools, wo man dann mit denen KI-Musik erstellen kann und die klingen ja ziemlich niederschwellig, also man muss jetzt nicht unbedingt Musikerin zum Beispiel sein, um die nutzen zu können, aber man drückt da ja auch nicht einfach so auf einen Button und dann hat man direkt den Song. Man muss ja oftmals auch was eingeben. Was gibt man der KI denn so beim Erstellen von der Musik vor?
1: Also es gibt die Text-to-Audio-KI-Tools, also KI-Tools, bei denen man einen Text eingibt. Und dann kommt am Ende eine Audio raus, also man kann auch sagen Text zu Audio. Und diese Texteingabe, die nennt man eben in der KI-Sprache Prompten. Und den Prompt, den man eingibt, der bestimmt maßgeblich, was am Ende rauskommt. Es gibt da auch ein Videotutorial von dem Kanal KI Wissen, die das am Beispiel von Udio genauer erklären, wie das jetzt geht, dass man da dann tatsächlich am Ende einen Song rausbekommt. Man gibt also den Prompt ein, der sollte möglichst genau beschreiben, was man haben möchte. Man kann da ganz verschiedene Dinge präzisieren. Zum Beispiel, welches Genre das Musikstück haben soll, welche Lyrics gesungen werden sollen. Die Lyrics übrigens, die können auch von der KI generiert werden. Da muss man sich nicht mal selber was ausdenken, sondern das ist in dem Tool mit eingebaut, dass man dort eben auch den Songtext genauer vorformuliert bekommt. Und dann kann man am Ende noch genauere Einstellungen zur Qualität und auch zur Präzision, die die KI haben soll, vornehmen. Die Tools, die unterscheiden sich natürlich alle leicht voneinander. Nicht jedes Tool funktioniert jetzt so wie Udio, aber so Ähnlichkeiten gibt es auf jeden Fall schon.
0: Und was sind dann so die Ergebnisse, wo danach rauskommen?
1: Also man hat am Ende dann einen Song mit Titel und auch mit Cover und die sind natürlich individuell, je nachdem, was man eingegeben hat vorher. Es ist jetzt natürlich Geschmackssache, ob einem das gefällt, was da jetzt rausgekommen ist oder nicht. Man kann es sich auf jeden Fall in der Regel ganz gut anhören. Es ist auf jeden Fall jetzt nicht so, dass ich pauschal sagen würde, die klingen alle super schlecht. Das kann man nicht sagen. Aber wie gesagt, da ist jeder ja auch ein bisschen anders. Das ist dieses erste Ergebnis, was man dann rausbekommt. Das kann auf jeden Fall auch noch weiter bearbeitet werden. Und wenn man ein Ergebnis haben will, mit dem man zufrieden ist, dann muss es oft auch noch weiter bearbeitet werden. Man kann innerhalb von Udio dann zum Beispiel einen Remix erstellen. Dort wird dann eben mithilfe von einem neuen Prompt der Song leicht verändert. Und man kann aber auch aus dem Song ein Video erstellen. Da wird dann der Song, da wird aus dem Song dann mit einem Klick eben ein Musikvideo, wo auch die Lyrics dann zu sehen sind. Und das Ergebnis, was man dann am Ende hat nach der Bearbeitung, das kann dann auch noch geteilt, heruntergeladen und eben verwendet werden.
0: Also ganz schön viele Möglichkeiten, wie man diese Tools nutzen kann, dass man dann die Musik erstellen kann, aber dann auch noch ein Musikvideo. Ganz schön überraschend, finde ich, wenn man das davor noch nicht kannte. Und wenn ihr euch jetzt fragt, naja, wer nutzt es denn wirklich? Also gibt es überhaupt so viel KI-Musik? Dann solltet ihr auf jeden Fall gespannt dranbleiben, denn wir schauen uns hier nach der Musik, die nicht KI gemacht ist, an, wie denn die Verbreitung von der KI-Musik so aussieht.

0: Heute geht es hier im Störmelder auf Radio Störfunk um KI-generierte Songs. Ihr habt eben vor der Musik, die hier im Störmelder menschengemacht ist, habt ihr schon erfahren, wie es überhaupt möglich ist, dass man mit Hilfe von KI Songs erstellt. Und diese Songs, die behandeln wir heute nicht ohne Grund. Es ist der Trendy Tuesday. KI-Musik ist tatsächlich ein Trend, ist sehr verbreitet. Aber damit wir das genauer einordnen können, wäre es, denke ich, praktisch, dass wir ein paar Zahlen haben. Rosa, wie viele KI-Songs gibt es denn überhaupt?
1: Also es gibt auf jeden Fall sehr, sehr viele. Wahrscheinlich mehr, als ihr euch jetzt gerade vorstellen könnt. Wir starten mal im Jahr 2025, also letztes Jahr am Anfang vom Jahr, also vor circa 1,5 Jahren. Und da waren circa 10% aller täglich hochgeladenen Songs KI generiert. Und zu dem Zeitpunkt waren das circa 10.000 Titel pro Tag. Und dann spulen wir jetzt nochmal ein Jahr vor, ins Jahr 2026, also vor einem halben Jahr. Da am Anfang vom Jahr waren es circa 40% statt 10% aller täglichen Titel. Und da sind es jetzt wohl mehr als 60.000 KI-Songs, die da täglich generiert werden. Und die Tendenz ist steigend. Diese Zahlen, die sind von der App Deezer, weil das die einzigste Streaming-Plattform bisher ist, wo diese Zahlen auch wirklich erhebt. Es gibt also super viele KI-Songs, nicht nur auf dieser Plattform. Die meisten Fachleute gehen davon aus, dass es überall ungefähr gleich ist bei den verschiedenen Plattformen. Diese anderen Plattformen veröffentlichen halt gerade keine genauen Zahlen. Aber allein an diesen beiden Zahlen merkt man schon 60.000 KI-Songs täglich. Das ist ja wirklich super, super viel.
0: Und jetzt wird das Ganze massenweise hochgeladen. Da fragt man sich natürlich, wie das ankommt. Ist diese KI-generierte Musik denn erfolgreich?
1: Ja, die ist erfolgreich, vor allem wenn man beachtet, dass die sehr, sehr oft gehört wird. Allein von den Zahlen kann man natürlich nicht sehen, ob die Menschen das jetzt gut finden oder nicht. Aber es gibt ein paar Beispiele. 2025 gab es zum Beispiel den Song Xenia Monet und der Song war von einer KI-Musikerin in Anführungszeichen eben generiert und landete in den US-Billboard-Charts im Bereich R&B. Und dann gab es auch noch, beziehungsweise gibt es den KI-Musiker, also die Bezeichnung finde ich ganz schön komisch. Musiker ist ja eigentlich jemand Echtes, aber das ist so die offizielle Bezeichnung KI-Musiker. Der heißt Breaking Rust und der ist auch jetzt schon auf Platz 1 der Billboard Country Digital Sales Charts gewesen. Also ist wirklich in den Chartlisten auf Platz 1 gewesen. Und dann gibt es auch noch die Sängerin Sienna Rose, die ist auch KI und bei der waren sehr, sehr viele tatsächlich geschockt, dass sie wirklich KI ist. Sie hat nämlich ca. 2,8 Millionen HörerInnen und die meisten davon haben nicht gemerkt, dass sie eben eine KI-Sängerin ist. Und dann gibt es auch noch eine etwas bekanntere Band inzwischen.

0: Die ist auch KI generiert, die heißen The Velvet Sundown. Laut dem Erfinder von denen ist es eben sehr, sehr leicht gewesen, diese Band zu erstellen. Das ist eine vierköpfige Band, von denen gibt es inzwischen auch KI-Bilder. Da hat er dann die Band, ein komplettes Album und auch noch das ganze Social Media von denen in circa einer Stunde erstellt. So schnell geht es inzwischen, dass man so eine ganze Band erschaffen kann. Und auch diese Band hat mehrere Millionen Streams inzwischen. Und die Streams, muss man aber dazu sagen, sind zwar sehr, sehr hoch von vielen KI-KünstlerInnen, aber die kommen nicht vor allem von Menschen, sondern die KI hört oftmals selbst KI. Das ist eine Betrugsmasche, von der hat Deutschlandfunk Kultur berichtet. Da ist es so, dass die Betrüger eben diese KI-Songs erstellen und auch die KI-MusikerInnen. Und die erstellen danach dann aber noch speziell programmierte Bots, die sich die KI-Musik immer wieder anhören, beziehungsweise halt in den verschiedenen Plattformen immer wieder abspielen. Dadurch entstehen dann Streams und diese Streams bringen eben Geld an die Betrüger, die am Anfang die KI-Songs erstellt haben. Ist also eine Masche und da konnte herausgefunden werden, dass ca. 70% der Streams, die es von KI-Songs gibt, eigentlich nur von Bots sind. Also dass nur 30% tatsächlich von echten Menschen dann gehört werden.
1: Diese ganzen Beispiele, die sind, finde ich, sehr beeindruckend und auch wirklich absurd und zeigen aber trotzdem, dass KI-generierte Musik auf irgendeine Art ja dann schon Erfolg hat. Wie sehen denn jetzt die Reaktionen auf diese KI-Songs aus?
0: Da gab es eine Studie, die sich das angeschaut hat. Da gab es 9.000 TeilnehmerInnen, die mitgemacht haben. Die Studie war von Deezer mit dem Marktforschungsinstitut IPOS und die hat gezeigt, dass 2/3 aller Befragten die KI-Musik ablehnen, zumindest nachdem sie dann wussten, welche Musik überhaupt KI-generiert ist, und auch falls es denen die Musik vorher gefallen hat, wollten sie sie dann nicht mehr hören. Aber die Studie zeigt auch, 1/3 lehnt die KI-Musik generell nicht ab oder ist noch unentschieden, wie sie sich dazu positionieren möchten. Was aber die meisten gemein haben, was die Studie auch gezeigt hat, 97% aller TeilnehmerInnen konnten die KI-Musik nicht von menschengemachter Musik unterscheiden. Das heißt, selbst wenn die Menschen gesagt haben, ich lehne KI-Musik ab, konnten sie, ohne weiter zu recherchieren oder sich die KünstlerInnen anzuschauen, jetzt nicht wissen, ob sie wirklich KI-Musik hören oder nicht, und konnten sich dadurch dann auch nicht so gut positionieren. Aber wie man das genau erkennen kann, da kriegt ihr vielleicht nachher noch ein paar Tipps.
1: Ob die Menschen jetzt KI-Musik mögen oder nicht, das ist ja die eine Sache. Die andere ist, ob das Ganze überhaupt so legal ist. Und wenn ihr dazu mehr erfahren wollt, dann bleibt ihr am besten auch noch ein bisschen dran hier im Störmelder. Davor gibt es nochmal einen Song, nämlich von Bob Dylan.

0: Dylan mit When I Paint My Masterpiece hier im Störmelder auf Radio Störfunk. Und manche Menschen denken, ja, ich mache jetzt auch mein Masterpiece, wenn sie KI-Musik erstellen. Das ist das heutige Thema, wo Lisa und ich, Rosa, drüber sprechen. Vor der Musik habt ihr schon erfahren, dass KI-Musik wirklich sehr, sehr weit verbreitet ist inzwischen und es sehr, sehr viele Titel gibt, die auch inzwischen ganz schön erfolgreich sind. Manchmal ohne, dass die HörerInnen wirklich wissen, dass sie gerade Musik von einer KI hören. Aber was wir uns jetzt noch anschauen müssen, was sehr, sehr wichtig ist, das ist die Urheberrechtsfrage. Lisa, wo liegt denn da so der Konflikt in der Urheberrechtsfrage?
1: Also wenn man jetzt mit KI einen Song erstellt, dann stellt sich natürlich die Frage, wem dieser Song gehört. Denn die KI, die hat ihn ja immerhin erstellt, aber die KI ist ja kein Mensch, also der KI an sich kann kein Besitz zugeschrieben werden. Der Nutzer, der die KI benutzt hat und den Prompt eingegeben hat, der hat den Song aber ja auch nicht kreiert, sondern nur den Prompt eingegeben. Also kann es dem auch irgendwie nicht so richtig gehören. Den KI-Unternehmen irgendwie auch nicht, denn sie stellen ja auch nur das Werkzeug zur Verfügung, um den Song eben zu erstellen. Und irgendwo muss aber ja der KI-Inhalt, also der Song, wirklich herkommen und seinen Ursprung haben. Und genau darin liegt quasi das Problem. Denn die KI, die wird mit großen Datenmengen trainiert. Das habe ich am Anfang schon kurz erklärt. Und darunter sind in aller Regel auch urheberrechtlich geschützte Daten. Die fließen auch mit in dieses Training hinein. Und ohne dieses ganze Training der KI würde die KI aber auch gar nicht funktionieren. Das heißt, die ganzen Daten sind essentiell, damit am Ende überhaupt die KI Inhalte generieren kann, Songs generieren kann und so weiter. Die KI, die kopiert aber nicht einfach die Trainingsdaten, die ihr gegeben wurden, sondern sie erstellt dank des Trainings eben völlig neue Inhalte. So argumentieren auch immer die Unternehmen, die KI benutzen. Also sie, das ist nicht einfach ein Copy-Paste, was da stattfindet, sondern da entsteht was ganz Neues. Und es entsteht aber auch ein Problem. Das Max-Planck-Institut bringt das, finde ich, auf den Punkt. Sie schreiben, KI verdrängt menschlich geschaffene Werke vom Markt, ohne sie zu kopieren. Und auch wenn es keine Kopie ist, hat es halt eben trotzdem diese Auswirkungen und das klassische Urheberrecht ist eben da, das greift da gar nicht mehr so richtig.
0: Das klingt jetzt ganz schön kompliziert, weil da ja sehr, sehr viele verschiedene Faktoren sind, die man beachten muss. Wenn man das jetzt rechtlich klären möchte, also vor Gericht, wie geht man dann damit um?
1: Also ist es so, dass schon gegen KI-Unternehmen geklagt wurde. Zum Beispiel klagte die GEMA, also die Gesellschaft für musikalische Aufführungs- und mechanische Vervielfältigungsrechte, gegen OpenAI, ein großes KI-Unternehmen, was eben unter anderem ChatGPT betreibt. Und es war das erste KI-Grundsatzurteil, was daraufhin hier in Europa gefällt wurde. Man muss dazu sagen, das Urteil ist noch nicht rechtskräftig, weil natürlich die KI-Unternehmen sich dagegen wehren. Aber am 11. November 2025 wird Folgendes veröffentlicht. OpenAI verletze nämlich mit dem Training und dem Betrieb von ChatGPT geltendes Urheberrecht und der GEMA wurden deshalb da in diesem ganzen Prozess in vielen Punkten Recht gegeben. Die Klage, die GEMA eingereicht hat, die betraf konkret auch nur neun Songs, muss man dazu sagen. Und dass OpenAI diese Songs eben ohne eine Lizenz zu haben verwendet und auch, dass die ausgegeben wurden durch ihr KI-Modell, das Ganze ist halt rechtswidrig, wurde in dem Urteil festgestellt. Was da eben ganz konkret gemeint ist, ist, dass KI eben Texte memorisiert. Man kann also sagen, dass das eine Art von Speichern ist und das ist halt dann, zählt eben unter aktuell geltendes Urheberrecht hinein. Josef Drechsel, der Professor am Max-Planck-Institut ist, der sagt aber, dass dieses Memorisieren, was hier eben als illegal festgestellt wurde, dass das nur in Einzelfällen passiert und deshalb ist dieses Urteil, auch wenn es natürlich ein Grundsatzurteil ist, jetzt gar nicht mal so entscheidend für die Urheberrechtsfrage allgemein, weil es eben, wie gesagt, jetzt nur auf diese neuen Songs auch ausgelegt war. Die GEMA, die klagt aber auch noch weiter, nämlich zum Beispiel auch gegen Suno AI, das KI-Modell, was ich am Anfang eben für das Generieren von Songs auch schon kurz erwähnt hatte. Und das ist, die GEMA verspricht sich natürlich jetzt nach dem ersten Erfolg auch noch weiterhin Erfolge, was das Urheberrecht angeht. Und wenn da wirklich dann über die Zeit klare klare Grenzen gesetzt werden, dann hat das natürlich auch wirklich weitreichende Folgen für die KI-Unternehmen, weil deren ganzen KI-Modelle ja eben dann tatsächlich dann nachgewiesenermaßen auf urheberrechtlich geschützten Daten basieren.
0: Gibt also ganz schön viele rechtliche Fragen, die da geklärt werden müssen. Und es gab ja jetzt auch zum Beispiel schon mal den Fall, dass es jetzt ja tatsächlich dann entschieden wurde. Gibt es aber dann Lösungen, wie man langfristig diese Rechtsfragen lösen könnte?
1: Ja, genau. Also die braucht es auf jeden Fall, weil so eindeutig, wie es jetzt da in diesem einen Fall war, ist es eben halt nicht immer. Es gibt auch noch weitere Beispiele, die ich jetzt nicht alle nennen kann, die eben, wo es genau gegenteilig war. Deshalb ist der Vorschlag von Josef Drechsel, dass kommerzielle KI-Betreiber zu einer finanziellen Abgabe an die Verwertungsgesellschaften, also zum Beispiel die GEMA, verpflichtet werden und dass dieses Geld dann wiederum auf die UrheberInnen verteilt werden. Also wenn ich es richtig verstanden habe, so eine Art Entschädigung oder eben ja eine Lizenz, die man sich kauft. Das Ganze ist aber auch nur ein Vorschlag und das Problem muss auf jeden Fall noch größer angegangen werden. Im KI-Podcast des Bayerischen Rundfunks, da kritisiert Gregor Schmalzried auf jeden Fall auch, dass der aktuelle EU AI Act, der eben Fragen rund um KI regeln sollen, der kritisiert, dass diese Frage rund ums Urheberrecht da ja auch noch gar nicht final geklärt ist. Und deshalb ist das Ganze wirklich eine sehr komplexe Sache.
0: Und dann wird sich wohl noch zeigen, wie es in der Zukunft weitergeht mit der rechtlichen Seite von der KI-Musik. Hier im Störmelder müssen wir auf jeden Fall noch einen Aspekt betrachten, denn ein wenig steht bei dieser KI-Musik ja die KI gegen den Menschen. Wie genau das aussieht und ob die KI da eine Gefahr birgt, vor allem für MusikerInnen, das erfahrt ihr hier gleich nach der Musik.

0: Ihr hört den Störmelder mit Rosa und Lisa am Mikrofon. Heute geht es hier um KI-generierte Musik. Eben habt ihr schon erfahren, dass vor Gericht Menschen, zum Beispiel von der GEMA, manchmal gegen KI-Unternehmen klagen und das um die Urheberrechtsfrage drumherum. Jetzt wollen wir im letzten Teil aber noch drauf eingehen, was sonst noch so für Konflikte beim Thema KI gegen Mensch entstehen und auch welche Gefahren es vielleicht gibt. Wie sieht es denn bei den KI-Songs aus? Welche Gefahren bergen diese?
1: Da gibt es auf jeden Fall mehrere und ich würde sagen, die gehen alle in unterschiedliche Richtungen. Wenn wir uns erstmal die echten MusikerInnen anschauen, also die Menschen, die Musik machen und nicht die KI, da ist natürlich, kann die KI eine Gefahr sein. Zum Beispiel, weil die KI eben sehr, sehr viel schneller und effizienter arbeiten kann, wenn man sich anschaut, wie lange Menschen sonst brauchen, einen Song nicht zu erstellen, aber eben zu erschaffen. Die KI, die kann nämlich den Song in Minuten erstellen. Und was auch noch eine Gefahr ist, ist laut der Tagesschau, dass die Einkünfte von MusikerInnen bis zum Jahr 2028 um 30% zurückgehen könnten, eben dadurch, dass es sehr viel mehr KI-Songs gibt und das ja dann auch ziemlich kompliziert, wie man von den Plattformen dann bezahlt wird, ob man da gut bezahlt wird oder nicht. Und da kann die KI auf jeden Fall auch eine Gefahr sein. Und ich habe es gerade angesprochen, die KI ist schneller und effizienter. Das bedeutet ja nicht, dass sie künstlerisch besser ist, aber da kommt es bei zum Beispiel Auftragsarbeiten manchmal nicht unbedingt drauf an. Wenn man zum Beispiel sich die Werbebranche anschaut, da gibt es viele Auftragsarbeiten, aber die werden jetzt schon teilweise von KI übernommen und es kann in der Zukunft eben noch mehr steigen. Und wenn es da MusikerInnen gibt, die eben vor allem auf diese Branche spezialisiert sind, da kann die KI auf jeden Fall eine Gefahr sein. Und was man natürlich auch noch sagen muss, und das ist schon ein bisschen bei dir angeklungen, bei dem rechtlichen Teil, die KI, die stützt sich ja vor allem auf das, was es eben schon gibt. Also sie analysiert eben die Songs, mit denen sie gefüttert wurde und das ist eben Musik von echten MusikerInnen und die bekommen weder Credits noch dann das Geld, was die KI manchmal dann eben kreiert und das ist natürlich auch eine große Gefahr, dass die MusikerInnen dann leer ausgehen. Aber ich finde auch für die HörerInnen gibt es da auf jeden Fall Gefahren. Zum Beispiel kann der Musikmarkt eben geflutet werden sozusagen mit KI-Songs, die keine gute Qualität haben und viele hören dann eben nicht mal, dass es KI ist und sie hören dann oftmals Musik ohne echte Emotionen, sondern was halt eher mathematische Musik ist. Also es ist eine Maschine, die die Musik gemacht hat und die hat eben keine Emotionen, aber das hier eigentlich das, was Musik so richtig ausmacht. Auch die Journalistin Johanna Schmidt schreibt da in der Taz von der Taktik Flood the Market with Shit, also dass einfach super viel KI-Songs dann da rausgebracht werden und einfach dann irgendwann mehr KI-Songs da sind als die echten Songs, auf die es ja eigentlich ankommen sollte. Und da kommen wir dann auch zum letzten Punkt, der auch eine Gefahr birgt, nämlich Vertrauensverlust. Es kann nämlich sein, dass KI im Musikbusiness dann auch manchmal ganze Identitäten kopiert. Das ist zum Beispiel der Sängerin Tara Noam Doyle passiert, hier aus Deutschland. Und der Fall da war eben, dass eine KI ihr ganzes Profil kopiert hat und dann über ihre bestehende Reichweite sich dann eben auch mehrere Streams aufgebaut hat. Und das ist natürlich super erschreckend, wenn dann auf einmal deine ganze Künstlerpersönlichkeit auf einmal von der KI kopiert wird und weg ist. Und das ist ja nicht nur das Vertrauen dann bei den MusikerInnen, was dann fehlt, sondern eben auch bei den HörerInnen.
0: Und könnten MusikerInnen jetzt durch KI ersetzt werden?
1: Ich finde, da kann man noch keine klare Antwort geben. Es gibt eine Studie von der GEMA und Gold Media und die zeigt auf jeden Fall, dass 71% von den 15.000 AutorInnen und MusikerInnen, die dort teilgenommen haben, Angst haben, durch KI nicht mehr von Musik leben zu können. Laut der Science Notes gab es da vor allem bei der Werbungs- und Auftragsarbeit natürlich große Sorgen. Wie gesagt, die KI macht es oftmals schneller und kann dann eben effizienter arbeiten als Menschen. Aber es gibt natürlich auch Sachen, die KI nicht kann, wie zum Beispiel tiefgründige Texte, menschliches Empfinden und vor allem Live-Konzerte, weil dafür musst du als Person auf der Bühne stehen, zumindest bei den Konzerten, wie wir sie uns heute vorstellen. Und die können laut verschiedenen Expertinnen dann wohl eher einen Boom erleben, beziehungsweise wieder populärer werden, dass man auf Live-Konzerte geht, weil man es dann eben sehr viel mehr schätzt, dass da wirklich jemand Menschliches vorne steht, der da wirklich sehr, sehr viel Herzblut in diese Musik reinsteckt. Und Man muss aber auch sagen, dass die KI jetzt komplett wegignoriert wird, ist natürlich nicht so wie in allen anderen Lebensbereichen. Auch in der Musik wird die KI von MusikerInnen selbst inzwischen als Tool eingenutzt, zum Beispiel bei der Nachbearbeitung von den Songs oder dass man auch hören kann, wie die Idee, die man von einem Song hat, klingen könnte. Deshalb sehen es viele auch in der Branche jetzt nicht unbedingt als Bedrohung, sondern eben auch als Chance.
0: Die MusikerInnen, die sind bisher berechtigterweise besorgt. Was wird denn getan, um die zu schützen?
1: Ja, die Klagen, die du angesprochen hast, zum Beispiel von der GEMA, aber auch von Musiklabels werden unternommen. Und es gibt dann auch zum Beispiel sowas wie eine außergerichtliche Einigung, zum Beispiel von Warner mit dem KI-Tool Suno. Und die einigen sich zum Beispiel darauf oder wollen sich darauf einigen, dass wenn die MusikerInnen zustimmen, dass die KI-Songs verwendet werden dürfen, dann müssen sie auch daran verdienen, wenn dann die KI-Songs gut performen. Bisher muss man aber sagen, ist es rechtlich kaum geschützt, obwohl es ja das Urheberrecht gibt.
0: Hast du denn für uns jetzt zum Schluss noch einen Tipp, wie man KI-Musik von menschlicher Musik unterscheiden kann?
1: Also manchmal kann man sie durch Kennzeichnungen unterscheiden oder man hört eben darauf, wie sie klingen. Zum Beispiel die Qualität, die klingt oft etwas plechern oder wie so eine niedrig komprimierte MP3-Datei. Und auch die Stimme kann manchmal anders klingen, wie jetzt zum Beispiel meine, weil ich ein bisschen heiser bin. Aber auch die KI-Stimme klingt eben anders. Man hört zum Beispiel keine Atemgeräusche oder sie wirkt etwas technischer, aber es gibt auch Online-Tools, die einem helfen können, wie zum Beispiel Submit Hub. Und da kann man Songs eingeben und dieses Tool zeigt einem dann an, wie wahrscheinlich es ist, dass KI dort in dem Song verwendet wurde.
0: So könnt ihr das also herausfinden. Wenn ihr jetzt hier im Störmelder noch ein paar lokale wichtige Infos herausfinden wollt zum Wetter und zu den Veranstaltungstipps für heute, dann bleibt noch dran, die gibt's nämlich jetzt direkt.
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0: Zwischen 18 und 21 Uhr könnt ihr heute im Goethe-Institut bei der Veranstaltung Dance and Connect zu Salsa und auch zu Bachata-Liedern tanzen und dabei natürlich nicht nur tanzen, sondern auch Menschen kennenlernen bei einem entspannten Abend, der euch nichts kostet. Und wenn ihr heute aber stattdessen Lust auf die Landesgartenschau in Ellwangen habt, dann könnt ihr dort heute die Kommunen Crailsheim und Dinkelsbühl erleben. Die sind nämlich vor Ort. Es gibt auch eine Talkrunde und Musik und im Programm bis 20.30 Uhr.
3: Das Wetter für das Sendegebiet von Radio Störfunk.
1: Bevor es morgen so richtig warm wird, bleiben die Temperaturen heute bei maximal 29 Grad, aber mit reinstem Sonnenschein. Regnen soll es nicht und in der Nacht gibt es dann Temperaturen mit mindestens 15 Grad.

Mit dem Trendy Tuesday haben Lisa und ich, Rosa, unsere viertägige KI-Woche hier im Störmelder gestartet. Heute haben wir nämlich über KI-Musik gesprochen. Wir haben dabei herausgefunden, wie das überhaupt geht, dass man diese Musik erstellt, wie weit KI-Songs verbreitet sind, wie es mit der Urheberrechtsfrage aussieht und ob die KI-Songs eine Gefahr, vor allem für MusikerInnen, darstellen. Ihr seid nach diesem Störmelder also bestens über KI-Songs informiert, aber über andere KI-Themen vielleicht noch nicht. Deshalb solltet ihr morgen auf jeden Fall wieder einschalten. Da setzen wir die KI-Themenwoche hier im Störmelder fort. Das Programm hier auf Radio Störfunk wird jetzt fortgesetzt, sehr, sehr menschlich und auch live von Sascha und Erik in Zwischenwelten. Heute um 20 Uhr könnt ihr euch dann bei Triangel On Air auch nochmal vom Radiosound verwöhnen lassen. Also egal, was ihr noch vorhabt, habt einen schönen Nachmittag und wir hören uns hoffentlich morgen wieder. Tschüss!

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0: Herzlich willkommen, meine Damen und Herren und alle dazwischen und außerhalb. Willkommen bei den Zwischenwelten. Wir senden live aus dem Störfunk-Spaceship mit den Radiowellen 97,5 für Schwäbisch Hall und 104,8 für Crailsheim oder auch ganz einfach im Webradio unter störfunk.de. Falls ihr mal eine Sendung verpasst, könntet ihr auch jederzeit in der Mediathek nachhören oder am Montag von 18 bis 19 Uhr nochmal die Wiederholung im Störfunkradio. Außerdem gibt es immer einen Wechsel zu uns, wöchentlich, genau, mit Larry FM, mit feinstem Hip-Hop, Soul und Funk. Sehr empfehlenswert. Mein Name ist Erik, ich bin heute nicht alleine hier, wir sitzen hier im Studio.
1: Hallo, hier ist der Sashi from the Bronx. Wupp, wupp. Hallo. Ich freue mich wieder hier zu sein, denn das letzte Mal konnte ich gar nicht mit dabei sein. Ich war overloaded sozusagen. Dementsprechend vielen Dank an meinen Partner, den Erik, der dann spontan was anderes zusammengeschustert hat. Dieses Mal haben wir eine Special-Sendung für euch. Und zwar von uns für euch. Wir haben Menschen in unserem Umfeld gefragt, Freunde, Arbeitskollegen, wie auch immer. Was sind denn gerade so eure Tunes der Woche, der momentanen Situation, der Phase? Also Lieder, die so Wiederholungscharakter haben. Tracks, die wir immer wieder mal wollen, brauchen, hören müssen, und haben diese Menschen dann auch gefragt, warum? Warum gerade dies? Was macht das mit dir? Genau, und so haben wir diese Sendung zusammen gebastelt. Und wie sieht's denn bei dir aus, Erik? Jetzt frage ich doch direkt dich mal. Hast du gerade eigentlich auch irgendwie so ein Tune der Woche, des Monats, deiner Stimmung? Da bin ich mal gespannt.
0: Ja, nett, dass du fragst. Lustigerweise, ja. Und zwar, wir waren doch zusammen auf dem Southside.
1: Ja.
0: Und
1: seitdem läuft nur noch Roy Bianco, hä?
0: Erwischt. Wirklich? Tatsächlich sehr, sehr viel, ja. Also ich fühle mich auch wie ein Abruzzati-Boy mittlerweile und hätte gerne himmelblaue Vespa und würde nach Napoli fahren. Naja, aber das tut gerade nichts zur Sache. Das ist nämlich nicht der Tune, den ich spielen will, weil Roy Bianco waren jetzt schon die letzten zwei Sendungen präsenter.
1: Aha. Ja.
0: Ich habe Florence and the Machine dabei. Genau. Also ich weiß nicht, also es hat bei mir ein bisschen gedauert, bis dieses Live-Konzert durchkam. Wo, auf dem wir waren. Also du, bei dir sind die Emotionen sofort durchgekommen.
1: Direkt. Direkter Draht nach innen.
0: Und ich habe dir ja gesagt, na, ich wusste halt, SSIO kommt gleich. Ich war schon asozial aufgelegt. Und da kam...
1: Ja, das ist schon sehr konträre Grundstimmung.
0: Genau, genau. Und da kam das nicht ganz durch. Aber mittlerweile durch Roy Bianco bin ich wieder so ein bisschen weicher geworden. Und ja, ich habe zufällig reingespült bekommen und dann die ersten 5 Sekunden von diesem Song, also der nächste Song ist Cosmic Love, die ersten 5 Sekunden von dem Song, mir ging's komplett durch den ganzen Körper, da hat irgendeine vergangene Erinnerung wurde getriggert zu diesem Song, aber ich kann nicht sagen was, aber es erinnert mich ganz stark an meine Jugendzeit, so an dieses Rebellieren, Ausprobieren, dagegen sein, also ich verknüpfe es damit, auch wenn es in dem Song ja nicht darum geht, aber der Song gibt mir so ein leichtes Gefühl, obwohl eigentlich, also in dem Text geht es eigentlich darum, wie ein Mensch verloren geht, also oder seine Gefühle verloren gehen und verschluckt werden im Dunkeln, in der Atmosphäre oder im Universum. Ja, ich weiß nicht. Löst bei mir Gutes aus, der Text an sich etwas deeper, sag ich mal. Dann hast du einen Schlaganfall, dein Gesicht ist halb eingefroren. Ich sehe dich nur zur Hälfte. Ja, okay.
1: Die andere Hälfte ist dein Mikro abgeschottet. Hm.
0: Naja, ich hätte gesagt, wir hören einfach Cosmic Love, oder?
1: Ja, gern.
0: Okay. Dann wünschen wir euch jetzt ganz viel Spaß mit meinem Ohrwurm Cosmic Love von Florence and the Machine.

0: Cosmic Love.
1: Ihr habt gerade eben Cosmic Love von Florence and the Machine gehört. Ja, mein Ohrwurm momentan. Ich weiß nicht, ich habe es gerade eben auch zu Sascha nochmal gesagt. Diese mächtigen Trommeln im Hintergrund. Und du meintest dann zu mir, Florence and the Machine, die sind auch einfach gut darin, so eine Theatralik, oder wie hast du es gerade genannt?
2: Ich finde, sie haben so einen Hang zu großen Posen und zu Theatralik, da werden Gefühle ganz groß aufgespielt. Schon wenn ich nur darüber rede, müssen meine Hände mitgehen irgendwie.
1: Ja, du machst dich, während du das erzählst, machst du dich auch mächtig.
2: Ja, ja. Also, mich begleitet die Band schon lang und sie sorgen immer wieder regelmäßig bei mir für Gänsehaut. Und ich bin mir nicht ganz sicher, ich glaube, auf dem Southside, das war auch eventuell das Lied, wo du mich auf den Schultern hattest.
1: Ja, das kann sein, ich bin mir tatsächlich nicht sicher. Ich weiß es nicht. Aber es kann gut sein, ja.
2: Deswegen, schön, dass wir das mit euch teilen durften.
1: Ja, Cosmic Love, Florence and the Machine, sehr empfehlenswert. Allgemein Florence.
2: Also dementsprechend begleitet, also es hat jetzt so ein bisschen nachgehallt, aber jetzt begleitet dich das immer wieder mal ein bisschen, ne?
1: Definitiv, ja. Und ich habe es, wie gesagt, also ich würde auch gern rausfinden, diese ersten 5 bis 10 Sekunden. Ich höre den Song immer wieder, gerade auch, und ich versuche immer wieder so zu ergründen, was, also mit was verbinde ich das denn? Also da gibt es irgendwas Konkretes, glaube ich, auch irgendeine Situation, wo der Song dann lief oder so. Vielleicht war es auch nur so ein emotionaler Durchbruch in so einer schwierigen Pubertätsphase, kann natürlich auch sein.
2: Mhm. Tatsächlich ist das Lied ja auch schon etwas älter.
1: Ja, safe.
2: Gut,
1: du bist.
2: Guti.
1: Haben ja noch ein bisschen was vor heute.
2: Jawohl, du. Ich leite weiter Richtung einer guten Freundin, die ich gefragt habe, hey, was ist denn so dein Ding gerade? Und sie hat kurz überlegt und hat dann doch relativ schnell mir ganz klar ein Track, ein Lied sagen können, und zwar von Beast Boy. Das Lied heißt Zen. Dann habe ich sie gefragt, okay, was macht das mit dir? Und sie meinte, ja, es hilft mir zu erkennen, was ich nicht brauche. Und dann habe ich mal so ein bisschen genauer auf den Text gehört, und es ist nicht ganz einfach, denn der Beast Boy, deutscher Rapper, der kann ganz schön schnell, und man muss ein paar Mal zuhören, um dann auch wirklich so die einzelnen Inhalte zu verstehen. Und ja, am besten wir spielen das Lied einfach mal, dann könnt ihr selber reinhören. Mit dem Kassettenrekord auf Record drücken und dann gern nochmal hören. Beast Boy mit Zen.
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0: Zen. Zen von Beast Boy. Vielen Dank, Lucy. A.K.A. früher mal gern auch die Revoluze. Yeah. Grüße gehen raus und Ball geht an dich. Erik.
1: Ball geht an mich. Ihr hört Zwischenwelten und im Hintergrund den Hyperbolic Club. Kurze Anerkennung. Yeah. Ein allseits beliebter Begleiter bei den Zwischenwelten. So, als nächsten Song oder Ohrwurm, den wir euch mitgebracht haben, den Ohrwurm, den habe ich gesammelt am Freitag. Da war ich am Freitag unterwegs im Stadtpark, habe ein paar Steine umgedreht und nach Ohrwürmern gesucht.
0: Hast du einen gefunden?
1: Ich habe einen gefunden, ja, auf der Neuss. Da war einer. Du kannst vielleicht auch nochmal besser sagen, was war denn überhaupt die Neuss am Freitag? Kulturelle Teilhabe in Schwäbisch Hall. Sascha!
0: Hallo, ich bin da sogar aktiv dabei gewesen. Die Veranstaltung war tagsüber von 16 bis 22 Uhr im Anlagencafé im Stadtpark. War sehr schöner Vibe, war sehr gemütlich, war richtig schön. Musikalisch ging es da wirklich so von hausigen, technoiden EDM-Geschichten über Dubstep Richtung Drum Bass, wo dann noch ein bisschen derber wurde. Und dann ging es dann noch weiter im Club Alpha. Da war ich aber tatsächlich dann nicht mehr da, weil irgendwie nach der Veranstaltung habe ich mich so mit ein paar Leuten festgesessen im Park und es war so gemütlich und dann wollte ich nicht nochmal aufdrehen. Deswegen, zum Club kann ich jetzt nichts mehr sagen, aber ja, die Veranstaltung im Anlagencafé war sehr schön und sehr angenehm.
1: Ja, auch schön. Muss man mal kurz würdigen, dass in Schwäbisch Hall sowas überhaupt gibt. Also war auch gar nicht so viel los. Ich war ja bis um 19.30 Uhr war ich da. Wann hat das angefangen? Um 4? Mhm. Ja, da war noch nicht so viel los. Aber abends mehr, so wie du gerade guckst.
0: Also direkt dort war auch bis zum Schluss hin relativ wenig los. Da haben nicht wirklich viele Leute getanzt. Aber es war schon auch tendenziell eher so ein bisschen Musik im Hintergrund und war regulärer Bistro-Bereich. Im Park war relativ viel los nebendran. Das haben die Leute ja auch gehört. Und gleichzeitig war halt auch Jacobi-Markt und hat halt, glaube ich, ganz viele potenzielle Gäste abgesaugt.
1: Ja, okay. Naja, auf jeden Fall habe ich da einen Ohrwurm gesammelt. Achso, warte mal. Ich bin heute so zerstreut. Nochmal danke an alle Leute, die da mitorganisiert haben und sowas, dass sowas überhaupt gab. Mhm. Das ist voll cool. Also darf man ja auch einfach mal so, Absolut. Muss man auch einfach mal so sagen. Ich weiß gar nicht, wer da alles involviert war. Spielt ja auch keine Rolle. Alle Leute, die involviert waren und das hören, vielen Dank an euch, dass ihr ein kulturelles Teilhabeangebot in Schwäbisch Hall macht, das nicht unter dem Deckmantel des Saufens steht.
0: Jawohl.
1: So. Kommen wir zurück zu dem Ohrwurm, oder? Oder hast du
0: noch nein, ich finde das ganz gut, das kann man jetzt einfach mal so sozial und kulturkritisch einfach mal so stehen lassen.
1: Ja, gut.
0: Punkt. Prost.
1: Prost. Genau. Den nächsten Ohrwurm, den ihr hört, heißt Lady von Guan Sao. Und den kurzen Impuls kriegt ihr jetzt. Ah. Das war natürlich nicht so schlau gemacht. Jetzt.
2: Der Song, der trifft so ziemlich gerade meinen aktuellen Vibe und ist einfach ein geiler Song und ich verbinde damit einfach auch das Kennenlernen mit meiner Freundin letztes Jahr. Von dem her, knallt rein.
1: Knallt rein auf jeden Fall. Mhm. Viel Spaß mit Lady von Guan Sao.

0: Lady von Guan Cao. Kaio.
1: Feine Nummer.
0: Feine Nummer.
1: Sehr groovy.
0: Netter Beat.
1: Mhm.
0: Netter Song.
1: Sunshine Music.
0: Sunshine Music. Vielen Dank hin raus an die anonyme Person, die anonym bleiben will.
1: Die aber garantiert weiß,
0: was sie sich gewünscht hat. Ich gehe mal davon aus. Wobei Freitagabend war dann schon. Nein, Spaß.
1: Nee, es war noch hell.
0: Ja, ich bin um, es war noch hell, Leute. Wer kennt's? Okay. Ja, ich gebe einfach weiter an dich.
1: Schwupp, dann geht er. Der Ball. So, ich habe in dieser Woche auch mal meine Arbeitskollegin gefragt. Ich habe jetzt 2 Monate lang in einem Kindi ausgeholfen und da habe ich meine Arbeitskollegin mal gefragt, die liebe Lena, ob sie denn gerade auch irgendwie so ein Lied der Woche, des Monats, der aktuellen Phase und Zeit hat. Und sie hat mir etwas geschickt und ich würde das jetzt einfach gerne mal kurz vorlesen. Das Lied ist von Paolo Conte und heißt Via Con Me. Ich kenne das Lied, ihr bestimmt auch. Wenn ihr es vom Namen her nicht erratet, dann wartet kurz noch 30 Sekunden und dann spielen wir das Lied an. Und ich dachte mir, na klar, italienischer Klassiker. Also, Zitat Lena. Ich habe es durch Zufall nach langer Zeit wieder gehört, als ich das Radio im Auto meiner Eltern angemacht habe. Seitdem ist die CD von Paolo Conte genau die Musik, die ich jeden Morgen höre, wenn ich zur Arbeit fahre. Irgendwie ist es für mich sehr nostalgisch. Wir haben seine Musik oft gehört, als ich jünger war. Ich finde, es macht einfach gute Laune bzw. bringt eine Leichtigkeit mit sich und ist so komplett anders als viele Lieder, die sonst so im Radio laufen. Na, dann wollen wir das Radioformat doch ein bisschen switchen. Jetzt kommt Via Con Me, Paolo Conte.

0: Oh, okay, hallo. Also die Zeitanzeige sagt eigentlich, dass das Lied noch ein bisschen geht, aber vielleicht wurde da einfach so ein
1: Wurmloch.
0: White Noise, ein Lückenfüller mit eingebastelt. Naja, auf jeden Fall, das Lied ist jetzt vorbei. Das war Via Con Me von Paolo Comte. Vielen Dank, liebe Lena. Es war eine erfrischende Abwechslung.
1: Perfektes Timing. Oh. Gut. Dann bin ich dran, ne? Ja. Nette Abwechslung auf jeden Fall. Finde ich auch sehr nett. Ich dachte auch, ich habe Paolo Conte irgendwie mit Oper verbunden. Und ich habe mich jetzt schon ein bisschen gefreut. So einen kleinen Klassikausflug.
0: Okay, dann können wir doch das mal irgendwie so als Ansatz nehmen, vielleicht mal für
1: für ein
0: eine neue Sendung.
1: Opernstück. Vielleicht kriegen wir über Störfunk Karten, weil wir ja Reporter sind. Rasende Reporter.
0: Stopp. Ich glaube, da muss ich einen Punkt setzen. Ich glaube, ich kann mir das live nicht geben, außer, also ich mag Klassik, wenn sie tendenziell eher so melancholisch ist und auch so theatralisch dick auftragen. Dieses sehr fröhliche, sehr schnelle Klassik, das ist nicht so meins. Ich bin mit meiner Mama und mit meiner Oma mal bei so einem Querflöten-Konzert gewesen und ich musste in der Hälfte gehen, weil es hat mich latent aggressiv gemacht. Ich habe so schlechte Laune gehabt. Ich mag total gern so klassische Versatzstücke in anderer Musik oder so. Aber Pure Classic, ich meine, ich könnte es nochmal probieren, irgendwie so mit einem Orchester oder so. Aber ich glaube, da muss das Thema für mich passend sein.
1: Aber ich sag dir ehrlich, also ich hatte mal so eine Phase, da habe ich mir ganz viel auf YouTube so Live-Operetten angeschaut, angehört. Und ich habe deutsche, also deutsche Gesang, deutsche Operette, englische und auch klassisch halt italienische. Und ich finde die italienische, obwohl du kein Wort verstehst, kommt einfach besser an. Also ich habe das Gefühl, selbst da kommen mehr Emotionen bei mir an und ich kann mich besser irgendwie hineinversetzen. Aber verstehst du überhaupt, was ich sag gerade?
0: Ja,
1: Also du verstehst, was ich meine, ja.
0: absolut.
1: Okay.
0: Also es zeigt halt auch mal wieder den transzendalen Aspekt von Musik. Ja, Mann.
1: Wow.
0: Music ist international. Music ist allverständlich. Und da geht es in dem Fall gar nicht um die Sprache, dass man die versteht, sondern um die Stimmung der Musik, die man versteht, egal welche Sprache man spricht.
1: Schön gesagt. Schön gesagt. Genau. Musik spricht die Sprache der Gefühle. Und die ist universell.
0: True.
1: True. Den nächsten Song, den ich euch mitbringe, ist von einem sehr liebenswerten Menschen in meiner Lebensmitte. Und die Person verbindet den Song. Bisschen Dramatik hier. Bisschen Theatralik. Das wäre nicht cool, wenn wir. Ich bräuchte. Irgendwann machen wir noch Hintergrundmusik für Stimmungen. Naja. Die hat den Song auf der Reise immer ganz viel gehört, auf ihrer Asienreise. Und wenn sie jetzt manchmal Fernweh hat oder hier zu Hause ihr alles zu viel wird, dann hört sie den Song an und dann fühlt sie sich wieder so wie auf der Asienreise, wenn sie die Augen zumacht und kann da wieder ein bisschen loslassen und Distanz bekommen zu den Problemen, die in einem herrschen. Und das finde ich sehr schön, weil es ist ein dauerhafter Ohrwurm, es ist keine Momentaufnahme, sondern es ist ein Dauerbrenner. Ihr hört jetzt All Goes Wrong von Chase and Status. Viel Spaß.

0: All Goes Wrong von Chase and Status. Ja, Status. Mhm. Schön, schöner Song. Mhm. Vielen Dank fürs Teilen und Mitbringen.
1: Mhm. Ich kenne den auch, ich mag den auch, deswegen auch von mir. Vielen lieben Dank. Alrighty. So, jetzt kommt eine Information von jemandem, der ist gar nicht so nah, aber schon wesentlich näher als noch vor einem Monat. Denn diese Menschen habe ich in Kanada besucht. Alex und Melly. Jetzt kommt erstmal ein Track, ein Lied und eine Information vom Alex. Hallo, mein Gutster. Der Alex hat eine ganz interessante Eigenschaft. Wenn er was toll findet und eine Begeisterung für etwas verspürt, macht er das mit so einer Leidenschaft, dass man das Gefühl hat, oh, ich habe die Band entdeckt. Oder ich feiere das genauso arg wie du. Also das kann er wirklich sehr schön transportieren. Ich habe jetzt noch gar nicht so richtig die Zeit gehabt und die Möglichkeit, mich da mit anstecken zu lassen. Aber er hat sehr begeistert von einer Band gesprochen. Die Band namens Spoon begleitet ihn wohl schon länger. Aber auf der Rückreise von Kanada, die nicht schnell, ich hüpfe in der Flieger rein und gehe wieder raus, mit ein paar Stunden später wird er in Europa oder in Deutschland. Nö, die sind über einen längeren Weg mit Aufenthalt in New York und dann Überführung eines Kreuzfahrtschiffes wieder zurück nach Europa gegangen. Dementsprechend hatten die ein paar Tage in New York. Und da gibt es wohl im Sommer immer wieder mal im Central Park so Umsonstkonzerte. Und da war er bei Spoon. Und er kannte die zwar schon, aber die haben ihn auf einer musikalischen Ebene live einfach nochmal so begeistert und umgehauen, dass er mir eine 3-minütige Sprachnachricht zu diesem Lied, zu diesem Konzert, zu dieser Band gegeben hat. Aber das zu abzuspielen oder runterzubrechen, fällt mir ein bisschen schwer. Deswegen habe ich es jetzt einfach so aus meinem Gedanken und aus meinen Gefühlen nochmal so wiedergegeben, wie es vielleicht auch Alex getan hätte. Jetzt kommt die Band, über die wir gerade sprechen, Spoon, mit dem Lied Inside Out.

0: Schöne Nummer. Danke, Alex. Jawohl, das waren Spoon. Spoon. Muss ich, glaube ich, auch mal ein bisschen mehr verfolgen, ein bisschen mehr reingehen. Ne? Gut. It's your turn.
1: Yeah. Gut. Den nächsten Ohrwurm, den ich euch mitbringe, der ist auch von einem sehr guten Freund von mir. Und ja, ich habe Sascha gerade eben schon die Situation geschildert. Also ich würde selber über ihn auch sagen, er ist jetzt kein Mann der vielen Worte. So. Aber ja, ich hab ihn dann von dem Konzept erzählt und er meinte dann auch zu mir, ja, er hätte einen Song auf jeden Fall, aber er ist ja nicht so der Antwortfreudigste bei sowas. Und dann meinte ich zu ihm, ey, ich stell dir einfach die Fragen so, dass du ganz viel dazu sagen kannst. Und wenn das gut ist und für dich auch passt, dann nehmen wir das auf. Ja, und dann habe ich ihn eben gefragt, was der Song in ihm auslöst, in welchen Situationen er den Song in letzter Zeit hört, warum es für ihn ein Ohrwurm ist, ob es nur ihm um den Beat oder um den Text auch geht oder was da für ihn so im Vordergrund steht. Und er guckt mich an und sagt, ich finde ihn halt geil. Ja, und das ist auch okay so.
0: Kann man so stehen
1: Kann man so
0: lassen.
1: stehen lassen. Ihr hört als nächstes von Oh, wie spricht man das aus? Ivoxygen. IV Oxygen. Naja. Kid is afraid to be alone. Ich habe ihn auch schon vorher gehört. Ich finde es ein cooler Song, um irgendwie in der Nacht Auto zu fahren. Ich weiß nicht warum.
0: Okay, danke, dass du dieses Bild machst. Jetzt bin ich mal gespannt. Ich mach mal die Augen zu und hör rein.
1: Viel Spaß mit Ivoxygen Kids is afraid to be alone.

0: I've Oxygen mit Kid is Afraid to be Alone. Du bist.
1: Gut. Dann gebe ich fast direkt den Ball weiter an die Person, die ich gefragt habe. Die Melli. Ich habe Melli und Alex in Kanada besucht. Beide sind jetzt auf dem Weg zurück, beziehungsweise waren zusammen auf dem Weg zurück und haben sich jetzt erst einmal in Kanada getrennt. Und Melli ist auf einem schönen, gemütlichen Walk durch Dänemark unterwegs. Da hat sie sich dankenderweise die Zeit genommen, mir ein Lied weiterzuschicken und auch eine Sprachnachricht mit einer kurzen Erklärung, warum und was das, warum dieses Lied und was das mit ihr macht. Und ich finde, das hat sie sehr schön umschrieben, dass wir doch tatsächlich einfach diese Sprachnachricht abspielen und dann direkt im Anschluss das dazugehörige Lied.
2: Huhu, hallo Sascha. Ich habe dir gerade das Lied geschickt und ich finde, der Titel sagt schon so, es hat was mit Weil zu tun und es ist zwar ein bisschen trauriges Lied, vielleicht auch ein bisschen creepy, aber ich höre eigentlich gar nicht so auf den Text, sondern es hat so ein bisschen was Verträumtes und hat ein bisschen auch was vom Reisen und ich habe das an der West Coast viel gehört, in der Bäckerei, wo ich gearbeitet habe. Einer meiner Kollegen hat auch diese Band Lauturon sehr gefeiert, deswegen lief das so ziemlich oft in der Bäckerei und ich finde, es passt so ein bisschen ja zur West Coast mit diesen Wäldern und mit dem Meer und ich habe so ein bisschen das Gefühl für mich gerade, ich verabschiede mich gerade so ein bisschen vom Meer hier an der West Coast von Dänemark. Das ist ja irgendwie auch die Westküste und hier ist das Meer auch rau und zwar nicht so viele Wälder, aber ja, einfach auch diese Heidelandschaft und ich finde, es hat so ein bisschen was Verträumtes und ich höre es ganz gern, diese Band und das ist schon einer meiner Lieblingslieder davon und genieße es dazu, gerade einfach zu wandern und so ein bisschen in einer wunderschönen Landschaft für mich hin zu träumen. Genau!

0: Hallo, das war Lord Huron, ich weiß nicht genau, H-U-R-O-N. Liebe Melissa, sag's mir doch nochmal genau. Lord Huron, mit Meet Me in the Woods. Genau. Ihr Lieben, Erik,
1: Sashi,
0: wir sind schon wieder fast am Ende angelangt.
1: Wer hat an der Uhr gedreht? Ist es wirklich schon so spät?
0: Genau, es ist leider schon wieder soweit.
1: 50 Sekunden vor Takeoff.
0: Ja. Wir verabschieden uns aus den Zwischenwelten.
1: Mein Name war Erik oder ist immer noch Erik.
0: Hallo, ich bin immer noch der Sashi.
1: Und wir wünschen euch noch eine gute Zeit, eine schöne restliche Woche. Und ja, wenn du nichts mehr zu sagen hast, hast du noch was?
0: Nicht zwangsläufig eigentlich.
1: Okay, nee. Dann wünschen wir euch jetzt ganz viel Spaß mit der nächsten Sendung. Das ist die Jubelsendung vom Club Alpha zum 60. Geburtstag. Störfunk, Live, Konzerte, Vorträge und Poetry Slam. Ganz viel Spaß.
0: Tschüss.

So, wunderschönen guten Abend. Ihr seid hier wieder bei Radio Störfunk beim sogenannten Jubelradio. Jubelradio 60 Jahre Club Alpha 60. 60 Jahre Selbstverwaltung, 60 Jahre basisdemokratische Arbeit, 60 Jahre Ehrenamt. Das muss gefeiert werden. Denn seit mittlerweile 60 Jahren ist unser soziokulturelles Zentrum ein lebendiger Treffpunkt für Menschen unterschiedlicher Herkunft, Generationen und Lebensentwürfe.

0: So, und ich freue mich heute nicht allein hier im Studio sitzen zu dürfen müssen. Ich möchte euch kurz die Sendung vorstellen und meinen Gast, die Claudia Rehmann.
1: Hallo, auch von mir.
0: Und Claudia, wir haben ja witzigerweise vor vielen, vielen Jahren mal die Sendungen nebeneinander gehabt. Also du, glaube ich, die Sendung vor mir bei Radio Störfunk.
1: Genau.
0: Das hatte damals auch schon was mit dem Club Alpha zu tun, gell?
1: Ja.
0: Das war Lemmy Korschen, wenn ich mich recht erinnere.
1: Das war Lemmy Korschen. Das war eine Sendung, die lief Anfang der 2000er Jahre auf jeden Fall und noch über viele Jahre. Und wir haben im Grunde genommen dort alles vorgestellt, was wir machen, also im Club. Das Kinoprogramm, das aktuelle, dann haben wir Artikel aus dem Alpha-Press vielleicht nochmal hervorgeholt oder auf Veranstaltungen hingewiesen und natürlich auch dazwischen immer wieder gute Musik gemacht.
0: Wunderbar. Und ihr wart ja ein kleines Redaktionsteam damals, gell?
1: Genau, das waren der Fahad und der Helmut, die das eigentlich hauptsächlich verantwortet haben und dann haben sie mich noch gefragt, ob ich mitmache und ich habe das gern gemacht, ich habe mich aber geweigert damals, mich in die Technik einzuarbeiten, weil ich dachte, wenn ich das dann auch noch kann, dann muss ich das auch noch machen.
0: Ja, und ich hoffe, dass heute die Technik das macht, was ich möchte, nicht wie in meiner ersten Sendung, wo das eine oder andere schief ging, aber lasst euch überraschen, bleibt hier dran bei Radio Störfunk auf 97,5 in Schwäbisch Hall, 104,8 in Crailsheim oder weltweit über den Stream www.störfunk.de. Ja, aber du bist ja nicht da, also über alte Zeiten wollen wir heute ein bisschen reden, aber nicht über nicht nur über die Sendung. Du warst auch lange Jahre im Club aktiv. Erzähl mal, was waren das so ungefähr für ein Zeitraum?
1: Also ich war bei Alpha Press ab circa 1988, bin 1987 nach Schwäbisch Hall gezogen und der einzige Ort, wo ich eigentlich gut hingehen konnte, war der Club Alpha, der Löwenkeller damals noch und die Bar am Musik, die daneben angeschlossen war.
0: Die Kneipe damals.
1: Genau, die Kneipe und dann wurde ich angesprochen, ob ich nicht bei Alpha Press mitmachen will und das habe ich dann gemacht und über Alpha Press kam ich dann, ungefähr in den 90er Jahren muss das gewesen sein, so ab 1990 dann als AK Alpha Press Sprecherin in den Vorstand und dann habe ich, aber ich kann den genauen Zeitraum gar nicht mehr sagen, habe ich dann die Rolle der Kassiererin übernommen vom Jochen Gerber damals. Der hat das gemacht, der ist dann weggezogen und dann habe ich Kassiererin gemacht bis so Anfang der, so 2006 circa. Mhm.
0: Also wäre das so der Zeitraum, die 90er Jahre bis 2006 etwa,
1: genau,
0: über die wir heute am Anfang, so in der ersten Stunde der Sendung reden. Ich kann gleich eine kleine Vorausschau losschicken. Ich habe auch die 10-jährige Chronik dabei. Das ist eine ziemlich dicke Schwarte, keine Angst, die werde ich nicht von vorne bis hinten vorlesen. Aber es gibt eine Chronik 10 Jahre Club Alpha 60 e.V. Und diese Chronik wird dann in der zweiten Stunde vermehrt. Dann darf die Claudia nämlich hier aus dem schwitzigen Studio unter die kalte Dusche und nach Hause in den Sonntagabend. Die wird dann in der zweiten Stunde, wird die 10-Jahres-Chronik ein bisschen durchgewurschtelt von mir in dieser Sendung. Und gegen Ende habe ich vor, noch aufs Straßenmusikfestival, das am 1. August hier in Schwäbisch Hall stattfindet, hinzuweisen und zu bewerben. Aber jetzt zurück zu dir, Claudia, oder zurück in die 90er. Du hast auch Musik dabei aus den 90ern.
1: Ja, das erste Lied, was ich gerne hier mit hergebracht habe, ist Filmmusik. Und zwar von dem Film Trainspotting, der damals ja wirklich für Furore gesucht hat und einer meiner Lieblingsfilme auch war. Und da ein wunderschönes Lied von Lou Reed, nämlich Perfect Day.

0: Ja, herzlich willkommen hier beim Jubelradio. Jubelradio 60 Jahre Club Alpha 60. Und wie angekündigt, die Claudia Rehmann ist heute mit dabei. Sie hat so ein bisschen Anekdoten, Geschichten oder Sachen von den 90er bis in die 2006er Jahre mit im Gepäck. Und über den Club hat man ja schon viel Schlechtes gehört und hört man auch immer wieder Schlechtes oder Kritisches. Deswegen würde ich jetzt gerne mal mit was Positivem, mit was Coolem einsteigen. Claudia, was gibt's denn, eine Geschichte, ein Konzert, ein Vortrag oder auch irgendwas, wo der Club vielleicht in die Öffentlichkeit hineingewirkt hat, in der Zeit, das du hervorhebenswert hältst, wo du sagst, das ist gut gelaufen, das war klasse.
1: Also der Club war ja wirklich bei vielen beteiligt, ja. Wo was gut lief. Zum Beispiel, dass wir hier sitzen. Also das Radio Störfunk wurde ja gegründet in den Räumen des Club Alpha 60, der Förderverein. Da war ich auch dabei. Ich habe es auch mit gegründet dann. Oder auch zum Beispiel, viele Sachen wurden ja schon vor meiner Zeit mit gegründet oder auf den Weg gebracht. Also ja. Viele Initiativen, die es hier gibt. Und wir hatten, glaube ich, schon auch immer sehr, sehr gute Kabarettprogramme und Programme, die einfach toll waren und wo ich dann manchmal, wenn ich jetzt Fernsehen gucke und dann zum Beispiel Leute wie den Andreas Giebel als Schauspieler sehe, so ja. In Vorabendserien oder so, dann denke ich immer dran, oder als junger Mann stand der immer auf der Clubbühne.
0: Auch schon im Löwenkeller.
1: Und im Löwenkeller. Und ich habe den damals fotografiert und habe viele Bilder davon. Und der war mehrmals da im Club. Und so waren ja manche auch Veranstaltungen, die dann da waren. Und was für mich sehr beeindruckend war, weil das war ja auch diese 90er Jahre, wo es dann auch wirklich so schon wieder sehr politisch wurde und wo man einfach auch das Wiedererstarken der Rechten, also damals zum Beispiel der Republikaner, ja. dann einfach entgegengewirkt hat. Und da gab es dann auch wirklich einige sehr tolle Veranstaltungen, zum Beispiel die mit der Esther Bejarano, die ja in der Zwischenzeit leider verstorben ist.
0: Ja.
1: Und ein Konzert, wo sie da war mit Microphone Mafia, das ist mir sehr gut in Erinnerung geblieben. Das war damals in der Hospitalkirche, glaube ich.
0: Ja, damals Hospitalkirche. Also ja.
1: Und dann noch eine Lesung war sie auch noch mal hier, nur die Esther Bejarano mit ihrer Tochter. Also die war ein paar Mal da.
0: Ja, also ich habe sie dann auch vor ihrem Tod vom Flur aus, da war ich zu spät dran, da die SMS war da rammelvoll ja. zu der Zeit, da hätten wir gut auch nochmal in die Hospitalkirche gehen ja. können. Da war sie, glaube ich, das dritte Mal dann ja. da.
1: Ja.
0: Genau.
1: Ja.
0: Ja, und du hast einen Song mitgebracht.
1: Genau, ein Lieblingslied von vielen, vielen Menschen und auch ein Lied, was natürlich auch von vielen anderen Sängern auch jetzt aktuell auch wieder mal neu aufgenommen wurde. Und es ist ja. aber, man muss sagen, es ist ein altes Partisanenlied. Und zwar Bella Ciao.
0: Okay, hier ist die Microphone Mafia mit Esther Bejarano und Bella Ciao.

0: So, wir sind hier zurück beim Jubelradio 60 Jahre Club Alpha 60. Und bevor wir jetzt weitermachen und so ein bisschen die Geschichten aus den 90ern bis in die 2006er Jahre behandeln. Claudia, haben wir gerade gesagt, es wäre auch mal wichtig, den Club allgemein mal ein bisschen vorzustellen. Der Club ist ja basisdemokratisch und selbstverwaltet und ehrenamtlich aufgestellt. Das heißt, es gibt da verschiedene Arbeitskreise. Und da kannst du nachher noch was sagen. In den 90ern waren das zum Teil andere Arbeitskreise, wie sie es heute gibt. Ein paar Arbeitskreise gibt es, glaube ich, schon seit 1974 durchgängig. Der AK-Programm. Liebe Grüße an die Leute vom AK-Programm an der Stelle. Aber es gab auch immer wieder einen Wechsel. Also es gab dann Arbeitskreise, die haben sich dann nominiert, haben sich Leute gefunden, die zu einem Thema was machen wollten oder arbeiten wollten. Und da gibt es aktuell den AK-Bar, AK-Programm, den AK-Politik, das Kino im Schafstall als AK-Film, aus dem AK-Film hervorgegangen, und den AK-Technik, auch ganz wichtig hinter den Kulissen, und den AK-Awareness. Jetzt hätte ich fast die älteren Herrschaften vergessen, der AK-Debatte, sorry an der Stelle, der AK-Debatte, den gibt es auch noch. Und wer da Interesse hat, der geht einfach mal am besten auf die Homepage vom Club Alpha, da könnt ihr euch durchklicken, da findet ihr dann auch den Kontakt, den E-Mail-Kontakt, und wenn ihr da Bock habt mitzumachen, könnt ihr euch an die Leute direkt wenden oder eben an der Jahreshauptversammlung am 31.07. direkt in die SMS kommen. Da werdet ihr dann die einzelnen AKs bzw. Leute aus den AKs live erleben und könnt da Kontakte knüpfen. Also herzliche Einladung. MitstreiterInnen sind da immer herzlich willkommen. Ja, Claudia, du hast gerade gesagt, du hast noch eine nette Club-Anekdote aus der Zeit. Da bin ich jetzt mal gespannt, was es da geht.
1: Ja, ich war ja im Vorstand, und der Vorstand, der hat sich ja rekrutiert eigentlich aus zugewählten Mitgliedern. Das Wichtige war damals schon immer die Mitgliederversammlung, auch wenn die oft schlecht besucht war. Und jeder AK hat dann einfach noch Leute entsendet in den Vorstand, und auf der Mitgliederversammlung wurden die Sprecher und Sprecherinnen gewählt. Und in diesen 90er Jahren, da war ein ganz großes Thema. Wir hatten ja das Haus schon vor meiner Zeit, die Pfarrgasse, ein eigenes Haus gekauft.
0: Pfarrgasse, genau.
1: Das war auch erst ein Mitgliederbeschluss. Soll man denn dafür Geld ausgeben, mhm, und wie ein eigenes Haus? Und man hat dieses Haus gekauft, im Grunde genommen als Sicherheit. Wenn alle Stricke reißen und die politischen Situationen sich verändern, dann hat man immer noch das Haus. Und in dem, mhm, Haus war ja ganz oben wie immer noch eine kleine Wohnung, wo jemand clubnahes gewohnt hat. In dem ersten Stock waren so die Räume, wo wir auch Alphapress gemacht haben.
0: Büroräume,
1: und
0: genau.
1: Büroräume. Und unten drin war die Druckerei für Alphapress. Ja. Wir hatten ja selbst gedruckt. Der Günter Hasenfuß zum Beispiel hat gedruckt, dann später die Sprecherin. Und irgendwann haben wir aber nicht mehr dort drucken müssen, mhm, sondern haben das dann doch drucken lassen, das Alphapress. Und dann ging es darum, was macht man denn jetzt mit den Räumlichkeiten unten?
0: Ja.
1: Und wir hatten ja mit dem Hans-Jörg Stein auch Gott sei Dank einen Altbau erfahrenen oder versierten Architekten. Und dann hatten wir diese unteren Raum als Veranstaltungsraum gemacht.
0: Was sich natürlich ja anbietet.
1: Was heute auch, ja, teilweise, der wurde dann wirklich oft für kleinere Lesungen genutzt, mhm, und ist ein wunderschöner Raum. Wir haben alle was gelernt, zum Beispiel was ein Haller Bock ist, dieser Eingangsbereich. Und dann wollten wir auch alles selbst machen, und dann, ja, wurden Steine bestellt. Also wir hatten ein LKW mit die so Steine, die wie so Mosaik verlegt werden sollten. Mhm. Und die waren dann gegen Abend beim Autobahnabfahrt, und dann ging der LKW kaputt. Und dann kam der Anruf dann wurde Gott sei Dank, hatte damals der Ossi eine Nähe zu einem Landschaftsgarten am Gartenbaubetrieb.
0: Liebe Grüße an der Stelle an den Ossi.
1: An den Ossi
0: auch an
1: Charlie Österle, ohne den das damals nicht ging. Dann wurde kurzerhand dieser LKW geschnappt und wurde am Wochenende

0: es hat ewig gedauert, okay, da Steinchen an Steinchen zu bringen. Und dann wurden wieder andere Steine bestellt.
1: Andere Steine bestellt.
0: Und dann wieder, aber selbst verlegt alles.
1: Schön, ja, schön. Aber auch eine lustige Geschichte, dass es dann, wenn es mal irgendwie schief geht, dann doch irgendwie einen Zusammenhalt gibt, ja, und dann nach Lösungen, ja, gesucht wird und improvisieren können ja, die Klubber, glaube ich, gut.
0: Das hat gut funktioniert. Also bei allen auch, dass es natürlich gab es auch manchmal Querelen, aber der Club war ja trotzdem, es war ja für viele das Wohnzimmer, es war eine große Familie und ja, auch Leute, die eben nicht aktiv dabei waren, aber als Mitglied dabei waren, die waren im Club gut gesonnen und, ja, und dann war das eben, war viel
1: und
0: mehr
1: so hat man
0: möglich.
1: Dann
0: so hat man viel improvisiert und hat es hingekriegt. Ansonsten wäre dieses Haus auch mit Balken erneuern und so, das wäre alles nicht gegangen. Als wurde ja wirklich fast alles in, wie später bei der, wie beim jetzigen Domizil eben auch, nach einem Auszug aus dem Löwenkeller, dass einfach viel selbst gemacht
1: in
0: werden musste.
1: Eigenarbeit. Ja. Damals gab es den
0: AK-Bau, ja, gab es dann damals.
1: Ja, AK-Bautiger hat er sich damals genannt, genau. Die jetzt auch wieder. Ja, im Dornröschenschlaf. Ich glaube, der AK aufgelöst hat er sich nicht, aber darüber sind halt ist die Baustelle koordiniert worden und, genau, und die freiwilligen, ja, Helfer, ja, damals.
0: Genau. Und in den 90ern war eben da, wir hatten da keinen AK-Bau, das war wirklich viel Sachen vom Vorstand, aber auch mit der von AK-Bar zum Beispiel, die damals da waren. Aber es war auch die Zeit, wo sich eben so das Politbüro zum Beispiel gegründet hat, einfach eine Politisierung. Davor war ja der Alpha-Press so die, ich sag mal so, der politischste Arbeitskreis, ja, weil da einfach die Sachen veröffentlicht wurden. Und dann kam eben Politbüro einfach auch mit anderen Möglichkeiten, also mit kleinen Straßentheateraktionen, einfach um auf politische Situationen
1: nochmal hier anders hinzuweisen.
0: Und wenn man sich die Zeit zurückführt, damals war Golfkrieg zum Beispiel, der erste Golfkrieg und auch so. Es ging so, ja, sich heute würde man sagen, der Bush Senior ist im Vergleich zum Trump natürlich noch harmlos gewesen, aber damals war das schon. Das war, gab da Aktionen und darauf hinzuweisen, so gegen den Golfkrieg doch aktiv
1: und
0: zu werden.
1: Ja. Das war für alle, die so ein bisschen geschichtlich bewandert oder älteren Semester sind, es war Bush Senior.
0: Genau damals. Der Vater.
1: Ja, da hast jetzt aber doch ein Lied dabei oder ein Lied mitgebracht, das ganz aktuell zur, die CD heißt Rock Against Bush übrigens.
0: Ja, war eine Doppel-CD, das ist von dem zweiten. Und zwar ein Lied von Bad Religion, Let Them Eat War.
1: Auch heute noch ein gängiges Thema, wenn man sich die amerikanische Außenpolitik anguckt.

0: Hier die Ramones aus den 90ern, aber mit eben aktuellem Titel Let Them Eat War. Ja, ihr seid hier beim Jubelradio 60 Jahre Club Alpha, will gefeiert werden. Claudia, wir haben ja jetzt schon ein bisschen anekdotisch erzählt, was so in deiner Zeit damals los war. Was war denn, du warst ja im Vorstand, also Teil des Vorstandes, das stelle ich mir jetzt schon auch eher dröge vor, also ihr habt jetzt nicht nur Party gefeiert, sondern ihr musstet euch auch um viel organisatorischen Kram, sage ich mal, kümmern. Gib uns da doch mal einen Einblick, um was eure Themen damals so waren.
1: Also in den 90er Jahren ging es ja sehr, sehr viel um das neue Domizil.
0: Damals schon, weil
1: eigentlich war es so, dass ja nachdem der Club aus der Innenstadt raus ist in den Löwenkeller, dann dachte man ja erst, ja, der Löwenkeller ist so das Domizil. Und das war auch, der Löwenkeller war mein erster Club, also in diesen Ende der 80er Jahre, wo ich dann hingegangen bin. Und aber da hat sich schon herausgestellt, dass ja der Löwenkeller einmal nicht ideal ist, auch von diesen Räumlichkeiten. Es gab immer wieder mal Lärmprobleme mit Nachbarschaft. Da musste sich der Vorstand mit rumschlagen.
0: Tatsächlich Lärmprobleme an der Stelle?
1: An der Stelle, ja, weil ja gegenüber auch noch Leute gewohnt haben. Da gab es immer wieder Probleme. Außerdem waren die ganzen Anlagen, die Lüftungsanlage, Heizungsanlage, war nicht ausreichend. Und es ging immer darum, ja, die Stadt wollte aber da auch kein Geld mehr reinstecken. Wir waren ja Mieter und die Stadt hat gesagt, nee, weil von der Straßenplanung, die ja immer noch in Planung ist, nämlich den Tunnel, war klar, erstmal, obwohl damals noch nicht der Tunnel eigentlich war, auf jeden Fall war es so, nee, der Löwenkeller, da stecken wir nichts rein. Das weil wird das wahrscheinlich nichts Endgültiges sein.
0: Eine Interimslösung oder vorübergehende Lösung.
1: Und dann
0: Lösung
1: wurde gesucht. Ja. Und dann hat diese Suche, die hat wirklich, also da war mal, wo jetzt beim Wirt-Museum quasi, da, das war mal im Gespräch, ob man mit anderen Initiatoren wie so ein Kulturzentrum auf diesen
0: Alte Brauerei
1: hingeht. Es gab verschiedene Gebäude, die geprüft wurden und dann waren wir sehr, sehr glücklich, als dann irgendwann mal der Gemeinderat beschlossen hat, dank auch OB Binder, der Club kommt in die alte Wildbadquelle. Das Gebäude gibt es heute nicht mehr, weil das dann eben, weil dann die Stadt eben danach gesagt hat, nee, das ist die Planungen, dass da ein Tunnel hinkommt und das Stadtteil eigentlich wieder so zusammengeführt wird, dass die Straße wegkommt.
0: Die Straße soll weg.
1: Und damit war klar, wir haben teilweise immer noch drum gekämpft, weil wir... war vielleicht auch naiv, dann zu denken, ja, ein Gemeinderatsbeschluss wird auch umgesetzt. Also, das war, und dann kam da eben also raus, nicht. Und das hat sehr, sehr viel Energie gekostet.
0: Nur für mich nochmal, der das nicht mehr oder auch nur ganz am Rande mitgekriegt hat. Also der Gemeinderat hat sich relativ mehrheitlich für die Wildbadquelle damals entschieden, dass der Club dorthin umziehen sollte. Ja. Und dann kam eben der Weilertunnel, sage ich jetzt mal, oder einfach die städtebauliche Entwicklung dazwischen, verstehe ich das richtig?
1: Ja, genau. Und dann war das klar, das wird nicht mehr das. Dann ging man natürlich wieder, gleichzeitig musste aber auch wegen diesen Straßen, war klar, der Löwenkeller muss auch
0: abgerissen. Muss auch weichen.
1: Er steht ja auch nicht mehr. Und darum mussten wir uns sehr, sehr viel kümmern. Einfach, unter anderem hat dann auch schon vorher, wo dann noch die Wildbadquelle im Gespräch war, sind wir zum Beispiel Teile vom Vorstand dann auch mal mit dem Baubürgermeister nach Karlsruhe, ich glaube Karlsruhe war es, gefahren, weil er dort die Architekturstudenten hatten als Aufgabe, als Aufgabe, ein neues Gebäude für den Club planen. Ich war da sehr enttäuscht von denen.
0: Also als Neubau, wenn ich dich richtig verstehe?
1: Nein, oder? Im Grunde genommen auch, wie soll das aussehen dann auch? Ne? Also wie ist das? Und ich war dann sehr, sehr enttäuscht, weil das eigentlich diese ganzen Pläne nichts mit der Funktion, die wir brauchen,
0: ja,
1: zu tun hatte, ja. Weil der Löwenkeller war ja schon so ein Schlauch und die, ja, Toiletten waren genau beim Eingang und es war alles sehr viele Sachen waren störend.
0: Getränkelager war außerhalb, da erinnere ich mich als Bardienst, ja, noch dran, wenn du Kühlschränke auffüllen musstest,
1: genau,
0: musstest du quasi durch den Eintrittsschlange durch, ja, mit deiner volle Käste. Ja.
1: Und es war alles nicht, ja, und die hatten dann auch so Planungen gemacht, aber hatten im Grunde genommen, ging es denen mehr um Materialien und sowas, aber gar, okay, sie haben sich gar nicht so viele Gedanken gemacht, was braucht der
0: was
1: Club
0: braucht's?
1: Als zum Beispiel Umkleideräume für Künstler, mhm, und sowas.
0: Backstage.
1: Die waren ja im Stuhllager, mussten, ja, die Künstler, ja, sich im Löwenkeller immer umziehen. Ja.
0: Genau.
1: Und diese ganzen Sachen mit Umzug, neues Gebäude, das hat uns mindestens 10-12 Jahre beschäftigt im Vorstand.
0: Ja, und der eigentliche Umzug in die SMS, der hat ja dann so 2015, also wirklich dann nach deiner, ja, aktiven Zeit, ja, dann ja, stattgefunden. Also, ja, sieht man mal, wie lang das gedauert hat. Und ja, also böse Zungen haben dann auch immer mal gemunkelt, dass es ein bisschen Hinhaltetaktik gewesen sei, der Stadtoberen, um, ja, zu gucken, ob im Club nicht auch die Puste ausgeht, ja, an der Stelle und man dann, ja, klein beigibt. Ja, es gab dann aber auch in deiner Zeit eine Satzungsänderung, da ist auch die Zeit der Satzung vorausgeeilt oder die Satzung hat einfach den damaligen Zeiten nicht entsprochen. Ja. Was war denn das für eine Satzungsänderung?
1: Also das habe ich gefunden, ich konnte mich gar nicht mehr so richtig dran erinnern. Wie gesagt, die Mitglieder waren ja das Entscheidende, nach wie vor sind die Mitglieder einfach das Entscheidende beim Club Alpha. Und 1992 war dann eine Mitgliederjahreshauptversammlung und da wurde eine Satzungsänderung besprochen und musste verabschiedet, ja, werden. Und zwar war bis dahin, wird in jeder Satzung wird auch festgelegt, was passiert denn mit dem ganzen Geld oder den Sachen, die im Club gehören, wenn sich der Club mal auflösen,
0: ja,
1: sollte,
0: okay,
1: als Verein.
0: Also ein Nachlass, ja, so mehr oder, ja, weniger, ja.
1: Und das fand ich ganz witzig, weil in der ursprünglichen Satzung stand drin, das Geld geht an die Jugendvollzugsanstalt in Schwäbisch Hall.
0: Ah, okay.
1: Und die Jugendvollzugsanstalt, die gibt es ja nicht mehr.
0: Ja, ja.
1: Also mit dem Umzug in die jetzige JVA war ja klar, das ist keine Jugendvollzugsanstalt mehr. Darum, ja, war die Satzungsänderung notwendig. Und, ja, jetzt ging dann hat man einfach festgelegt, es geht an die Nachfolgevereine, die, mhm, sich dann endlich gründen.
0: Okay.
1: Und wenn es keine gibt, dann geht das Geld an die Pro Familia.
0: Ah, das ist schön. Und es war aber so die einzige wirkliche Satzungsänderung, ne, in der Zeit.
1: Es ist die einzige, die ich erlebt, ja, habe. Also, und ich glaube, es gab auch keine mehr. Die ursprüngliche Satzung war eigentlich schon so gut, die musste man nicht ändern. Ja.
0: Schön. Jetzt kommen wir mal wieder zum musikalischen Rückblick. Du hast noch mal ein Stück mitgebracht.
1: Ja, die sind auch im Club aufgetreten, auch in dieser Zeit. Und das war eins der Konzerte. Eigentlich ist es blöd, das im Radio zu spielen, weil man musste die sehen. Also es ist Guru Guru, eine uralte Kultband, die natürlich schon vor den 90ern Kult war, aber da nochmal aufgetreten ist im Club. Und das Hauptlied von ihnen war der Elektro-Lurch.
0: Viel Spaß damit.
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0: eigentlich Musik.
1: Weil wir vielleicht so gute Musiker sind?
0: Wahrscheinlich!

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0: Der Elektrolurch von Guru Guru war das jetzt gerade. Also wirklich ein Stück, da lege ich euch Hörerinnen und Hörern doch mal ans Herz. Schaut euch auch das Video an, Guru Guru muss man, da gebe ich dir absolut recht, Claudia, die muss man sehen zur Musik. Aber die waren ganz kurz noch, also um vorzugreifen, in der zweiten Stunde der heutigen Sendung soll es ja um die ersten 10 Jahre vom Club gehen, die Chronik mal ein bisschen durchblättern. Guru Guru haben in der Zeit auch schon gespielt.
1: Also ich glaube, die waren, als ich sie gesehen habe, nicht das erste Mal da. Also die Guru Guru habe ich noch in meiner früheren Jugend auch gehört oder von ihnen gehört, ja.
0: Gut, zurück vom Musikalischen nochmal so zum Vereinsleben. Du hast ja hier noch ein paar Sachen dabei aus den 90ern, die doch durchaus auch noch interessant waren. Also Sprayer zum Beispiel.
1: Ja, die, was vor kurzem habe ich gelesen, jetzt hier, die Sprayer, das etabliert sich jetzt eine Szene und eigentlich gab es die damals schon, die Szene. Mhm. Und die waren schon auch im Clubumfeld. Das hat auch oft, gab es dann auch Leserbriefe, dass zum Beispiel, wenn die Leute vom Löwenkeller heimgehen, dass man da einfach sieht, also alles, was in Schwäbisch Hall passiert ist, wurde einfach auf den Club zugeworfen. Und dann hat man, um einfach so diese Sprayer-Szene so ein bisschen aus dieser Illegalität auch rauszuholen, hatten wir den Nägeli eingeladen. Also diesen ganz berühmten Sprayer.
0: Wer war der Nägeli?
1: Der Nägeli war eigentlich so die Koryphäe als Sprüher. Der war da schon älter, ich glaube auch ein Schweizer. Und der Nägeli war einfach bekannt. Das war ein professioneller Sprayer.
0: In der Kunstszene
1: bekannt.
0: Genau.
1: Ja. Also heute würde man sagen, vielleicht so wie Benti dann so. Er war halt legal Sprayer. Ja. Und dann war im Club wirklich eine Diskussion. Und dann saß der Club voll mit wirklich ganz jungen Menschen, die heute nicht mehr so jung sind und lauter Sprayern. Und teilweise aus der Szene sind auch wirklich welche dann auch, haben sich einen guten Namen gemacht und auch einen Ruf gemacht. Also der mal, keine Ahnung, wie er im vollen Namen heißt, der Stoffel, der dann auch in Hessenthal diese Hausfassade mit das Bild mitgesprüht hat. Der war damals noch als Jugendlicher im Club gesessen und hat mit Nägeli diskutiert.
0: Schön.
1: Ja.
0: Schön.
1: Und aber auch so hatte der Club immer so einen Ruf. Dann war natürlich, jeder hat vermutet, oh, da sind Drogen im Spiel und da sind die ganzen Abhängigen. Das war einfach, dass man dem Club so einen Ruf gemacht hat. Und dann war dann auch mal Ende 1990, hatte die Polizei schon beantragt, eigentlich eine Hausdurchsuchung im Löwenkeller machen zu wollen. Und 1991 hat dann das Ordnungsamt auch eine Allgemeinverfügung erlassen und daraufhin wurde wirklich eine Drogenrazzia durchgeführt, während der Club auf war. Also da war gerade Barbetrieb.
0: Ja.
1: Und da hat sich der Club dann mal auch, und da war auch der Vorstand natürlich involviert, man hat sich dann versucht, juristisch zu wehren und hat eben, ist vor Gericht gegangen und hat eben, dass diese Allgemeinverfügung doch nicht rechtens war.
0: Okay.
1: Gefunden wurde im Übrigen von allen Besuchern 18 Gramm Haschisch damals, also nicht jetzt großer Fund. Jetzt
0: keine riesigen Mengen, ja.
1: Und die, der Club ist allerdings da vor Gericht, hat er verloren, ist dann auch nicht gegangen. Und zwar hat das Gericht dann geurteilt, allein der Verdacht könnte schon reichen. Und wenn da einzelne Aussagen da waren, die dann sagen, ja, da hat jemand was gesehen oder so,
0: Anzeichen,
1: dann dürfte auch so eine Razzia stattfinden. Also da hat der Club verloren.
0: Tja. Aber er hat es probiert.
1: Also diese Razzia war schon, das hat uns einfach flüstern, weil es bleibt ja immer was auch zurück und hängen.
0: Klar, und über sowas berichtet natürlich dann die regionale und überregionale Presse. Gerne.
1: Ja, und damals war ja wirklich auch noch deutlich mehr, auch ein Konflikt zwischen HT und Alpha Press vor allen Dingen. Und da wurde schon, das HT hat zwar auch die Veranstaltungshinweise gegeben, aber es wurde schon eher kritisch über den Club berichtet.
0: Berichtet. Gut, wir machen jetzt weiter. Wir haben jetzt wieder Musik dabei aus den 90ern. Rock Against Bush heißt der Sampler und jetzt kommt No Doubt.

0: So, ihr seid ja immer noch beim Jubelradio, 60 Jahre Geburtstag, 60 Jahre Jubiläum, Club Alpha 60. Und ja, mit der Claudia habe ich hier in der ersten Stunde jemand, der mit mir so die 90er Jahre bis 2006 ein bisschen Revue passieren lässt, ein paar Anekdoten und ja, so ein paar Grenzsteine aus dieser Zeit vorträgt. Und Claudia, du hast dich noch an was Besonderes erinnert. Also im Club kann man ja sagen, das wird nicht anders sein wie in jedem Sportverein. Gibt es auch mal Querelen oder mal Streit oder Unstimmigkeiten untereinander unter den AKs. Aber es gab eine Sache, da haben dann wirklich alle auch an einem Strang gezogen. Was war denn das?
1: Also für mich war das so diese legendären Silvesterpartys und man muss sich das so vorstellen, da hat der AK Programm, durfte immer noch so ungefähr ein Konzert zwischen Weihnachten und Silvester machen.
0: Okay.
1: Und dann wurde aber der Club geschlossen für alle. Und dann wurde umgebaut.
0: Aha.
1: Und dann wurden richtig also Aufbauten gemacht. Da wurden die Wände verschalt und einmal haben wir lauter Sand, haben uns Sand liefern lassen. Da waren dann Sandhaufen vorm Club. Problem war aber dann, es war ja Winter, der Sand wurde feucht und dann musste der ganze Sand in den Löwenkeller Holzboden reingeschleppt werden für die Strandparty.
0: Für die Strandparty.
1: Ja, und dann war alles voll mit Sand und danach war der Boden richtig. Und einmal war auch dann, da habe ich noch geträumt, ich komme hin und alles ist weg und es war dann auch so.
0: Okay.
1: Da war eine Party, so eine, wohl sollte so eine Höhle darstellen, also so und dann hatten die so Säcke, so Sisalsäcke besorgt und haben die ganzen Wände verkleidet und dann hat jemand die Feuerprobe gemacht und dann hat man festgestellt, oder es war andersrum, erstmal Pappmaché.
0: Ja.
1: Dann hat Pappmaché die Wände alle gemacht, dann hat jemand die Feuerzeugprobe gemacht und dann wäre das in Flammen aufgegangen.
0: Ja, ja.
1: War viel zu gefährlich, dann wurde alles wieder abgerissen und dann kamen diese gedrängten Säcke dran als Wandverkleidung.
0: Die dann quasi gedrängt,
1: ja. Und es ging wirklich und meistens war es so, dass so kurz vor Silvester sind sie dann fertig geworden, also noch am Abend. Und dann war so, im Club war ja das meiste, es wurde ja fast immer Eintritt verlangt, weil der Club war Vereinsheim. Also der Löwenkeller war es Vereinsheim. Und wer hingehen wollte, musste einen Mitgliedsbeitrag für den Abend leisten, also Eintritt zahlen.
0: Also temporär Mitglied.
1: Und dann waren wir da häufig ja in einer Blase. Also heute würde man sagen, so in der eigenen Bubble. Aber an Silvester ist nur wirklich alles gekommen und da war es bestens voll und es war, jeder wollte auch sehen, was sich der Club wieder ausgedacht hat
0: mit
1: künstlichen Bildschirmen und was nicht alles.
0: Ja. Cool, cool. Ja, schön. Und auch unser nächster Song passt ja irgendwie zum Club und du meinst, du hast ihn ja in deiner Radiosendung Lemmy Caution auch öfter mal gespielt oder
1: also die ich Band? Eigentlich habe ich zwei Bands gehabt, die ich immer gespielt habe und die eine, die spiele ich jetzt heute nicht, das sind die einstürzenden Neubauten, aber das andere sind Tonsteine Scherben und den Rio Reiser, den hätten wir gerne noch geholt mal zu einem Jubiläum und ist aber vorher gestorben. Und zwar Tonsteine Scherben mit Mein Name ist Mensch.

0: Mein Name ist Mensch und mein Name ist der Greischi und ihr seid hier beim Jubelradio vom Club Alpha 60, 60 Jahre Club Alpha. Und ich habe vor einer guten Stunde noch großspurig behauptet, in der ersten Stunde unserer Sendung geht es um die 90er und bis 2006er Jahre. Und jetzt in der zweiten Stunde würde ich mich um das ganz früher, um die ersten 10 Jahre vom Club Alpha kümmern. Aber Claudia, irgendwie macht es mit dir Spaß und wir haben uns ein bisschen verquatscht mit unserem Konzept. Ich würde sagen, wir nutzen das, dass du da bist und ich schmeiß dich nicht pünktlich raus. Wir überziehen jetzt einfach noch ein bisschen, denn ein Thema ist noch so ehemalige AKs, die es damals gab. Der Club ist ja auch ein bisschen Spiegel der Zeit und oder die Clubgeschichte. Und du hast jetzt noch zwei Anekdoten von zwei AKs, die es heute so nicht mehr gibt im Gepäck.
1: Ja, die eine gibt es vielleicht noch so etwas, das ist so das Politbüro. Also das Politbüro, das hat es erst ab 1996 gegeben. Und zwar auch da wieder wurde im Löwenkeller die oberen Räumlichkeiten hat man hergerichtet. Und dann hat sich einfach so, es waren ganz junge Leute, die dann einfach AK Politbüro gemacht haben. Und die haben wirklich Aktionen dann auch gemacht. Die haben ähnlich wie auch AK-Debatte vielleicht gemacht. Okay. Aus diesem Politbüro sind auch Regisseure und andere wichtige Leute hervorgegangen. Leider sind die meisten vom Politbüro irgendwann studienhalber weggezogen. Also das waren noch schülere Leute. Die haben zum Beispiel dann auch mal so eine Aktion, ein kleines Straßentheater in der am Milchmarkt gemacht, wo das sehr blutig war.
0: Okay.
1: Also wo man so ein Kriegsangriff so dargestellt hat,
0: ja.
1: Mit Schweineblut und Schweinhaxen. Also es war dann so. Und eine andere AK, den gab es schon vorher.
0: Ganz kurz noch was zum Politbüro, da muss ich noch Vermisstenmeldungen aufgeben.
1: Ja, aber der ist nicht vom Politbüro eigentlich, das nicht? War falsch. Und zwar ist es der Anarcho-Zwerg.
0: Genau.
1: Der Anarcho-Zwerg ist nur hier hingestellt worden. Der Anarcho-Zwerg, der stand jahrelang bei mir im Wohnzimmer.
0: Ja.
1: Ich hatte dem vom der Hasenfuß, den er eigentlich gehört hat.
0: Ja.
1: Der gestaltet hat in der Uli Thieme. Mhm. Und es war eigentlich vom Alpha Press.
0: Ah.
1: Der ist ein Alpha Press Kind.
0: Ja, war Maskottchen oder Kind.
1: Ja, ja. Und habe ich dann irgendwann wieder in die SMS wieder gegeben und gesagt, aber in der Vitrine. Und der ist seit ein paar Jahren verschwunden.
0: Genau,
1: der ist irgendwann mal,
0: genau.
1: Der wird noch immer
0: also
1: gesucht.
0: Hier nochmal die Wanted, der Anarcho-Zwerg.
1: Ja.
0: Und zwar in dem Zusammenhang ich biege kurz mal ab. Das Hellisch-Fränkische Museum will jetzt auch zum Jubeljahr die Ausstellung über den Club Alpha eben erneuern.
1: Mhm.
0: Und da haben wir uns natürlich gedacht, wird jetzt der Anarcho-Zwerg wunderbar in eine Vitrine passen, zumindest temporär. Also auch,
1: da war er schon mal.
0: Dass man zum 50-Jährigen, genau. Und der Anarcho-Zwerg ist weg. Also liebe Hörerinnen, liebe Hörer, draußen am Äther und im Internet. Also wenn ihr denn alle, die Clubmitglieder sind, können sich was darunter vorstellen unterm Anarcho-Zwerg. Wenn ihr wisst, wo sich der Anarcho-Zwerg aufhält, bitte meldet euch. Entweder direkt beim Museum, beim Hellisch-Fränkischen Museum oder bei uns beim Club Alpha. Vielen Dank dafür. Aber jetzt zum anderen AK.
1: Ja, sorry, der andere AK war der AK Video.
0: Aha. Also nicht Film, sondern
1: Video. Nein, nicht Film, sondern Video. Und zwar ist der so, ich glaube 1990 gegründet worden, auch von ein paar Leuten, die einfach so gesagt haben, also selbst Videos drehen. Die haben dann in der Pfarrgasse auch ein richtiges Tonstudio und ein richtiges Studio, eingerichtet, wo sie Filme geschnitten haben und so weiter. Und da gab es dann auch so witzige Aktionen und die eine, die ich einfach grandios fand, war, da wurde ein Aufbau der Freilichtspiele, ich war es, genutzt und das sah aus wie so eine übergroße Nase. Und da hat man an der Seite ein Posthörnchen dran geklebt.
0: Okay.
1: Und dann ist der AK Video, hat dann dort hat Interviews mit Passanten,
0: gemacht.
1: Okay. So, dass das jetzt die aktuelle Postwerbung
0: sei.
1: Dann die Nase der Post, das genannt.
0: Wie hast du mitgekriegt, wie die Freilichtspiele darauf reagiert haben? Wie haben die das gefunden?
1: Das habe ich nicht mitgekriegt. Ich glaube, das hat die gar nicht so arg tangiert, okay, weil das war ja nur so eine kurze Aktion.
0: Es ging eben
1: ging nur um das Bild. Gab kurze Filme einfach, die gedreht haben. Irgendwann mal ging es dann über eher so in Dokumentationen oder dann später, wo dann wirklich die Nazis hier aufmarschiert sind, dass dann auch der AK-Video einfach da auch noch viel dokumentiert hat und hat mitgedreht.
0: So
1: dann
0: Demo-Präsenz gezeigt hat, weil das war ja auch so... Die Nazi-Aufmärsche mit zum Teil brutalen Polizeieinsätzen.
1: Ja, weil da war ja dann auch, ging das ja auch mit dem Club. Der Club hatte diese Wehrmachtsausstellung hergeholt und daraufhin kam es hier ja immer wieder zu Aufmärschen und zu ganz, ganz großen Demonstrationen.
0: Ja.
1: Das war so bis 2007 rum auf jeden Fall noch in dieser Zeit. Und da war natürlich der Club auch groß am Mobilisieren und sich widerständig zu zeigen.
0: Was ich an der Stelle so als eher hinter der Bar Tätiger so wahrgenommen habe, war so das, dass vor diesen Protesten gegen die Nazis, die ja irgendwie jeden Monat demonstrieren wollte, bis der Club zugemacht wird. Das war deren erklärtes Ziel quasi. Wir kommen hier jetzt jeden Monat oder jedes Quartal und bis ihr den Club schließt quasi oder bis die Stadtverwaltung da quasi denen den Riegel vorschiebt, den linken Bazillen. Das war ihr Motto. Und bevor das losging, hat man im Club eher schwer noch Leute gefunden, die irgendwas gemacht haben, mitgemacht haben. Das waren gefühlt irgendwie immer die gleichen 10 Leute, die sich für verantwortlich gefühlt haben und was gemacht haben. Bei Veranstaltungen war der Club dann schon auch voller und gefüllt, aber so die Aktiven waren dünn gesät vorher. Und dieser Wunsch und Wille der Faschos, da dem Club quasi das Licht auszuknipsen, hat schon für mich zumindest so für eine Jungzellenkur geführt. Also das Leben im Club wurde nochmal aktiviert dadurch. Also viele haben sich auch zum Club bekannt damals.
1: Auch nicht nur clubintern, das war ja auch bei der einen Demo, wo dann auch wirklich Gemeinderäte und Gemeinderätin mit dabei standen und da auch sich mit solidarisch gezeigt haben. Und ich selbst, ich fand es dann, man ist ja dann nach den Demos, weiß noch bei der einen, wo ja wirklich viele Demonstranten auch eingekesselt wurden und dann, wo die Gegner Demonstranten dann verhaftet wurden und dann saß man so in der Bar und saß im Club und dann war dann aber schon auch bei einem so dieses Gefühl, da bin ich zu Hause und ich habe ganz viele Mitstreitende und die sind sehr solidarisch.
0: Ich stehe hier nicht allein.
1: Das war wirklich so, diese Aufmärsche waren natürlich sehr beängstigend, auch weil sie ja so von der Polizei so geschützt wurden, mit berittener Polizei. Aber gleichzeitig hat es auch dazu geführt, dass wir gemerkt haben, so vom Club, wir sind nicht nur diese paar Hanselchen und Club und machen nicht nur irgendwelche schöne Musikveranstaltungen, sondern wir stehen auch für eine bunte Meinung und wir nehmen hier eine wichtige Aufgabe wahr, nämlich zum Beispiel wie so eine Ausstellung mit herzuholen da und auch einen Kopf hinzuhalten.
0: Die kontrovers diskutiert wurde. Da bin ich übrigens da nochmal gleich Werbung auf eine meiner nächsten Sendungen dran, den Didi Winter mal zur Wehrmachtsausstellung, weil ich das schon auch erwähnenswertes Puzzlestück vom Club findet, noch in eine Sendung mit einzubauen.
1: Der war damals der Sprecher.
0: Genau.
1: Ja.
0: Genau, Dietmar, falls du zuhörst, ich habe deine Telefonnummer, ich komme auf dich zu die Tage. Jetzt aber weiter mit Musik. Wir spielen nochmal was aus den 90ern. Und zwar Blur. Blur?
1: Ja.
0: So spricht man sie. Sing.

0: So, und ihr seid hier beim Jubelradio 60 Jahre Club Alpha 60 bei Radio Störfunk, empfangbar in Schwäbisch Hall über die 97,5 in Crailsheim, über 104,8 und weltweit www.stoerfunk, also Störfunk mit OE Umlaut bitte geschrieben, Punkt. Ja, die erste Stunde ist, die erste Stunde und 20 Minuten sind rum. Ich habe die Sendung angekündigt mit einem Rückblick in die 90er bis 2006er Jahre mit einem Gast, der Claudia Rehmann. Vielen Dank, Claudia, dass du hier warst. Wir haben ein bisschen überzogen, ich finde es aber gar nicht schlimm. Noch haben wir ein paar Sendungen, immer 14-tägig, Sonntagabends und dann in der Wiederholung. Also ich finde es gar nicht schlimm, dass wir überzogen haben. Ich hänge das einfach mal hinten dran, was ich noch so habe. Und möchte mich auch bei dir ganz herzlich bedanken. Ich glaube, das war jetzt auch interessanter, wie wenn ich hier nur vorlese oder nur Anekdoten vom Blatt zum Besten gebe, wenn man noch eine fremde oder eine zusätzliche Stimme mit im Studio hat. Claudia, dir einen wunderschönen Sonntagabend. Vielen Dank, dass du bereit warst, hier nochmal aus dem Nähkästchen zu plaudern. Und wir wünschen dir einen guten Nachhauseweg und vielleicht sieht man sich auf der einen oder anderen Clubveranstaltung.
1: Sicher.
0: So, bei mir geht es jetzt gleich weiter mit ganz anderer Musik. Man merkt jetzt musikalisch, dass wir dann doch eine kleine Zeitreise machen und Ende der 60er Jahre landen. Und zwar mit dem englischen Sängerpaar Colin Wilkie und Shirley Hart, Old Bill.

Bill, Colin Wilkie und Shirley Hart. Ja, warum gibt's jetzt hier Old Bill von diesem englischen Sängerpaar zu hören? Das ist ganz, ganz einfach. Denn am 21.05.1967 traten im Club Alpha 60 im Rahmen der ersten Clubveranstaltung das englische Sängerpaar Colin Wilkie und Shirley Hart auf. Im Clubarchiv ist über diese Veranstaltung zu lesen: großer Publikumserfolg, Diskussion bis Mitternacht, Gage 228 D-Mark waren das ja damals noch. Einnahmen waren bei 65 ZuhörerInnen 172 D-Mark. Ergibt sich der Gesamtverlust auf 103 D-Mark. Ich bin ziemlich froh, dass man trotz dieses Gesamtverlustes am Programm weiter festgehalten hat und weiter Konzerte macht und gemacht hat in den letzten 60 Jahren. Aber wie man jetzt unschwer an den Jahreszahlen erkennen kann, war das noch nicht die Gründung. Die war nämlich im Jahr 66, das war nur die erste richtig große Veranstaltung. Sommer 66. Die Freizeitsituation der Haller Jugend ist schlecht. Kein Jugendzentrum, die junge Kirche und andere Jugendgruppen gibt es noch nicht. Auf der Halmauer werden die ersten sich sonnenden Jugendlichen entdeckt. Man trifft sich im Ellinger, feiert Partys, sitzt im Dreikönig und geht samstags zum Tanzen in Sonneck nach Gottwoldshausen. Freizeitbegegnungen finden sehr viel mehr klassenspezifisch statt. Schüler und Studenten auf der einen, Lehrlinge, Angestellte und Arbeiter auf der anderen Seite. Als einzige politische Jugendorganisation gibt es in Hall eine kleine parteikonforme Juso-Gruppe. Die Vereinsgründung vom Club Alpha 60 findet dann in einer Privatwohnung statt. Man beschränkt sich damals noch auf 7 Gründungsmitglieder, um die weitere Entwicklung besser in der Hand zu haben. Vorsitzender wird Walter Müller, damals noch Student in Heidelberg. Er blieb Vereinsvorstand bis 1971 und arbeitet in den ersten 10 Jahren noch im AK-Programm Alpha Press und im Vereinsvorstand mit. Stellvertretender Vorsitzender wurde der Student Jörg Leibersberger, Sohn des FWV-Politikers. Man schreibt eine Satzung, man einigt sich auf den Fantasienamen Alpha 60 e.V. Mit einer Unterschriftenaktion unter der Haller Jugend will man einmal für den neuen Verein werben und zum anderen ein öffentliches Interesse bei Verhandlungen mit der Stadt demonstrieren. Das Interesse ist groß. In wenigen Wochen sammelt man knapp 1000 Unterschriften. Einzelne Jugendliche erklären sich spontan zur Mitarbeit bereit. Unter den 7 Gründungsmitgliedern lässt das Interne der Einrichtung eines Clublokals wegen, das steigt das finanzielle Risiko und es kommen anders laufende Interessen sowie persönliche Entfremdung rasch nach. An den Umbau und Einrichtung, damals noch vom Anlagencafé, wirken nur noch die Gründungsmitglieder Walter Müller und Dieter Kunst mit. In der Haller Jugend hat es sich rasch herumgesprochen, dass sich im ehemaligen Anlagencafé was tut. Viele kamen raus in die Anlagen, um sich zu informieren. Einige blieben gleich da und arbeiteten mit. Ohne dieses spontane Engagement von etwa 10 bis 15 Jugendlichen wäre es nicht möglich gewesen, den Umbau und die Einrichtung des Clubs innerhalb von 6 Wochen fertigzustellen. Am 3.9. wurde das Clublokal um 20 Uhr eröffnet. Um 22 Uhr konnten wir wegen Überfüllung keine Besucher mehr hereinlassen. Tja, so einen Andrang wünscht man sich heute auch noch im Club. Also man hat es manchmal noch beim Poetry Slam, aber leider nicht bei jeder Veranstaltung. Ist vielleicht auch ganz gut so. Wer möchte denn das immer wieder aufräumen? Bei mir geht es jetzt hier nochmal weiter mit Colin Wilkie, Shirley Hart aus den

Ich hoffe, ich spreche es richtig aus. Erev Shel Shoshanim war das, der Titel des Songs. Wir schreiben immer noch das Jahr 66, 67, die Anfangstage quasi des Club Alpha 60. Und ich lese weiter aus der 10-Jahres-Chronik, 10 Jahre Club Alpha e.V. vor. In der Haller Bürgerwelt wurde der Club misstrauisch aufgenommen. Einmal waren es ja nur Junge, die im Anlagencafé rumwirtschafteten, und zum anderen war ja nur abends offen. Es brannten rote Lampen, es wurde getanzt, man hörte Popmusik und man sah knutschende Paare im Park. Als dann der Club in der Faschingszeit 67 zu einer Schlafanzugparty einlud, war es dem letzten Haller klar, also damals wurde auch noch nicht gegendert, ne? Dem letzten Haller klar, im Club werden Orgien gefeiert. Dieses Gerücht wirkte sich für den Club keineswegs negativ aus. Eine neue, zahlungskräftige und etwas ältere Besucherschaft konnte gewonnen werden. Die ersten Veränderungen im Club gab es im Frühjahr 67. 6 Monate lang hatte man jeden Mittwoch, Freitag, Samstag und Sonntag eine Tanzveranstaltung abgezogen. Der Reiz des Neuen war vorbei. Man suchte neue, dauerhafte Inhalte. Die 6-monatige Zusammenarbeit bei der Bewirtschaftung des Clubs ließ eine Gruppe innerhalb des Clubs entstehen. Vermutlich hieß sie damals noch nicht so, aber das waren die Anfänge des AK-Bars. Vorurteile in der Haller Bevölkerung sowie Schwierigkeiten mit Behörden wie Ordnungsamt und Finanzamt erzeugten innerhalb des Clubs ein Gemeinschaftsgefühl. Es wurde über die anstehenden Probleme gemeinsam diskutiert und auch gemeinsam entschieden. Auf der Suche nach neuen Inhalten besuchte man selbst Clubs in größeren Städten, zum Beispiel den Jazzclub in München, den Stuttgarter Club Voltaire oder den Heidelberger Folk Club Storyville. Und man beschloss die Clubarbeit durch Veranstaltungen von Folk- und Jazzkonzerten, Kabarettabenden, Filmvorführungen und Vorträgen zu erweitern. Und wie schon erwähnt, als erste Veranstaltung fand dann am 21. Mai 67 ein Folklore-Konzert mit Shirley Hart und Colin Wilkie statt. Am 10. September 67 gastierte Reinhard May und am 22.10. auch im Jahr 67 spielte damals das Wolfgang Dauner Trio im Club. Und eben von diesem Wolfgang Dauner Trio habe ich jetzt wieder ein bisschen Musik dabei. The Things We Did Last Summer.

Was ein Schlussakkord. Things we did last summer. Gut, ihr seid hier beim Jubelradio Club Alpha 60, wird 60 Jahre alt. Es geht hier nicht um den letzten Sommer, sondern eben was so im Sommer vor 60 oder 58 Jahren passiert ist. Und ich werde hier vereinzelt aus der Dokumentation 10 Jahre Club Alpha 60 e.V. Euch einen kleinen Einblick geben. Man kann das ganze Werk natürlich nicht durchlesen. Die Schwarte, die hat Schlage und Schreibe 314 Seiten. Da könnte ich wirklich mehrere Sonntagabende verbringen. Deswegen habe ich mir da so ein paar Rosinen nur rausgepickt. Mittlerweile befinden wir uns im Jahr 1968. Im Februar 68 findet die Woche der Demokratie, ich glaube, die gibt es auch heute noch, die Veranstaltung, die Woche der Demokratie, statt. Mit einem Referat eines Exilgriechen, Filmen über den Vietnamkrieg und über Lateinamerika. Eine Diskussion über Autorität in der Schule. Einer Demonstration gegen den Vietnamkrieg und einer Podiumsdiskussion mit Rudi Dutschke. Und dann noch ein Schmankerl aus dem Jahr 68, weil im Begriff Antifa ja irgendwie im Club verwoben ist. Im März 68 bildet sich auf Initiative des Clubs das Bündnis gegen den immer stärker werdenden Neofaschismus, das sogenannte Aktionskomitee Demokratisches Schwäbisch Hall. Ja, und was ich auch noch sehr interessant fand, war dann, dass man auch in Richtung Schulen gewirkt hat. Man hat verschiedene Veranstaltungen gemacht zur Demokratisierung an Schulen und nach einer Diskussion im Club bildete sich ein Aktionskomitee zur Demokratisierung der Schüler. Die beteiligten Schüler wendeten ihr Hauptinteresse darauf, sich vom radikalen Club zu distanzieren und übersehen dabei, wie sehr sie von den mitarbeitenden Lehrern Malecha, Brose und Pfarrer Treumann manipuliert werden. Auch damals gab es schon Manipulation. Dann hatten wir es vorhin ja über die Wehrmachtsausstellung, die in den 90er Jahren kam. Auch 68 im Mai gab es schon eine Protestaktion des Clubs gegen die Ausstellung Unser Heer. Und dann unter anderem die Initiativen zur Gründung eines Arbeitskreis Emanzipations, den es mittlerweile so auch nicht mehr gibt. Auf Einladung des Vereins Althall darf sich der Club erstmals aktiv am Sommernachtsfest beteiligen. Das ist auch sowas, das war wohl 68 noch möglich. In der heutigen Zeit scheint mir das eher unvorstellbar. In den Vorjahren waren wir zum Depot des Niedernhaller Weinbrunnen degradiert worden. Und dann aus der von Albrecht Barth konzipierten Getränkekarte Sekt und Erdbeerbowle 1,80 Mark, belegte Brötchen mit viel Wurst und Käse 60 Pfennig. Die Beteiligung diente dem besseren Kontakt zur Haller Bevölkerung und wurde auch in den folgenden Jahren beibehalten. Was gab es sonst noch? Im November war der Club aktiv an einer Gründung des Haller Theaterrings beteiligt. Zusammen mit der VHS veranstalteten wir ein Wochenende über politische Ökonomie mit Referenten aus der DDR. Ja, und dann kam schon langsam das Jahr 70. Und da gab es dann den AK Emanzipation und in diesem Rahmen lädt Elke Stich, Mitarbeiterin an einem Heidelberger studentischen Kinderladen, zu einem Referat über die antiautoritären Kinderläden ein. Aus dem Zuhörerkreis entwickelt sich an dem Abend eine Initiativgruppe für einen Haller Kinderladen.
Die Gruppe war der Vorläufer des späteren AK Kinderladen. Und ich hatte es gerade mit meinem Gast, der Claudia, alle Kinder, die da so in den Kinderladen gegangen sind damals, tja, also die sind wahrscheinlich mittlerweile auch eher Ü50. Dann war natürlich die im AK Emanzipation noch die Empfängnisverhütung großes Thema. Und dann wird es jetzt wieder kultureller. Flo de Cologne mit Fließbandbabys Beatshow in der Johanniterhalle. Während des Konzerts verteilt die Gruppe Flugblätter, in denen zum politischen Engagement der Zuhörer aufgerufen wird. Ja, und dann im März gastiert die damals bekannte Gruppe Caravan im Club. Und die Gründung eines AK Politische Ökonomie wurde beschlossen, den es so, glaube ich, auch nicht mehr gibt. Und der Versuch, aktiv in der Jugendstrafanstalt zu arbeiten, scheitert an Überlastung oder Desinteresse der Clubmitglieder und an der ablehnenden Haltung der Anstaltsleitung. Ja, mit dem Club ging es dann weiter. Man hat dann tatsächlich das Konzept AK Kinderladen weiter verfolgt und Kinder betreut. Und dann so in den 70ern gab es aber auch jede Menge Negativschlagzeilen. Die gibt es aber dann nach dem nächsten Lied. Gang Bang von Bakerloo.

Das war Water. Das war die Band Bakerloo. Und die habe ich nicht ohne Grund gespielt. Die haben nämlich im April 70 im Club gespielt, kamen oder kommen aus England. Auch nicht schlecht, dass man damals schon englische Bands in Schwäbisch Hall bringen konnte. Was ich natürlich interessant fand und finde an dieser Rückschau ist, dass es auch in den 70er Jahren schon immer wieder Kontroversen mit dem Club gab. Zum Beispiel die Frau Dr. Dengler, damals Oberstudiendirektorin am Mädchengymnasium, entfernt Alpha Press eigenhändig aus dem Verkehrsamt und erwirkt beim Oberbürgermeister, dass die Zeitung nicht mehr ausgelegt werden darf. Und ja, es geht in ähnlicher Sache weiter. Im Oktober 70 gibt es dann im deutschen Fernsehen eine 25-minütige Sendung über den Club Alpha. Fernsehzuschauer wohl aus der ganzen Republik schicken anonyme Briefe an den Club. Stichworte sind: Verschonen Sie die Menschheit mit solchen Typen. Quatschen können diese Gammler, aber arbeiten nicht. Diese Krebsschwulst der Menschheit. Oder einfach nur Nieten. Was ist die Hauptsache bei diesen Gammlern? Sex. Und der hält diese Typen zusammen. Man kriegt bei diesen Männlein und Weiblein das Kotzen an der Menschheit. Also da gab es dann schon auch Leute, die dem Club nicht immer positiv gestimmt waren. So auch im Jahr 71. Also zunächst hat man sich da kritisch mit der Folkloreschau Brasiliana 70 auseinandergesetzt und hat mit einem Flugblatt an die Besucherinnen appelliert: Denken Sie daran, dass diese Akteure, die damals auf dieser Brasiliana 70 Show auf der Bühne standen, nur nützliche Idioten einer faschistischen Diktatur in Brasilien sind. Ja, und da gab es dann sogar, das ging sogar so weit, dass man dann sich zu einer gerichtlichen Klärung gezwungen sah und es ziemlichen Clinch mit dem damaligen Haller Tagblatt gab. Ein weiteres Flugblatt, dann wieder gegen den Club, wird im Februar 71 verteilt. In der Stadt wird ein anonymes Flugblatt verteilt: Götterdämmerung. Wir werden mit diesen Haschbrüdern, sprich Hasspest, die in den Ackeranlagen haust und Thesen eines besseren Westdeutschland vertreibt, den Weg zu ihrem gelobten sozialistischen Lande leichter machen. Wir werden sie jagen, bis ihnen die Puste ausgeht. Bürger, nehmt zur Kenntnis, wir lassen uns von diesen Juso-Banausen unseren Wohlstand nicht kaputt machen, den wir jetzt noch haben. Ja, das klingt irgendwie leider erstaunlich aktuell. Im April 71, machen wir weiter mit ein bisschen positiverem, firmiert sich die Clubzeitung um und heißt jetzt Alpha Press für Demokratie und Sozialismus. Im Juni 71 soll der AK Pop gegründet werden. Und der Versuch scheiterte aber, denn, hört, hört, es gab damals dann in Schwäbisch Hall ein sogenanntes Pop-Verbot. Dass das damals gab, wusste ich so auch noch nicht. Aber man war dem Club nicht nur, sagen wir mal, kritisch gesonnen, sondern als er dann 72 Mal in eine finanzielle Schieflage geriet. Nee, das war, Entschuldigung, 73 gibt es dann auch was Interessantes in diesem Bericht. Und zwar OB Hartmann, der damalige Oberbürgermeister, spendet
1.000 Euro zur Sicherung vom Kino im Schafstall. Also auch da gab es dann schon auch immer wieder in der Politik Menschen, die hier dem Club wohlgesonnen waren und dann unter die Arme gegriffen haben, wenn es denn notwendig wurde. Ja, wir nähern uns dem Ende meiner Sendung. Ich werde hier weitermachen im Jahr 73 und ihr dürft euch jetzt noch vom Hensche Weiß Quartett mit Sweet Georgia Brown möchte ich euch jetzt in den Abend verabschieden. Ich mache an der Stelle weiter 1973 in 14 Tagen und hole da den Rest, die restlichen 7 Jahre der 10-jährigen Clubchronik nach. Ihr habt das Jubelradio 60 Jahre, Club Alpha 60, hier auf Radio Störfunk gehört. Am Mikrofon war der Kreischi. Viel Spaß jetzt noch mit Sweet Georgia Brown.

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1: Ja, herzlich willkommen zur heutigen Ausgabe von der rosaroten Welt. Heute sieht die rosarote Welt ein bisschen anders aus. Es ist weniger, als ob man durch eine rosarote Brille schaut. Nein, wir tauchen heute ein in dieser einen Stunde in ein ganz anderes Universum. Es ist etwas düsterer und ich mag es aber trotzdem. Da geht es um Themen wie Verlust, Rebellion, Freundschaft und aber auch Hoffnung, was ja ein ziemliches Kontrastprogramm zur rosaroten Welt, die man mit der rosaroten Brille betrachtet ist. Ich spreche bei diesem Universum von der Lore von 21 Pilots. Wie ihr schon wisst, bin ich ein Fan von 21 Pilots und ich dachte mir, dieser Stunde widme ich mich mal diesem Universum, denn das ist ganz schön spektakulär, was man dort alles erfahren kann. Begleitet werde ich natürlich durch Songs von 21 Pilots und da starten wir direkt rein mit dem ersten Song, bevor ich euch dann genauer erklären werde, um was es denn eigentlich geht bei diesen Themen und bei diesem Universum. Der Song, den ihr jetzt hören werdet, heißt Lane Boy, aber nicht in seiner Originalfassung, sondern in einer anderen Fassung, nämlich featuring Mute Math. Die habe ich erst vor kurzem entdeckt, fand sie aber eine ganz schöne spannende Version von dem Song, den ich eigentlich ganz anders kenne. Ich bin gespannt, was ihr davon haltet und wir starten jetzt in die rosarote Welt mit diesem Song. Viel Spaß!

Lane Boy von 21 Pilots hier in der rosaroten Welt auf Radio Störfunk mit mir Rosa. Und diesen Song habe ich nicht ohne Grund gespielt, denn heute geht es um die Band 21 Pilots und genauer gesagt um das Universum, was sie kreiert haben. Dieser Song, den ihr gehört habt, der war in einer anderen Fassung, als er ursprünglich rausgekommen ist. Denn Lane Boy ist eigentlich auf dem 2015 erschienenen Album Blurry Face, mit dem dieses ganze Universum so richtig angefangen hat, aufgebaut zu werden. Erstmal zur Band 21 Pilots und deren Musik. Die besteht aus einem Duo aus Tyler Joseph und Josh Dunn. Das heißt, es sind nicht wirklich 21 Piloten oder 21 Menschen auf der Bühne, sondern eigentlich nur die zwei. Josh Dunn ist vor allem am Schlagzeug zu finden, hat jetzt aber auch manchmal gesungen und Tyler Joseph hat eben die Lead Vocals, spielt auch Bass, Ukulele und Klavier, Keyboard und sie sind sehr, sehr stark selbst an ihrer Musik beteiligt. Also schreiben viele von den Songs selber und vieles, vor allem auch in den früheren Alben, ist selbst produziert, was sehr, sehr bemerkenswert ist. Es soll jetzt aber nicht nur um die Musik gehen oder um die Geschichte der Band, sondern vor allem eben um dieses Universum, was sie kreiert haben. Und das wird oftmals als Lore bezeichnet von den 21 Pilots. Es ist also eine Geschichte und die startet offiziell mit dem Album Blurry Face, von dem dieser Song war. Davor gab es 21 Pilots aber auch schon. Und sie haben auch Musik gemacht, nämlich da gab es davor schon drei Alben, nämlich Vessel aus dem Jahr 2013, Regional at Best aus 2011 und das Self-Titled Album, also das, was nach dem Namen der Band benannt wurde, was auch 21 Pilots heißt, aus dem Jahr 2009, wo sie auch gestartet haben. Mit Blurry Face hatten sie dann großen Durchbruch, da sind auch Songs drauf wie zum Beispiel Stressed Out oder Ride, welche einfach ihr bestimmt auch schon bei den großen Radiosendern gehört habt, die sehr viele von den Hits spielen, die waren in den Charts. Da gab es also mehrere Songs darauf, die wirklich auch im Mainstream gelandet sind. Aber da war eben auch das Augenmerk darauf, dass diese Geschichte startet. Denn das Album Blurry Face stellt uns erstmals den Charakter vor, um den es in dieser Geschichte geht, die 2015 angefangen hat und sich bis zum Jahr 2025, wo jetzt das letzte Album rauskam, zieht. Das ist ziemlich schwer, meiner Meinung nach, das gut zusammenzufassen. Deshalb orientiere ich mich auch ein bisschen an dem Blog Word World. Da wurde es etwas komprimierter zusammengefasst, diese Geschichte. Und da ist es sehr, sehr passend gemacht, nämlich, dass sich an den einzelnen Alben orientiert wird. Denn jedes Album steht für einen anderen Abschnitt dieser Geschichte, die zum einen in Songs erzählt wird, aber auch auf Social Media Posts, auf versteckten Webseiten und manchmal auch bei den Live-Konzerten. Es sind also, kann man sagen, multimediale Prozesse daran beteiligt, diese Geschichte zu erzählen. 2015 mit dem Album Blurry Face, wie gesagt, wird die erstmal vorgestellt und da wird der Charakter, um den es erstmal geht, der heißt auch Blurry Face vorgestellt. Das ist jetzt keine Figur, die man richtig greifen kann. Trotzdem wird sie oftmals verkörpert von Tyler Joseph auf den Live-Auftritten, indem er schwarze Farbe an den Händen und an dem Hals trägt. Und Blurry Face soll einfach personifizieren, was man oft fühlt. Zum Beispiel Ängste, Selbstzweifel und sowas wie innere Saboteure. Das heißt, es geht auch viel um mentale, psychische Gesundheit und wie man das eben auch spüren kann. Das kommt in vielen Texten vor, zum Beispiel bei Stressed Out, bei dem Mega-Hit, wird gesagt, my name's Blurry Face and I care what you think. Also mein Name ist Blurry Face und mir geht es darum, was du denkst. Und allgemein sind die Farben von diesem Album rot und schwarz, also eher düster gehalten. Das sieht man auch in den Musikvideos. Ich finde, man merkt es aber auch in den Songs. Diese Farben werden auch von manchen Fans gedeutet als Gefahr, Wut oder auch einen emotionalen Alarmzustand, was ich sehr, sehr interessant finde. Das heißt, Blurry Face ist erstmal dafür da, dass es richtig introduced wird. Das heißt, dass die Fans merken, jetzt geht diese Geschichte los. Ich denke, vielen war das aber noch gar nicht so sehr bewusst. Es ging dann weiter zwei Jahre später, im Jahr 2017, mit dem Album Trench, wo es dann nochmal sehr, sehr konkreter wurde, diese ganze Geschichte. Damit mache ich auch gleich hier im Störmelder weiter. Davor hören wir aber nochmal Songs von 21 Pilots. Den ersten, den ihr jetzt hören werdet, ist leider nicht von diesen Alben, die zu der Geschichte gehören. Ich fand ihn aber trotzdem gut mit reinzunehmen. Er ist nämlich von
dem Album zwei Jahre davor, nämlich von dem Album Vessel und heißt Migraine. Finde ich einen sehr, sehr spannenden Song. Und danach geht's weiter mit Songs aus dieser ganzen Geschichte von 21 Pilots hier in der rosaroten Welt. 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

Cut My Lip von 21 Pilots hier in der rosaroten Welt mit mir, Rosa, am Mikrofon. Ich spreche heute nämlich genau über diese Band, über 21 Pilots. Und den Song, den ihr gerade gehört habt, ist in seiner Originalfassung auf dem Album Trench erschienen. Das war das Folgealbum auf das Album Blurry Face aus dem Jahr 2015, von dem ich gerade schon etwas berichtet habe. In diesem Album Blurry Face hat diese ganze Lore, also die Geschichte, die 21 Pilots aufgebaut haben, angefangen und in Trench wurde sie dann weitergetragen. Nämlich nach dem ersten Album, nachdem dort auch ein Musikvideo released wurde, gab es ein Jahr lang Stille von 21 Pilots und die Fans waren schon ganz verwirrt. Und dann sind tatsächlich immer mal wieder so kryptische Nachrichten im Internet aufgetaucht. Zum Beispiel in den sozialen Medien, da gab es ein sich langsam schließendes rotes Auge und eine Überschrift, die Silence verkündete. Dann gab es auch noch eine geheime Website, die Fans dann gefunden haben, wo es dann auch verschiedene Buchstaben gab und einfach ganz schön viele Rätsel, die ganz schön kryptisch waren, was aber gut zu dieser ganzen komplizierten Geschichte passt. Viele der Fans konnten dann auch ein paar der Nachrichten entschlüsseln und haben dann rausgefunden, es gibt eine Stadt namens Dima und die ist dann auch der zentrale Schauplatz von dem Album Trench. Erstmal, wenn man sich das Albumcover an sich anschaut, merkt man, dass es schon in eine ganz andere Richtung geht als das Album, was davor dran war, Blurry Face. Denn damals habe ich ja gesagt, waren die Farben rot und schwarz, also relativ düster. Bei Trench ist jetzt sehr viel mehr Gelb mit dabei. Vor allem der Album-Hintergrund ist in Gelb gehalten und auch in den Musikvideos sind sehr, sehr viele gelbe Motive zu sehen. Sei es jetzt gelbe Streifen auf den Anzügen, die sie dort tragen oder gelbe Blüten, die zu sehen sind. Das heißt, es wirkt schon mal etwas hoffnungsvoller als Blurry Face, was das auch symbolisiert. In Trench werden sehr, sehr viele Sachen erstmal vorgestellt und man beginnt langsam zu verstehen, um was es in dieser Geschichte eigentlich geht. Wie gesagt, diese Stadt Dima, die steht auf einem Kontinent namens Trench, wie eben das Album heißt, und hat 9 Türme. Was auch gut passt, es gibt dort nämlich 9 Bischöfe, die auch in den Musikvideos vorgestellt werden. Und diese 9 Bischöfe, die sind die Anführer von Dima, die kontrollieren sie. Die sind außerdem unsterblich und können andere Körper kontrollieren durch sogenannte Psychokinese. Und sie haben alle einzelne Namen, die kann ich selber nicht alle und die sind auch, würde ich mal behaupten, nicht so wichtig, bis auf einer. Der heißt kurz Nico, ausgeschrieben ist sein Name Nicholas Bobaki. Das ist der Anführer und der ist auch unter dem Namen Blurry Face bekannt, was ja eben der Gegenspieler sozusagen war im ersten Album, also diese Person, wo alles Böse und Furchterregende eben verkörpert. So ist auch er ist am furchterregendsten und ist eben der Gegenspieler von Clancy. Clancy wird dort auch vorgestellt und Clancy soll Tyler Josephs alter Ego sein. Tyler Joseph ist wie gesagt der Head Mann von der Band 21 Pilots. Er singt die Lead Vocals und ist deshalb auch in sehr vielen Musikvideos zu sehen. Und nicht nur er hat ein alter Ego, sondern nämlich auch Josh. Josh Dunn ist der zweite Teil von dem Duo 21 Pilots und er heißt in den Musikvideos und in der ganzen Geschichte Torchbearer. Das bedeutet so viel wie Taschenlampenhalter, wenn ich das jetzt richtig übersetzt habe. Und er ist eben der Anführer der Banditos. Das heißt, es gibt die Bischöfe, es gibt Clancy und Torchbearer und die Banditos. Die Banditos sind die Rebellen in Dima, die eben da versuchen, aus Dima herauszukommen oder es eben zu stürzen. Und sie haben dieses gelbe Klebeband, was sie auf ihren Anzügen haben, was sie eben schützen soll und soweit ich weiß, eben sie auch ein bisschen versteckt damit agieren können. Man merkt es vielleicht, ich selber habe auch Schwierigkeiten, noch die ganze Geschichte zu fassen, weil es einfach so viele Figuren gibt und diese Geschichte einfach über so viele Jahre gespannt wurde. Aber ich glaube, die wichtigsten Akteure habe ich jetzt schon mal benannt und dann gibt es natürlich auch verschiedene Handlungen. Clancy versucht nämlich, in verschiedenen Videos wird es gezeigt, aus Dima zu entkommen. Zum Beispiel im Video von Jumpsuit, das ist auch ein Song von dem Album Trench, wo er eben es tatsächlich geschafft hat, aus Dima herauszukommen, aber von Nico, also von dem bösen Bischof, dann
am Ende doch wieder eingefangen wird und wieder zurück nach Dima geschleift wird. Die Banditos versuchen regelmäßig, ihn aus Dima zu befreien, aber es ist eben ein wie ein Zyklus. Er kommt frei und wird dann doch wieder zurückgebracht. Und dann gibt es natürlich viele Spekulationen, was kann das bedeuten.

und eine hoffnungsvolle Geschichte, weil er es eben einfach immer wieder versucht und man sieht, dass er das irgendwann auch schaffen kann. Hier geht's in der rosaroten Welt weiter mit dieser umfangreichen Geschichte, die sehr, sehr viel zu erzählen hat. Davor gibt's aber noch passende Songs und einer passt dort besonders vor allem zu den Protagonisten, die ich gerade vorgestellt habe. Er heißt nämlich Nico and the Niners. Es geht also um Nico und die neuen Bischöfe. Wenn ihr genau zuhört, dann könnt ihr bestimmt noch mehr erfahren von Tyler Joseph, der ist dort in den Lyrics diese Geschichte auch nochmal etwas besser erklärt, würde ich sagen. Danach geht's nochmal weiter mit passenden Songs und dann kommen wir auch schon zum nächsten Album, was in eine komplett andere Richtung geht. Es wird also spannend.

Cheat. Pat Cheetah von den 21 Pilots, um die es heute hier in der rosaroten Welt geht. Denn ich, Rosa, erkläre euch ein bisschen diese ganze Geschichte, die hinter den Songs von 21 Pilots steht. Gerade haben wir uns da schon das Album Trench angeschaut und jetzt geht es um das Album, was darauf gefolgt ist im Jahr 2021, nämlich um Scaled and Icy. Und das wirkt auf den ersten Blick wirklich so, als ob es ganz aus der Reihe fällt. Denn statt den etwas düsteren Farben, auch wenn es bei Trench ja schon etwas hoffnungsvoller wurde von der Farbgestaltung her, hat Scaled and Icy jetzt komplett andere Farben. Es gibt nämlich Pastelltöne in Pink, in Türkis und in Gelb, was sehr, sehr stilistisch schon mal anders herüberkommt. Und auch sonst fällt Scaled and Icy damit auf, dass es auch soundtechnisch komplett in eine komplett andere Richtung geht. Die Songs wirken nämlich sehr, sehr fröhlich, fast schon zu glücklich. Sie klingen schon radiofreundlich, was bei 21 Pilots auch eher ungewöhnlicher ist, da die meisten Songs eher nicht in die normalen Radioprogramme passen, so würde ich es mal ausdrücken. Deshalb wirkt es so, als ob die ganze Geschichte eher geändert hat, als ob Clancy, den ich euch vorhin vorgestellt habe, nicht mehr versucht, aus dieser bösen Stadt Dima zu entkommen. So wirkt es zumindest, aber wenn man dann etwas genauer heranschaut, merkt man, dass die Geschichte tatsächlich weitergeht, nur vielleicht etwas anders, wie man es angenommen hätte. Denn Clancy singt jetzt tatsächlich sehr, sehr fröhliche Musik und das macht er aber nicht freiwillig, sondern er wird gezwungen von diesen bösen Bischöfen. Die haben nämlich erkannt, dass Clancy jetzt ganz schön berühmt wurde mit seinen rebellischen Aktivitäten und möchten ihn jetzt eben für ihre eigene Propaganda nutzen, so in der Geschichte. Und deshalb klingen die Songs eben so fröhlich, aber wenn man auf die Lyrics schaut, merkt man, dass es trotzdem eigentlich immer noch um die gleichen Themen geht. Und es sind trotzdem immer noch einzelne Lyricstellen eben zu erkennen, wo es eigentlich schon sehr, sehr explizit zu erkennen geben, auch wenn es eben so positiv wirkt. Er wird also ausgenutzt, dieser Clancy, hat aber trotzdem natürlich noch in der Außenwelt Hilfe. Deshalb schafft er es dann am Ende auch tatsächlich aus Dima zu entkommen mit der Hilfe von Torchbearer, der ja eben von Josh Dunn verkörpert wird. Und sie schaffen es dann tatsächlich, auf eine bestimmte Insel zu kommen. Da kriegen sie auch noch Hilfe von einem kleinen süßen Tierchen, das heißt Tierchen eher ein Wesen, namens Ned. Und der hat ähnliche Kräfte wie dieser böse Oberbischof, der eben andere kontrollieren kann. Diese Kontrolle kann dann Clancy sich auch zunutze machen. Und was dann auch noch bemerkenswert ist, was auch in dem Blog Word World hier besonders herausgestellt wird, was ich sehr interessant finde. Dieses Album spricht ja eben auch um schwierige Themen wie zum Beispiel Isolation und diese inneren Kämpfe, das Gefühl gefangen zu sein, was Clancy in den Songs eben erlebt, da er in Dima festgehalten wird am Anfang. Und das Album ist zur Zeit der Corona-Pandemie rausgekommen, wo viele Menschen eben dieselben Gefühle tatsächlich in echt durchlebt haben. Dieses Isolation, alleine sein, gefangen zu sein gerade. Und deshalb ist es tatsächlich ein gelungener Zufall, dass diese Themen zum einen zur Geschichte passen, aber auch zur Realität. Trotzdem ist dieses Album von Fans nicht das beliebteste, weil es einfach vom Sound her in eine andere Richtung geht. Es sind natürlich aber trotzdem Songs dabei, die auch mir ganz gut gefallen. Deshalb hört ihr jetzt einen davon, bevor es dann weitergeht mit dem vorletzten Album, was die Geschichte weitererzählt. Wir hören jetzt Mulberry Street. Das ist auch ein sehr, sehr fröhlicher Song, aber in der Live-Version. Denn ich finde es ganz schön praktisch, hier auch mal ein paar andere Versionen von den gängigen Songs zu spielen. Damit wünsche ich euch jetzt viel Spaß und dann geht's direkt weiter nach diesem Song.

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Mulberry Street von den 21 Pilots hier in der rosaroten Welt, wo es heute genau um diese Band geht. Der Song, der war aus dem Album Scaled and Icy von 2021, wo ich euch gerade schon mehr darüber berichtet habe, unter anderem, dass dieses Album in eine ganz andere musikalische Richtung ging, als viele Fans erwartet hatten. Und nach Scaled and Icy war es dann erstmal eine Zeit lang etwas still, genauso wie vor dem Album. Und erst nach 3 Jahren wurde dann tatsächlich verkündet, dass es ein weiteres Album geben wird, denn die Geschichte muss ja auch irgendwie weitererzählt werden. Dieses Album, das heißt Clancy. Den Namen, den kennt ihr schon. Clancy ist, wie gesagt, der Hauptprotagonist in der ganzen Geschichte, die sie dort weitergesponnen haben. Erstmal kommt es in dem ersten Song zu einer ganz schön wichtigen Botschaft auf dem Album. Der erste Song heißt Overcompensate und dort werden die Fans und alle anderen ZuhörerInnen begrüßt mit Welcome back to Trench. Das heißt, willkommen zurück in Trench. Wie gesagt, Trench ist der Kontinent, auf dem diese ganze Geschichte stattfindet. Das heißt, es geht also wieder richtig rein in diese Geschichte. Wir erinnern uns, am Ende von Scaled and Icy ist Clancy tatsächlich Dima entkommen und konnte eben jetzt lange Zeit lang mit den Banditos Pläne schmieden, wie sie es denn schaffen, die Bischöfe zu stürzen. Er kommt also stärker zurück. Man merkt auch, dass er wieder so richtig im Clancy ist, dadurch, dass die Farben von dem Album wieder mehr Richtung Rot und Schwarz gehen, auch in den ganzen Kostümen, die sie ja oftmals auch auf der Bühne tragen, ähnelt es eher wieder der Ära Blurryface ganz am Anfang. Erzählerisch ist es dann also tatsächlich wie so ein Wendepunkt, auch musikalisch hört es sich anders an, es klingt wieder etwas düsterer, etwas härter, aber manche Songs aber auch sehr zerbrechlich, auch in den Lyrics sieht man sehr, sehr viele Einblicke in eben die emotionale Welt. Und Clancy ist tatsächlich dann wieder etwas stärker ausgeprägt von der Geschichte, als es jetzt vielleicht bei Scaled and Icy der Fall war. Am Ende gibt es noch einen sehr, sehr wichtigen Song, nämlich Paladin Straight. Und der gehört auch nochmal zu dieser ganzen Geschichte und ist auch symbolisch sehr, sehr wichtig. Paladin Straight ist nämlich der Meeresabschnitt von dieser Insel, wo Clancy sich verstecken konnte, nachdem er Dima entkommen ist. Und eben Trench, wo dann Dima sich tatsächlich befindet. Also wirklich sehr, sehr viele Namen. Clancy war aber ein Album, was sehr, sehr viele Fans wieder begeistert hat, vor allem die, die von der stilistischen Richtung von Scaled and Icy vielleicht nicht so sehr begeistert waren. Ich muss sagen, ich habe das Album auch, das war das erste Album, wo ich aktiv dabei war, als es herausgekommen ist. Bei den anderen Alben war ich noch etwas zu jung, um 21 Pilots aktiv mitzubekommen und deshalb kann es auch daran liegen, dass mir das Album persönlich so, so gut gefällt und es erinnert mich immer noch ein bisschen an vor 2 Jahren, 2024, wo ich ja noch nicht mal Radio machen konnte. Es geht also hier in der rosaroten Welt, wo ich jetzt gelandet bin, gleich weiter mit der Geschichte von Clancy nach dem Album, was auch Clancy heißt. Denn obwohl viele Fans gedacht haben, dass Clancy das letzte Album wäre, gab es abschließend dann noch ein neueres Album, nämlich letztes Jahr 2025 kam das raus. Das schauen wir uns zum Abschluss dieser Geschichte gleich noch an. Jetzt gibt es einen Song aus dem Album Clancy, nämlich Next Semester.

Next Semester von 21 Pilots. Hier in der rosaroten Welt, wo ich, Rosa, heute über die ganze Geschichte um 21 Pilots herum spreche. Nicht die Geschichte der Band, sondern die Geschichte, die sie selber erzählen. Gerade habe ich schon über das Album Clancy gesprochen. Was da noch wichtig ist zu erwähnen, das Album endet nicht einfach irgendwie, sondern mit einem Cliffhanger. Denn Nico, dieser Bischof, von dem ich schon gesprochen habe, der eigentlich so der Gegenspieler ist in dieser ganzen Geschichte, sagt: Hello Clancy. Damit endet das Album, was ein großer Cliffhanger war und viele Fans natürlich wissen wollten, wie geht es mit dieser Geschichte weiter. Das haben sie dann erfahren in dem Album Breach, was 2025 herausgekommen war. Und da geht es eben wieder um Clancy, um Torchbearer und um die ganzen Banditos. Und die versuchen eben wieder Dima zu stürzen und schaffen es am Ende tatsächlich aus. Auch da nicht mehr so viel Zeit ist, mache ich das jetzt mal etwas kürzer zusammengefasst. Das Ende ist eigentlich das Wichtigste, denn wie schon vorher von der Band angekündigt, sollte dieses Album erstmal das letzte Album sein, was sie veröffentlichen werden. Und das heißt, es wird auch das Ende der Geschichte sein. Viele haben sich natürlich da ein großes, siegreiches Ende erhofft, dass Clancy und die Banditos es zusammen schaffen, die Bischöfe zu stürzen und eben dadurch dann Dima, diese Stadt, einzunehmen. Tatsächlich war es doch ein anderes Ende, was trotzdem befürchtet wurde schon im Vorhinein. Tatsächlich kämpft Clancy gegen die Bischöfe, aber am Ende wird er selber zu einem und dann bietet er tatsächlich auch noch den anderen an, nämlich den Banditos, die dann hereinkommen, auch Bischöfe zu werden. Genau das, was er eigentlich in den ganzen Jahren davor versucht hat zu vermeiden. Und es ist ein sehr, sehr berührendes Ende natürlich, denn er wird das, was er nicht werden wollte. Und von vielen wurde es dann gedeutet als ein siegloses Ende, dass er es nicht geschafft hat, was aber eigentlich noch viel, viel wichtiger ist an dem Ende, ist nämlich Torchbearer, der ja von Josh Dunn, Tylers bestem Freund, verkörpert wird, dass er sagt, er packt seine Sachen zusammen, geht wieder raus nach Trench und sucht dort nach Clancy, denn Clancy soll wohl dort wieder gekommen sein und seine Hilfe brauchen, da es ja jetzt neue Bischöfe gibt. Und das zeigt einfach, dass sein bester Freund nicht von seiner Seite weicht. Und obwohl Clancy es jetzt nicht geschafft hat, nach all den Versuchen, seine Probleme dort zu überwinden, hat er trotzdem die Banditos und seinen besten Freund an seiner Seite, was natürlich eine sehr, sehr wichtige Message ist. Und ich finde auch sehr, sehr schön, dort noch ein letztes Zitat anzubringen, was auch in dem Blog Word World, an dem ich mich orientiert habe, um die Geschichte zu erzählen, am Ende genannt wird. Es ist von einem Song, der ist schon aus dem ganz frühen Album, nämlich aus Vessel von 21 Pilots, der heißt The Sun Will Rise and We Will Try Again. Das finde ich sehr, sehr, ein sehr, sehr schönes Zitat, um diese Story zu enden, denn obwohl es am Anfang doch so scheint, als ob es gescheitert wäre, zeigt es kein hoffnungsloses Ende, sondern ein Ende, wo wir niemals aufgeben und wo eben alle zusammenhalten, was ich sehr, sehr schön finde. Die Sendung, die schließe ich jetzt gleich noch ab mit einem letzten Song von diesem Album Breach, was jetzt das wohl erstmal letzte Album von 21 Pilots sein wird und was ich euch natürlich sehr, sehr empfehlen kann, denn musikalisch finde ich es richtig gut. Ihr hört jetzt einen letzten Song, nämlich Tally von 21 Pilots.

Kelly von 21 Pilots, das vorletzte Lied, was ihr in der rosaroten Welt hier auf Radio Störfunk von der Band hören konntet. Heute ging es vor allem um die Geschichte, die die beiden 21 Pilots in ihren Songs erzählen. Ich hoffe, es war interessant und informativ für euch. Ich kann es euch nur empfehlen, euch entweder die Songs anzuhören oder selber noch ein bisschen die Geschichte nachzuverfolgen. Ist auf jeden Fall sehr, sehr interessant. Hier auf Radio Störfunk geht es jetzt weiter mit Sigi und mit seiner Sendung Kulturiges aus Hohenlohe. Nächste Woche Dienstag um 17 Uhr hört ihr hier auf dem Sendeplatz Lisa mit ihrer Sendung Déjà-vu. Bis dahin wünsche ich euch alles, alles Gute und eine schöne Zeit.

Herzlich willkommen bei Kulturiges aus Hohenlohe auf Radio Störfunk. Schön, dass ihr eingeschaltet habt. Jeden Dienstag um 18 Uhr live aus dem Studio im Alten Schlachthaus in Hall und wiederholt wird meine Sendung auch am Samstag um 13 Uhr. Am Mikrofon ist Sigi Roll. Was erwartet euch in dieser Sendung? Aktuelle und alte Geschichten aus der Region, Interviews mit Leuten aus Hohenlohe, Tipps für schöne Sonntagsspaziergänge oder Ausflüge und natürlich auch ein wenig Hohenlohisch für Anfänger und auch für Fortgeschrittene. Auch was hier so los ist, Feste, Partys und so weiter. Einfach alles, was Kult hat und urig ist. Ja, und jetzt haben wir Sommerzeit und da ist ja jede Menge los hier. Aber wie immer, zuerst mal ein Blick in die Welt. Und vielleicht auch ein bisschen Blick zurück. Gehen wir in das Jahr 1800. Also am 28. Juli 1800 gelang unter Leitung von Martin und Sepp Klotz die Erstbesteigung des Großglockners. Großglockner ist der höchste Berg Österreichs. Und diese historische Besteigung markierte einen Meilenstein in der Alpingeschichte. Legte den Grundstein für die Erforschung und Erschließung der Alpen. Dann machen wir einen Sprung in das Jahr 1962. Gründung der Fußball-Bundesliga. Der DFB-Bundestag beschloss am 28. Juli 1962 in Dortmund die Gründung der Fußball-Bundesliga, die ab der Spielsaison 63-64 den deutschen Fußball revolutionieren sollte. Die Bundesliga entwickelte sich zu einer der stärksten und bekanntesten Fußballligen der Welt. Bloß mit unserer Nationalmannschaft, da hapert es ein bisschen. Da haben wir jetzt die letzten drei Weltmeisterschaften, da haben wir uns nicht mit Ruhm bekleckert. Ja, da sollten wir uns mal wieder an die alte Tugende vielleicht erinnern. Dann wird's, oder wird's vielleicht jetzt mit dem Globo besser? Man weiß es nicht, mir wäre sehr. Musik habe ich heute natürlich auch mitgebracht. Heute gibt's deutsche Musik.

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Das war Reinhard May mit Kasper und ihr hört Kulturiges aus Hohenlohe auf Radio Störfunk. Heute wieder mit einem Hinweis auf interessante Festspiele in Franken. Ein bisschen weiter weg wie Dünkelspiel, aber nur ein bisschen, nämlich in Ansbach. Ansbach finden nämlich die Kasperhauser Festspiele statt. Die haben am Sonntag begonnen, am 26.07. und gehe jetzt noch die ganze Woche bis zum 2.08. Ja, und wer war der Kasperhauser, wo sogar Reinhard May ein Lied über ihn geschrieben hat? Warum musste er sterben? Was ist sein Geheimnis? Was ist sein außerordentliches Wesen zu erklären? Dies und viele weitere Fragen werden bei den Kasperhauser Festspielen alle zwei Jahre neu aufgegriffen und in einem vielfältigen, sowohl künstlerischen als auch wissenschaftlichen Programm aufgearbeitet. Nachdem Kaspar Hauser 1828 in Nürnberg auftauchte und binnen kürzester Zeit zum berühmtesten Findling der neueren Geschichte wurde, siedelte er 1831 nach Ansbach um. Dort starb er am 17. Dezember 1833 an den Folgen eines Mordanschlags, der als einer der mystischen des 19. Jahrhunderts angesehen werden muss. Diese zwei Lebensjahre in Ansbach genügten, dass sich das Kind Europas in die Geschichte der mittelfränkischen Regierungsstadt einschrieb und weit über Zeit und Raum zu ihrem bekanntesten Bürger wurde. Kaspar Hauser ruft seit über 190 Jahren ein weites Feld an Interessen und Forschungen hervor. Allen Fragen voran das Rätsel seiner Herkunft, eingebettet in eine Zeit großer historischer Umbrüche. Aber auch Philosophie, Psychologie, Pädagogik hat er eine wachsende Bedeutung. Seit 1998 veranstaltet die Stadt Ansbach alle zwei Jahre die Kasperhauser Festspiele. Anhand einer umfangreichen Auswahl gegebener und neuer Arbeiten stellt sie sich der Aufgabe, das Einzigartige des Phänomens verständlich zu machen. Viele der Veranstaltungen finden an historischen Örtlichkeiten statt, die bereits Kasperhauser kannte. Und ein kurzer Ausblick, die nächsten Kasperhauser Festspiele finden also erst wieder in zwei Jahren statt, vom 30.06. bis zum 6.08.2028. Also ihr könnt jetzt die Gelegenheit noch ergreifen und die Woche nach Ansbach fahren. Ansbach gehört ja eigentlich zu unserer Region Hohenlohe Franke. Wir haben ja in vergangener Sendung gelernt, dass auch Gera Bronnmoll zu den Markgrafen von Ansbach gehörten. Also, und sehr interessant, eigentlich vor unserer Haustiere diese berühmte Geschichte von Kaspar Hauser. Und wie gesagt, ihr könnt, wer mehr wissen will, es gibt in dieser Woche verschiedene Veranstaltungen in Ansbach, um vielleicht das Rätsel zu lösen. Man weiß es nicht, vielleicht wird es aber immer ein Rätsel bleiben. Ja, Kaspar Hauser wurde am Pfingstmontag, 26. Mai 1828, auf dem Umschlittplatz in Nürnberg aufgegriffen. Der etwa 16-jährige Junge fiel durch seinen unsicheren Gang auf, konnte auf Fragen lediglich "Das weiß ich nicht" antworten, schrieb mühsam in ungelenker Schrift seinen Namen Kaspar Hauser und trug einen Brief an den Rittmeister von Wesenig bei sich. Der wusste mit dem Findlich nichts anzufangen und so wurde Kaspar Hausers erste Wohnstätte in der zivilisierten Welt der Gefängnisturm Lungingsland auf dem Nürnberger Burg. Bis Mitte Juli blieb er eingesperrt, wurde verhört und vor Schaulustigen ausgestellt. Nach intensiven Untersuchungen der Behörden kam man zu der Überzeugung, dass es sich um einen komplexen Kriminalfall handeln müsse, in dem Kaspar Hauser während seiner Kindheit über längere Zeit ohne soziale Kontakte gefangen gehalten wurde. Der ihm mitgegebene Brief wurde von Zeitgenossen als Fälschung betrachtet. Kaspar konnte keine Äußerungen über sich machen, außer jenem berühmt gewordenen, stets wiederholten Satz: "Ich möchte so ein Reiter wie mein Vater werden." Aber jetzt machen wir erstmal Musik.

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zurück bei Kulturges aus Hohenlohe auf Radio Störfunk. Heute wieder mit einem Hinweis auf interessante Festspiele in Franken. Ein bisschen weiter weg wie Dünkelspiel, aber nur ein kleines bisschen. In Ansbach zum Beispiel. In Ansbach finden die Kaspar Hauser Festspiele vom 26.07., also es war jetzt am vergangenen Sonntag, hat es angefangen und geht noch bis zum nächsten Sonntag, also bis zum 2.08. Gehe hier verschiedene Veranstaltungen, muss, wenn man es genau wissen will, muss man sich auf der Internetseite, oder wenn man eingibt im Internet Kaspar Hauser Festspiele, dann kommt man auf die Seite und kann sich das genau angucken. Es lohnt sich auf jeden Fall, Ansbach gehört ja zu unserer Region. Und wie gesagt, so ein berühmter, der Kaspar Hauser kennt wahrscheinlich jeder. Und da sollte man einfach mal nach Ansbach fahren und sich dieses Phänomen oder die Rätsel, was da immer noch bestehe, vielleicht mal genauer angucken. Ich habe euch im ersten Teil schon erzählt, also den hat man ja in Nürnberg gefunden. Dann ist er zuerst mal eingesperrt worden. Und weil jetzt ein weiterer Aufenthalt im Gefängnis nicht gerechtfertigt schien, kam Kaspar Hauser zum Lehrer Georg Friedrich Daumer, der sich seiner Erziehung annahm. Er lernte schnell, verlernte aber auch Fähigkeiten seiner hypersensiblen Wahrnehmung. Bald ging das Gerücht um, Kaspar sei der Erbprinz aus dem Hause Baden, der beiseite geschafft worden war, um einer Nebenlinie den Weg auf den Thron freizumachen. Bereits im Oktober 1829 wurde ein Anschlag auf ihn verübt, den er überlebte. Weil seine Sicherheit bei Daumer nicht mehr gewährleistet war, musste Kaspar Hauser mehrmals den Wohnort wechseln. Um diese Zeit tauchte auch ein seltsamer englischer Lord auf, der sich binnen kürzester Zeit als Hausers großer Gönner gab und die Vormundschaft für den Findling erhielt, Lord Stanhope. Veranlasste im Herbst 1831 den Umzug nach Ansbach in das Haus des Lehrers Meyer, den er gut entlohnte. Stanhope gab vor, Hauser bald zu sich nach England zu holen. Doch dazu kam es nicht mehr. Schon damals war Kaspar Hauser eine in ganz Europa bekannte Persönlichkeit. Daher nahm die Ansbacher Bevölkerung großen Anteil an seinem Schicksal. Wie sich bei seiner Konfirmation im Mai 1833 zeigte, auch der Präsident des Appellationsgerichtes Anselm von Feuerbach befasste sich mit dem Lebenswerk des Findlings und entwickelte die Erbprinzentheorie. Kurz darauf starb Anselm von Feuerbach unter mysteriösen Umständen. Es ist davon auszugehen, dass er vergiftet wurde. Am 14. Dezember 1833 wurde Kaspar unter dem Vorwand, seine Herkunft und den Namen seiner Mutter zu erfahren, in den Ansbacher Hofgarten gelockt. Dort wartete sein Mörder auf ihn. Mit einem gezielten Stich traf er den Anfang 20-Jährigen. Drei Tage später starb Kaspar in der Wohnung des Lehrers Meyers und wurde am 20. Dezember 1833 auf dem Stadtfriedhof beigesetzt. Seit dieser Zeit ist das Interesse an ihm groß. Viele Publikationen befassen sich mit Kaspar Hauser. Da gibt es die These, dass er legitimer Großherzog von Baden war, und die Vermutung, er sei schlichtweg ein Betrüger gewesen. Da ist aber auch ein Mensch, der zum Symbol, zum Mythos wurde. Wohl keine andere historische Person hat die Frage nach dem Woher und Wohin des Menschen so explizit aufgeworfen. Auch aufsehenerregende Forschungsergebnisse wie die widersprüchlichen Genanalysen der Jahre 1996, 2002 und 2024 konnten die Anteilnahme an seinem Schicksal nicht schmälern. Seit 1998 veranstaltet die Stadt Ansbach im zweijährigen Turnus Kaspar Hauser Festspiele. Die Veranstaltungsreihe hat das Ziel, Kaspar Hauser aus der allzu engen Sicht des kriminalistisch-dynastischen Verbrechers zu befreien und sein Schicksal in vielfältiger Weise darzustellen. Ja, also, wie gesagt, es ist ein sehr, sehr spannendes Thema. Nach der Musik erzähle ich euch noch ein bisschen mehr.

0: Willkommen zurück bei Kulturiges aus Hohenlohe auf Radio Störfunk. Heute wieder mit einem Hinweis auf interessante Festspiele hier in unserer Nähe, in Franken. Ein bisschen weiter weg wie Dinkelspiel, aber nur ein kleines bisschen. In Ansbach finden die Kaspar Hauser Festspiele statt. Die haben jetzt am Sonntag angefangen, am 26.07. und gehen bis zum kommenden Sonntag, am 2.08. Sind verschiedene Veranstaltungen. Kann ich hier gar nicht alles aufzählen. Ihr müsst da einfach im Internet eingeben, Kaspar Hauser Festspiele. Dann kommt ihr auf eine Seite, da habt ihr das Programm und könnt auch ein bisschen die Hintergründe lesen, was ich ja heute in der Sendung schon euch erzählt habe. Jetzt kann man natürlich auch in Ansbach auf den Spuren von Kaspar Hauser wandeln. Zum Beispiel im Hofgarten an der Stelle des Attentats steht ein achteckiger Gedenkstein mit der folgenden Inschrift. Also es steht auf Lateinisch dort. Ich kann aber nicht Lateinisch so gut, nur das, was im Asterix drin steht. Drum suche ich jetzt eigentlich gleich das auf Deutsch, was da drinnen steht. Hier wurde ein geheimnisvoller Weise getötet. 14. Dezember 1833. Kaspar Hauser wurde hier am 20. Dezember 1833 unter größter Anteilnahme der Bevölkerung durch Pfarrer Fuhrmann beerdigt. Also man kann auch sein Grab besuchen in Ansbach. Hier gibt es wieder Inschrift im Grabstein, auch auf Lateinisch. Ich erzähle euch gleich die Übersetzung. Hier liegt Kaspar Hauser, ein Rätsel seiner Zeit. Unbekannt seine Geburt, geheimnisvoll sein Tod. Ja, wie gesagt, also bei allen, die jetzt neugierig geworden sind, weil das ja hier in der Nähe ist, das ist ja gar nicht weit weg von uns, unter Kaspar Hauser Festspiele, wie gesagt, im Internet könnt ihr das alles ganz genau nähe und da könnt ihr euch ja die Veranstaltung raussuchen. Es gibt Theater und so weiter, es gibt auch wissenschaftliche Vorträge und so weiter. Ja, also es ist auf jeden Fall eine sehr spannende Geschichte. Ach, heute, ausnahmsweise habe ich heute noch ein bisschen Zeit, da können wir noch ein bisschen hohenlohisch machen. Zum Beispiel habe ich ja schon öfters eigentlich mal Wörter gesagt, die im Hohenlohischen eigentlich eine doppelte Bedeutung haben, aber gleich ausgesprochen wäre. Und man versteht es dann nur im Zusammenhang, wenn man einen Satz hört. Zum Beispiel der Novel. Novel. Das kann Nabel heißen oder Nobel. Das Eigenschaftswort. Ich gebe euch ein Beispiel. Vom vielen Pläge kennet Kind ein Nobelbrichle kriechen. Heißt übersetzt, vom dauernden Schreien können Kinder einen Nabelbruch bekommen. Oder der Besuch ist mit einer Nobele Schäse gekommen. Ja, jetzt müsst ihr wissen, was eine Schäse ist. Also zu Zeiten von Kaspar Hauser hat es noch Schäse gegeben. Das ist eine Kutsche. Also der Besuch ist mit einer noblen Kutsche gekommen. Also Nobel im Hohenlohisch kann Nabel heißen oder Nobel. Und dann gibt es noch so eine Verniedlichung von dem Nobel, also vom Nabel. Da kann man auch noch dazu suchen, das ist das Nevele. Ja, machen wir Schluss für heute. Also lieber, wie gesagt, der beste Satz in Hohenlohe, also lieber ein Schlitz im Ohr als ein Sprung in der Schüssel. Und wie gesagt, wenn ihr die Sendung verpasst habt, achso, da haben wir ja noch was für euch. War falsche Regler.
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0: Ja, also wie gesagt, für alle, die spät eingeschaltet haben, unsere Mediathek jederzeit nachhören. Eine ganze Woche bleibt es drin, bis zu meiner nächsten Sendung. Und jetzt verabschiede ich mich noch mit einem schönen Lied. Und wie immer, kommt gut durch die Woche. Jetzt wird es wieder heiß. sucht euch schattige Plätzle und macht keinen Stress.

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Der Ausguck ruft vom höchsten Mast Endzeit in sich, doch sie sind wie versteinert und sie hören ihn nicht. 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

Triangel on Air live heute im Radio Störfang. Mikrofon Werner Feucht. Ich bin heute 3 Stunden allein hier im Studio. Kurt hat einen anderen Termin. Ja, heute 1 Stunde lang über eine Progressivrock-Gruppe namens Rare Bird, seltener Vogel. Eine Gruppe, die es von 1969 bis 1975 auf 5 LPs brachte. Die Besetzung dieser Band war Graham Field, Orgel, Keyboards David Caffinetti, Keyboards, dann war am Bass Steve Gold und Gesang und Mark Ashton, Schlagzeug und Percussion, zumindest bei den ersten 2 LPs, und dann bei 3 bis 5 hat sich dann eine Besetzung ergeben. Besetzungswechsel dazu aber später. Ich habe überlegt, 2 Stunden zu machen über diese Band. Nein, habe ich überlegt, 1 Stunde langt. Deswegen spiele ich jetzt Songs aus 3 LPs. Und starten möchte ich mit ihrem Hit. Ein bekannter Song, kurzer Song von ihrem ersten Album aus dem Jahre 1969. Und der heißt Sympathy.

Ja, ein kurzes Stück, aber ihr bekanntestes Stück war das Sympathy aus ihrem ersten Album Rare Bird genannt. Und am Anfang, zumindest bei den ersten zwei LPs, zeichnete sich die Musik durch orgelgetriebenen Sound aus, der in der ursprünglichen Besetzung, also bei den ersten zwei LPs, zwei Keyboarder und keine Gitarre spielte. Das änderte sich ab der dritten LP. Die zweite LP, die erschien 1970 und hieß As Your Mind Flies By. Daraus spiele ich keinen Song, sondern ich möchte gleich zu ihrem 1972er Album gehen. Epic Forest, ein Doppelalbum war das. Steve Gold war noch dabei, David Cavinetti. Dazu kam jetzt Seth Curtis an der Gitarre und Gesang, Paul Karras Bassgitarre und Gesang und Fred Kelly am Schlagzeug. Die Titel wurden auch ein bisschen länger. Wir hören jetzt von diesem 72er Album Epic Forest das gleichnamige Titelstück Epic Forest.

Epic Forest war das. Rebirth von ihrem dritten Album Epic Forest. Ich möchte einfach viel Musik spielen von dieser tollen Band. Und dieses Album Epic Forest kann ich euch nur wärmstens ans Herz legen. Jetzt die zwei nächsten Titel kurz hintereinander. Die heißen Her Darkest Hour. Und das nächste Stück, was ich dann anschließend sofort spielen werde, heißt Birdman.

Album. Das längste Stück in dieser heutigen Sendung geht genau 10 Minuten und 7 Sekunden. Und der Song heißt You're Lost, Rare Bird.

You're Lost, Rare Bird aus dem 1972er Album Epic Forest, eine wahnsinnig tolle Spielfreude hatte die Band. Ja, 1973 erschien Somebody's Watching und da gab es nur eine Besetzung und zwar am Bass Nick Potter, früher bei Van der Graaf Generator, ersetzte Paul Karras. Und ich möchte drei Songs von diesem Album spielen. Starten möchte ich mit dem Titelsong Somebody's Watching.

Somebody's Watching, Rare Bird. Aus dem Album Somebody's Watching aus dem Jahre 1973. Ein weiterer Song von diesem Album möchte ich euch spielen. Third Time Around.

Third Time Around war das von Rare Bird aus dem Album Somebody's Watching. Jetzt noch ein letzter Song von diesem Album, der geht auch 8 Minuten. Und zwar wurde der geschrieben im Original, die Musik von Ennio Morricone und hier die Interpretation von Rare Bird. A Few Dollars More.

A Few Dollars More war das von der Gruppe Rare Bird aus ihrem Album Somebody's Watching aus dem Jahre 1973. Sie brachten dann noch im Jahre 74 ein Album heraus, Born Again. Und da gab es auch noch einen ganz kurzen Wechsel am Bass. Und zwar Nick Potter verließ die Band wieder und Andy Ray kam dann an dem Bass. Ja, jetzt habe ich noch 2,5 Minuten. Ich möchte noch eine Single spielen aus dem Jahre 73 von der Gruppe Rare Bird. Ich sage dann schon mal Tschüss, zumindest in dieser Sendung. Die Sendung wird wiederholt, montags von 7 bis 8 Uhr. Und gleich geht's weiter mit Triangle on Air. Hier kommt ein Song namens Virginia von Rare Bird.

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Da sind wir jederzeit offen. Ich schaue immer wieder mal nach, ob ein Mail eingegangen ist. Ja, die Sendung, wenn ich die Sendung allein mache, gibt es meistens längere Songs und das wird auch heute so sein. Allerdings möchte ich jetzt mit einem kürzeren Song anfangen, einer Gruppe, die ich sehr, sehr gerne höre, immer wieder gerne höre. Die Gruppe Vertical Horizon aus den USA und wir hören jetzt den Titel Here.

Schöner Song von Vertical Horizon Here. Jetzt kommt die Gruppe Beggars Opera. Eine tolle Band und da gibt's auch eine tolle Doppel-CD, wo 4 CDs verewigt sind. Und wir hören jetzt natürlich den Song, den ich immer wieder gerne spiele, aus ihrem Album Waters of Change, Time Machine.

Time Machine war das mit der Gruppe Beggars Opera aus dem Album Waters of Change. Ja, Kurt und ich waren ja ungefähr knapp 10 Jahre lang DJ. Unter anderem auch hier im alten Schlachthaus hier in Schwäbisch Hall. Und wir legten da am Ende unserer Party, Ü35 Party, immer längere Songs auf. Unter anderem auch diesen Song von John Lord aus dem Album Sarabande, Bourrée.

Bure von John Lord. Er war früher Keyboarder bei Deep Purple, ist mittlerweile aber schon über 10 Jahre verstorben. Er kam aus der Klassik und das hat man dann bei Deep Purple auch oft gemerkt bei ihren Songs. Er hat auch viele Klassik-CDs herausgebracht. Ja, diesen Song spielte ich immer ganz gerne am Schluss einer Ü35

Lady Fantasy von der Gruppe Camel. Ja, gerade kam eine Mail rein von Heike und Volker. Eine sehr schöne Mail. Coole Mucke, danke. Heute hören wir endlich wieder live. Ja, vielen Dank euch beiden. Und ich wünsche euch noch einen weiteren schönen Abend. Ich hoffe, die Mucke bleibt weiterhin cool, die ich spielen werde. Ich möchte weitermachen mit einem Song von der Gruppe Yes. Und zwar Heart of the Sunrise.

Ja, das war die Gruppe Yes, Heart of the Sunrise aus dem Album Fragile. Jetzt kommt ein Stück, das ursprünglich von der Gruppe Genesis gespielt wurde und interpretiert von Steve Haggett, der Gitarrist von Genesis war, und John Wetton am Bass. Die zwei und noch ein paar Mitmusiker spielen jetzt den Song Firth of Fifth im Original von Genesis.

Firth of Fifth. War das im Original von Genesis und hier Interpretation von Steve Haggard an der Gitarre und John Wetton Gesang. Mittlerweile die zweite Stunde von Triangle on Air hier live im Radio Störfunk. Am Mikrofon heute alleine Werner Feucht. Und weiter geht's mit einem Song, der mich damals völlig begeistert hat. Von der Gruppe Broken Harum kommt jetzt der Song Grand Hotel.

Ja, das war America von der Gruppe The Nice. Weiter geht's mit einem Stück von der Gruppe Caravan, Winter Wine.

Winterwine von der Gruppe Caravan, eine meiner Lieblingsbands. Tolle Songs. Ich habe, glaube ich, fast alle LPs von dieser Gruppe. Jetzt geht's weiter mit einer Gruppe, die wahrscheinlich auch die wenigsten kennen. Aus England, die Gruppe Cressida. Und wir hören jetzt den Song Munich.

Die Gruppe Grassida aus England brachten zwei LPs heraus. Und das war jetzt eine LP namens, ich muss jetzt gerade mal zur Sicherheit schauen, und zwar hieß die Asylum. Und das war ihre zweite LP. Der Song hieß Munich. Jetzt muss ich schnell schauen, ihr hört immer noch Triangle on Air live hier im Radio Störfunk am Mikrofon Werner Feucht. Und jetzt muss ich mal schauen, was ich jetzt noch für Songs auflege. Es sind noch knapp 30 Minuten. Ja, die Gruppe Traffic könnte ich mal wieder auflegen. Auch mit einem längeren Stück. Und das heißt The Low Spark of High Heeled Boys. Und Gesang Steve Winwood. Hier kommt die Gruppe Traffic.

Traffic war das. Kommen wir zu den letzten zwei Songs. Der Hinweis, die Sendung Triangle on Air wird donnerstags von 8 bis 10 wiederholt. Eine Woche lang steht sie dann zu jeder Tageszeit und Nachtzeit in der Mediathek. Jetzt kommt ein Song, den ich immer wieder gern gespielt habe bei unserer Ü35 Party im Sperrpunkt Glück. 2010, 2011 haben wir da aufgelegt, bevor es wieder geschlossen wurde. Ein Song von der Gruppe Vertical Horizon, ein Song, der mir ja unglaublich gefällt und den ich immer wieder sehr, sehr gerne auch daheim höre. Hier kommt Vertical Horizon mit Even Now.

Even Now, Vertical Horizon, war das ein fantastischer Song, den ich unglaublich gerne höre. Und das habe ich jetzt auch versucht, euch noch kurz vor der Sendung darzubringen, diesen tollen Song. Mein letzter Song für die heutige Sendung. Ich sage dann Tschüss, kommt gut durch die Woche. Es wird wieder sehr heiß diese Woche. Und nächste Woche sind wir dann wieder zu zweit am Start. Jetzt kommt von der Gruppe Uriah Heep, July Morning. Ich sage Tschüss, bis nächste Woche.

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2: Schönen guten Abend zur 16. Ausgabe von Manstedt. Heute präsentiere ich die zweite Folge des Kooperationsprojekts von den Underground-Experten Radio Sunrise und Radio Störfunk. Bands des 5. Psychedelic Space Rock Festivals am 25. und 26. August in der Rockscheune werden.

Die erste Stunde bestreiten Zentrip mit From Outer Space und Black Tape Jam, gefolgt von Projekt FX3 mit New World und Herzschlag.

danach Peter Punkers Chain mit Voice in the Wind und Out in the Rain und Daytime und Avodil mit Myra.

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Herzlich willkommen zur 17. Ausgabe von Mansted. Sommeredition Free Pony Teil 1. Begonnen habe ich mit meinem momentanen absoluten Favorite Fatoumata Diawara, Timbuktu Faso. Lief auch schon in Edition 14. Danach folgt Dead South, Black Lilies, The Dark Daughters, Technical Hitch, Pachi.

Nach Weltmusik und Elektronik, nun Psychedelic Occult Folk mit One Night While Hunting for Fairies and Witches and Wizards, Blossom Toes, Bohemian Vendetta, Blues Pills, Cosmic Dead and Tomorrow's Gift.